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1: Jo, also meine Uhr zeigt 7, ich weiß nicht, wie es Ihnen geht. Sogar meine Computeruhr zeigt 7. Ich habe den Computer hier neu eingestellt. Wunderschönen guten Morgen hier zum Morgenmagazin der Freien Radios. Heute live aus Berlin, aus dem Berlin Fanpool. Und ich bin heute nicht alleine hier an dem Mikrofon. Mich begleitet Tim Kegel. Hallo Tim.
2: Hallo Depta, guten Morgen. Das ist relativ früh für mich, aber das ist schon okay. Ich sitze normalerweise nicht um 7 Uhr morgens im Fanpool Park. Und merke gerade, dass ich echt was verpasse. Das ist wirklich hübsch hier.
1: Das ist geil, oder?
2: Ja, super. Ist total schön.
1: Genau, wir sind heute live hier im Fanpool-Park. Tim hat es gesagt, das ist der Fanpool, wer den es nicht kennt, über den werden wir in den nächsten 2 Stunden und 3 Stunden hier noch sehr viel erzählen im Morgenmagazin. Wir haben uns eine Menge Gäste eingeladen aus dem Fanpool. Mhm. Und Tim kann uns auch eine ganze Menge aus dem Fanpool erzählen, aber das machen wir nach der nächsten Musik. Und das Schöne ist heute, die hier öfters reinhören, Musik gar nicht von mir kuratiert heute, sondern von Tim. Ja, viel Spaß. Guten Morgen erstmal.

0: Das, ich weiß nicht, wie es Ihnen geht, wenn Sie manchmal so Musikstücke haben oder eine Zeit läuft so mit. Jetzt sind hier noch 1:30 auf der Uhr. Ich vermute mal, das wird nochmal angehen, oder Tim?
1: Kann sein, dass wir auch mal in die Reprise gehen und dann die zweite Luft.
0: Was ist das hier? Was hören wir eigentlich?
1: Das waren die Redskins. Das ist eine ganz, ganz alte englische... Da geht's nochmal los.
0: Ja, eine englische was?
1: Englische... ich würde mal sagen, so Northern Soul Band aus den 80ern. Interessanterweise mit so einem Working-Class-Hintergrund, also textlich immer recht kritisch gewesen, haben ein Album gemacht und haben sich aufgelöst und seitdem sind sie auch nie wieder zusammengekommen. Das finde ich eigentlich ziemlich bemerkenswert, weil es gibt ja viele Bands, die sagen, naja, wir machen noch was oder einer macht weiter. Aber die haben gesagt, wir machen ein Album und das war es dann gewesen. Ich glaube, das wurde zwar jetzt nochmal neu aufgelegt, aber insgesamt haben die sich allen Marktmechanismen wieder selbst haben gesagt, das war's. Finde ich ganz schön eigentlich. Und die Musik ist super. Ich finde zum Wachwerden sehr gut.
0: Lean on Me heißt das Ganze inklusive der Return of a Modern Soul. Ja, schönen guten Morgen. Morgenmagazin der Freien Radios ist sie das, was Sie hier gerade hören. Ob Sie jetzt in Halle, Leipzig, Dresden, Chemnitz, Stuttgart, Hamburg oder gar in Berlin hier sitzen oder in Brandenburg sind wir auch zu hören. Also ganz vielen Orten dieses Morgenmagazin. Die hier regelmäßig reinschalten, wissen das. Gibt immer sehr viel Aktuelles, ja, vom Tag. Manchmal sind wir auch irgendwie da unterwegs, so wie wir heute. Wir sind nämlich heute live aus dem Fanfool, Berlin Fanfool. Ich kann mir vorstellen, viele wissen jetzt gar nicht, was der Fanfool ist, die jetzt hier zuhören, ja. Also selbst vielen Berlinern ist der relativ unbekannt. Für die, die jetzt gerade überlegen, wovon reden diese Menschen da gerade im Radio? Also Berlin Fanfool, das ist ein Ortsteil in Berlin, aber nicht irgendein Ortsteil. Der ist nämlich recht klein von der Fläche her. Das sind gerade mal 2 Quadratkilometer. Aber auf dieser Fläche wohnen fast 35.000 Menschen. Ja, das sind 16.000 Menschen pro Quadratkilometer und das ist ja einer der dicht besiedelsten Fleckchen Deutschlands, muss man sagen. Und in Berlin, glaube ich, so der zweitdicht besiedelste Ortsteil. Und wenn man mal auf die reine Bevölkerungszahl guckt, der größte soll wohl Friedenau sein, also der mit der meisten Bevölkerungsdichte, aber Fanfool hat viel mehr Einwohner als Friedenau.
1: Ja, das kommt dann wahrscheinlich daher, weil die Fläche doch ein bisschen... jetzt muss ich rechnen, kleiner ist, ne? Also das ist alles, das klingt sehr dicht besiedelter Stadtteil, das klingt so, als wäre hier große Enge und großes Aufeinandersitzen, aber wenn man erstmal hier ist, wir sitzen nämlich gerade im Fanfool Park, dann merkt man, es ist aber noch ein bisschen Platz da. Also der Park ist ein super Punkt, um da irgendwie spazieren zu gehen, natürlich sind hier viele Menschen. Man muss sagen, der Stadtteil Fanfool gehört zum Bezirk Lichtenberg, also Ostberlin, das gehört auch dazu. Flächenmäßig, wie gesagt, sehr, sehr klein, aber dafür sehr, sehr viele Menschen auf einem Fleck. Und ist eine Großsiedlung, die in der DDR geplant und gebaut wurde. 1972 ging es los, das heißt 2022 hat man 50-jähriges Siedlungsjubiläum gefeiert. Und wenn man jetzt den Begriff Großsiedlung aus der DDR hört, kriegen manche vielleicht auch schon wieder so einen Schlag an und denken, oh Gott, Plattenbau, Trostlosigkeit. Aber ich finde, im Fanfool ist das ganz gut gelungen, diese Aufteilung, dass man halt hier wohnen kann und alles, was man fürs alltägliche Leben machen muss, ganz gut auch ohne Auto oder mit dem Fahrrad hinkriegen kann. Und in der Mitte gibt es auch noch diesen Park und das ist so ein kleines, ich würde schon sagen, Juwel. Das entdecken viele Leute, die hier rumfahren und denken, ah, hier gibt es so einen Park, das ist ja super, kennt man gar nicht so recht. Und das finde ich ganz schön, muss ich sagen.
0: Ist total schick. Also wir werden hier die nächsten 2 Stunden und danach auch noch ein bisschen reden. Es werden Leute hier aus dem Fanfool vorbeikommen. Es kommt der heimliche Bürgermeister, sag ich mal. Nein, jemand, der hier im Ortsteil sehr viel macht. Herr Bosse kommt noch später vorbei. Und in der 2. Stunde werden wir dann auch noch mit der mobilen Stadtteilarbeit hier reden und jemand von der Ideenschmiede, so ein Zusammenschluss von engagierten BürgerInnen hier, muss man sagen, die sehr aktiv sind, die sehr viel machen, werden ein bisschen was erzählen, was es hier alles im Fanfool gibt. Und Tim ist hier. Ja, Tim ist im Stadtteil der Stadtteilkoordinator. Und bevor wir vielleicht noch gleich über die Stadtteilkoordination reden, wir sitzen ja hier mittendrin im Fanfool, ja. Also Sie können das nicht sehen, aber wirklich der Park. Und der Park ist umgeben wirklich von Hochhäusern verschiedenster Art. Unter anderem auch ein sehr bekanntes hier am Röderplatz, gleich hinter uns im Rücken. Auch bekannt vielleicht durch die große Gemeinschaftsunterkunft, ein bisschen weiter hier, schräg hinter uns rechts. Einer der neuesten in Berlin mit über 1500 Menschen, so ein altes Hotel, wo

0: wusste ich, naja, die Ecke kenne ich doch. Aber dachte ich, ach so, das ist ja eigentlich an sich ein eigener Stadtteil mit einer eigenen Dynamik, mit eigenen Akteuren, eigener Struktur. Und als ich das dann festgestellt habe, ja, das gehört alles dazu und das fügt sich alles ineinander, da habe ich gemerkt, das ist ja total faszinierend hier. Also ich denke, sehr, sehr viele Menschen kennen den Fanful. Was weiß ich, wenn man von Prenzlberg nach Lichtenberg fährt, du wirst hier mit dem Fahrrad sicher durchkommen oder auch mit der Tram. Du bist, also für viele, die werden es vielleicht nicht als eigenen Kiez wahrnehmen, aber sie kennen auf alle Fälle die Gegend hier. Und dann entdecken sie mal den Park. Du hast es gerade gesagt, wir sitzen hier gerade im Park. Es ist morgens kurz nach 7, die Sonne scheint. Da vorne kann man so ein bisschen den See, es gibt hier auch diesen Teich oder See, der relativ groß ist, erahnen. Hier rennen irgendwelche Vögel rum, Leute gehen joggen, spazieren, Hunde werden ausgeführt. Im Augenblick ist es sehr idyllisch und ich muss sagen, eigentlich hat der Fanful Park immer eine sehr idyllische Atmosphäre. Das ist sehr schön. Und es ist jetzt nicht alles Sahne, es gibt natürlich wie in jedem Stadtteil auch Probleme, aber insgesamt muss ich sagen, das ist doch ein sehr schöner Leben, schöner Ort ist, muss ich sagen, schöner Stadtteil in Berlin oder in Lichtenberg besonders.
1: In der Tat, mir ist ja auch erst vor zwei Jahren eigentlich so richtig bewusst geworden. Ich bin hier früher ganz oft immer durchgefahren, wenn man nämlich, einige Berliner werden es vielleicht kennen, das Dongsuang Center, also das große Einkaufszentrum mit sehr vielen vietnamesischen Läden, Restaurants, aber nicht nur, also das sind ja so eine riesigen Markt, kann hier stehen. Da, wenn man sozusagen aus Zentrumsnähe oder egal, wo man kommt, man muss eigentlich immer durch diesen Fanful durch, wenn man da hin will, weil das ist nämlich gleich hinter dem Fanful, das schließt sich sozusagen an. Und du hast schon gesagt, diese Achse finde ich total spannend. Sehr viele Menschen kennen den Prenzlauer Berg, sind da unterwegs, aber die haben gar nicht auf dem Schirm. Guten Morgen.
0: Morgen.
1: Ja, Nachbarn kommen vorbei, führen hier ihre Hunde aus. Sehr schön, gar nicht auf dem Schirm. Das ist ja wirklich, wenn man mit dem Fahrrad fährt, man ist ja de facto in 5 Minuten schon im Prenzlauer Berg.
0: Definitiv. Also ich glaube, das entdecken viele Leute, die nach einer Wohnung suchen und schauen, wo könnte ich denn hinziehen? Weil es im Ring innerhalb vom Berliner, innerhalb von der Ringbahn, vom S-Bahn-Ring nicht mehr funktioniert, schaut man halt auf die andere Seite. Und da entdeckt man relativ schnell den Fanful, weil es da relativ viele Plattenbauten gibt, die sehr gut in Schuss sind, die sehr gut gepflegt werden. Und ich finde, das funktioniert sehr gut. Und man merkt, naja, dann bin ich halt auf der anderen Seite von der Ringbahn. Hier ist die S-Bahn-Station Storkower Straße, Landsberger Allee. Ich komme hier eigentlich sehr gut hin. Das ist immer noch super zentral.
1: Das stimmt. Zentraler geht's kaum. Bevor wir gleich nochmal wieder ein bisschen Musik hören, Sie wollen ja auch sicherlich wach werden gerade, wo Sie sitzen. Vielleicht sitzen gerade in der Küche, halten sich an Ihrem Kaffee fest. Ja, Kaffee fehlt gerade
0: übrigens bei uns. Ja, wirklich gerade. Wir haben ja keinen Kaffee.
1: Wir müssen mal organisieren, wir uns alles hier noch hier gleich noch einen Kaffee. Aber wir sitzen jetzt hier, wir haben gerade gesehen, Nachbarn gehen vorbei. Was würdest du eigentlich, wenn du so guckst, auch an deine Freunde denkst, was überrascht denn eigentlich Menschen, die so zum ersten Mal hier sind? Und an welchen Ort im Fanful, wenn man hier so auf den ganzen Dingen, würdest du Besuchern eigentlich zuerst zeigen?
0: Ich glaube, die Leute überrascht es erstmal, wie grün das hier ist. Wenn ich hier mit Leuten hinkomme, denke ich, ach, was ist denn das für ein super schöner Park? Der ist ja riesig. Also die denken, hier gibt's, man denkt, Betonwüste. Also leider denkt man das so, das ist aber gar nicht der Fall. Und dann denke ich, nee, das ist hier. Und ich glaube, ich würde so wirklich erstmal in den Park gehen. Und der Park ist natürlich relativ groß, wo würde ich da als erstes hingehen? Ich glaube, ich würde schon direkt an den See gehen, vielleicht auf die Brücke, die quasi die zwei Teile von dem See durchteilt. Da kann man sich das schön angucken. Man sieht auch super viele, es gibt viele, naja, für die Stadt muss ich sagen, sehr viele Vögel, sehr viele Tiere, die hier rumrennen. Wenig Ratten. Es gab mal ein Rattenproblem, als hier noch kein Grillverbot herrschte. Und ich muss sagen, dass man hier nicht mehr grillen darf, finde ich echt ziemlich gut, weil hier lag so viel Müll rum und wie gesagt, Ratten rum, das war dann nicht besonders schön. Und jetzt mittlerweile ist es ein wirklich sehr angenehmer Park, wo es auch viele Sitzgelegenheit oder Liegegelegenheit gibt, wo man sagen kann, ich hänge hier einfach mal eine Runde rum.
1: Das wäre, was du auch wo die Leute sozusagen Besuchern als erstes zeigen würdest.
0: Das wäre so der Park, den würde ich als erstes zeigen. Dann würden wir vielleicht darüber gehen zum Anton Sefko Platz und uns da niederlassen, wenn wir eine Bank finden.
1: Okay, wir hören erstmal noch ein bisschen Musik hier im Morgenmagazin der Freien Radios. Du hast was ausgesucht, Jakob Dobas Signale steht da drauf.
0: Genau, Jakob Dobas, das ist ein Singer-Songwriter aus Berlin, hat jetzt gerade eine ganz neue Single rausgebracht. Die Platte ist, glaube ich, seit ein paar Monaten raus. Und das ist die Single, es geht so ein bisschen um Querdenker und ich finde, er bringt das alles ganz gut auf den Punkt. Sehr guter Typ.

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0: Ja, Jakob, Dora ist hier im Morgenmagazin. Es ist 7.19 Uhr und 40 Sekunden, also gleich 20 nach 7. Wir sitzen heute hier im Morgenmagazin, oder ich besser gesagt, aber wir sitzen hier zusammen. Tim Kegler ist nämlich gerade bei mir der Stadtteilkoordinator des Fanfuhls. Alle, die gerade reingeschaltet haben, wir sind live im Ortsteil Berlin Fanfuhl. Fanfuhl gehört zu Lichtenberg. Wir machen heute Live-Radio hier aus dem Park im Fanfuhl Park. Es ist wunderschön, die Vögel fliegen hier vorbei. Man hört im Hintergrund immer ein paar Krähen. Jogger kommen vorbei, Leute führen ihre Hunde aus. Der Stadtteil wird gerade wach. Sehr angenehm. Und Tim, der hat das Glück, hier arbeiten zu dürfen in diesem Ortsteil, um genau zu sein. Ja, Fanfuhl. Tim, du bist ja hier jeden Tag fast unterwegs. Ja, du wohnst ja auch gleich um die Ecke, muss man sagen. Ja, also das ist ja sozusagen, deine Arbeitsstelle ist ja auch fast da, wo du wohnst. Wann hast denn du zuletzt gedacht, hier verändert sich gerade was?
1: Das habe ich gedacht, als wir die Fete la Musique gemacht haben. Also eigentlich denke ich das jeden Tag, weil ich immer merke, weil ich Kontakt zu vielen Leuten habe. So Stadtteilkoordination ist halt so eine Ansprechstelle zwischen Leuten, die im Kiez wohnen, und ist eine Schnittstelle zur Verwaltung hin. Das heißt, es gibt immer wieder neue Leute, die eine Anfrage haben. Es gibt Leute, die irgendwas wissen wollen über den Stadtteil oder irgendwelche Veranstaltungen. Und dann merke ich, das wird hier schon jünger und vielfältiger. Und das fiel mir bei der Fete la Musique auf. Wir haben dazu eine Veranstaltung gemacht hier am Fanfuhl, im Fanfuhl Park direkt am See. Das war total toll, weil ich gemerkt habe, da wächst auch was. Also wir haben das jetzt zum dritten Mal in Folge gemacht. Immer zur Fete la Musique, passt ja ganz gut auch als Anlass. Und die ersten beiden Male, da dachte ich, naja, jetzt sind hier so 100, 120 Leute. Und beim letzten Mal hätte ich gesagt, es sind 300 Menschen da gewesen. Kolleginnen von mir haben gesagt, nee, das war über den Tag verteilt sich ja 500 Menschen. Und da merke ich, ja, hier gibt es irgendwie auch Leute, die einfach auch mal ein schönes kulturelles Programm haben wollen. Der Stadtteil verjüngt sich. Hier gibt es Familien, die irgendwie an einem Sonntagnachmittag auch ein bisschen Live-Musik erleben wollen. Das finde ich ganz schön, muss ich sagen.
0: Also, Berlin Fanfuhl, man hört positive Sachen, der Stadtteil verjüngt sich, siehst du ja positiv. Mhm. Gibt es irgendwelche Veränderungen, die dir auch Sorgen machen hier?
1: Naja, man muss sagen, machen wir uns nichts vor, wir leben halt in einer Zeit, wo es einen ganz harten Rechtsruck gibt und nicht nur eine konservative, sondern wirklich eine sehr rechtsradikale Ecke. Man merkt das leider auch im Fanfuhl dadurch, dass hier öfter mal rechtsradikale Sticker auftauchen. Es sollen, das kann ich halt nicht so genau sagen, weil ich sie halt nicht bei der Tat im richtigen Leben sehe, sehr viele Rechte geben. Die AfD ist relativ stark im Fanfuhl, das muss man auch so sehen. Das sind so Veränderungen, wo ich denke, ja, das muss man irgendwie im Auge halten. Oder muss man zumindest mit zivilgesellschaftlichen Mitteln angehen. Das merkt man auch schon im Fanfuhl. Also von daher, es ist halt nicht alles Paradies hier. Das wäre auch blauäugig, sowas zu sehen.
0: Vielleicht Fanfuhl, die es nicht kennen oder zum ersten Mal hören, wundern ja, wieso AfD ist doch überall stark. In Sachsen-Anhalt, die uns jetzt gerade zuhören, haben sie sogar die Chance, da eventuell da an die Regierung zu kommen, die Mehrheit zu stellen. Fanfuhl vielleicht deswegen besonders, das war ja immer eine Gegend, die sehr stark hier, die Linkspartei war ja hier unglaublich stark, über Jahrzehnte. Ja. Also es war ja selbst innerhalb der roten Hochburg Lichtenbergs galt ja der Fanfuhl nochmal als die röteste aller roten Hochburgen. Ja. Von daher ist schon interessant, dass die AfD da irgendwie so sehr viele Punkte gemacht hat bei den letzten Wahlen. Ja,
1: ja, ich glaube, man müsste gucken, dass halt irgendwie, ob die AfD berlinweit stark ist, müsste ich nochmal nachgucken. Aber ich glaube, in Lichtenberg hat die Instagram schon eine ganz schön, da gibt es nicht wenige, die AfD wählen. Und ich muss mir wahrscheinlich auch eingestehen, die Menschen, mit denen ich täglich Kontakt habe, so nett wie die sind im persönlichen Umgang, da gibt es sicher auch einige, die sagen, na, ich will doch AfD. Und das ist manchmal schon ein bisschen, also man redet manchmal gar nicht so viel über Politik. Klar, es geht um ganz andere Dinge, vielleicht auch ganz banale Dinge. Zum Beispiel, wann dürfen wir wieder grillen im Fanfuhl Park? Im Augenblick sieht es nicht so aus, das finde ich ehrlich gesagt nicht ganz gut. Oder wann ist der nächste Flohmarkt und solche Dinge. Aber da geht es halt nicht darum, um politische Meinungen auszutauschen. Aber ich bin mir sicher, hier gibt es auch ein Klientel, was halt irgendwie, oder gibt es viele Menschen, die halt AfD wählen.
0: Ja, Fanfuhl, einer der dicht besiedelsten Ortsteile Berlin, eigentlich der zweitdicht besiedelste, aber guckt man auf die Größe, wie viele Menschen hier wohnen, nämlich fast 35.000, ist es wirklich wahrscheinlich der größte dicht besiedelte Teil Flecken in Berlin, so 2 Quadratkilometer mit 35.000 Menschen. Merkt man gar nicht, wenn man hier im Park sitzt, weil hier ist wirklich, da fühlt menschenleer, ja.
1: Das stimmt auch, und ich muss auch sagen, also ich komme ja ursprünglich aus dem Westen, und das ist ja, was ich im Fanfuhl gemerkt habe oder auch in Lichtenberg, dass die Anlage von diesen Großsiedlungen wirklich gut gemacht ist, gut durchdacht wurde. Weil du hast hier einen großen Park und rundherum sind diese Häuser, diese Hochhäuser, unglaublich viele, viele Menschen. Und trotzdem hat man immer noch das Gefühl, ich kann da raus und ich kann hier auch mal in den Park gehen und ich habe hier immer noch eine Grünfläche, die wirklich nicht klein ist. Das ist nicht einfach nur ein trauriger Baum auf einer kleinen Wiese, sondern man kann hier wirklich mal flanieren und einen Augenblick irgendwie alles stehen und liegen lassen. Und das finde ich eigentlich vom Prinzip her, dass das mitgedacht wurde früher, finde ich schon sehr gut.
0: Vielleicht noch, wir reden ja gerade Plattenbau, ja, das verbinden ja, ist ja für viele so total klischeehaft mit irgendwelchen Sachen verbunden. Welche Klischees nerven dich denn so über einen Fanful oder so in Richtung Plattenbauten und was den Außenstehenden nicht, was eigentlich so den Fanful doch sehr einzigartig macht?
1: Also vielleicht muss ich da die Westperspektive mit den Klischees mal anschalten. Ich glaube, wenn ich meinen Bekannten in Westfalen oder so sage, hier, ich arbeite in so einer Plattenbausiedlung, denken die, oh Gott, alles ist trostlos, sozialer Niedergang, fast schon ghettoartige Zustände, die Häuser kommen herunter, niemand kümmert sich. Und ich finde, das ist nicht so der Fall. Also natürlich gibt's auch wahrscheinlich Hochhäuser, wo vielleicht nicht alles funktioniert, aber es werden auch ganz viele Häuser saniert, renoviert. Das Ding ist, im Fanful gibt es gar nicht so viele verschiedene Immobiliengesellschaften, die da beteiligt sind. Und wenn man es grob guckt, da sieht man so 2 bis 3 große Player, sag ich mal, im Fanful. Die aber, das sind städtische Wohnungsbaugesellschaften, das ist eine Wohnungsbaugenossenschaft. Und da merkt man schon, die haben nicht so das Rieseninteresse, den totalen Gewinn abzuschöpfen. Die kümmern sich auch. Also da gibt es auch einen Austausch mit deren Quartiersmanager, nenne ich es mal. Und das funktioniert eigentlich ganz gut. Also, aber Plattenbau, ich habe da eigentlich gar kein Klischee mehr mittlerweile. Eine gute Freundin von mir hat mal gesagt, ja, Plattenbau ist der neue Altbau und danach gucken jetzt alle.
0: Ja, ich sehe schon, da hinten kommt schon unser nächster Gast angelaufen. Ich glaube, Herr Bosse ist unterwegs.
1: Genau.
0: Wir haben vorher, kommen jetzt gleich noch mal nach der nächsten Musik die Rojava-Nachrichten und danach gehen wir hier mit Herrn Bosse ins Gespräch. Wer Herr Bosse ist und was Herr Bosse hier im Fanful macht, das wird er uns gleich selber dann nachher erklären. So in ungefähr 10, 15 Minuten. Vorher haben wir noch ein bisschen Musik. Du hast hier was rausgesucht, Lucilla.
1: Lucilla, auch Berliner Band,
0: ja?
1: Spitzenband. Machen auch schon seit Ewigkeiten Musik und die haben jetzt irgendwie eine neue Single rausgebracht. Und die heißt Nebenbei retten wir die Welt und es geht um den Kapitalismus.
0: Genau, und danach gleich anschließend kommen hier die Rojava-Nachrichten und danach werden wir hier mit Herrn Bosse reden.

0: Nachricht aus dem Herzen der Frauenrevolution. Von Women Defend Rojava.
1: Liebe Freundinnen, die Zukunft der Frauenschutzeinheiten YPG. Im Rahmen des Dialogs mit der syrischen Übergangsregierung werden die Diskussionen über die Zukunft der Frauenschutzeinheiten YPG fortgesetzt, wobei Vorschläge vorliegen, die Einheiten als eigenständige Antiterroreinheit in das Innenministerium zu integrieren. Frauenorganisationen und Aktivistinnen haben betont, dass jede künftige Regelung den Willen der Frauen und ihre Erfahrungen in der Selbstverteidigung anerkennen und gleichzeitig den rechtlichen und organisatorischen Status der YPG sichern, den diese durch jahrelangen Kampf als wesentliche Kraft zum Schutz der Gesellschaft und zum Aufbau eines demokratischen Syriens errungen hat. Frauen, die Verfassung und die Gestaltung der Zukunft Syriens. Das Syrische Frauenforum zum Aufbau der Zukunft erörterte in dieser Woche Wege zur Stärkung der Rolle der Frauen bei der Ausarbeitung der neuen Verfassung, der Festigung des zivilen Friedens und dem Aufbau eines demokratischen Syriens auf der Grundlage von Gerechtigkeit und Gleichberechtigung. Die Teilnehmerinnen des Forums betonten, dass der Schutz der Frauenrechte, die Gewährleistung ihrer wirksamen Vertretung in Entscheidungsgremien, die Verankerung verfassungsrechtlicher und gesetzlicher Garantien für Gleichberechtigung, die Stärkung der Rolle von Frauen bei der Friedenskonsolidierung, die Bewahrung der kulturellen Vielfalt Syriens sowie die Anerkennung der Erfahrungen von Frauen in Nord- und Ostsyrien als Vorbild für die politische und gesellschaftliche Teilhabe von Frauen erfordert. Gerechtigkeit für Kämpferinnen und der Schutz ihrer Rechte. Der Frauenrat der Partei der Demokratischen Union, PYD, verurteilte die gegen die 2019 von der Dschihadistenmiliz Ara al-Sham gefangen genommene und in die Türkei verschleppte YPG-Kämpferin Çiçek Kobane, verhängte lebenslange Haftstrafe. Sie bezeichnete Verschleppung und Verurteilung als Verstoß gegen das Völkerrecht und als Angriff auf Frauen, die ihre Gemeinschaften gegen den IS verteidigt haben. Die Türkei hat das bereits 2021 verhängte Urteil nach einem jahrelangen Revisionsprozess am 24.07. bestätigt. Der Frauenrat forderte in ihrer Erklärung internationale Maßnahmen, um Gerechtigkeit zu gewährleisten, die Rechte der Inhaftierten zu schützen und die für solche Verstöße Verantwortlichen zur Rechenschaft zu ziehen. Der 12. Jahrestag des Völkermords von Sinjar. Anlässlich des 12. Jahrestages des Völkermords von Sinjar haben viele politische und gesellschaftliche Akteure der Region den Jahrestag genutzt, um erneut ihre Solidarität mit auszudrücken und die Forderung nach der internationalen Anerkennung des an der jesidischen Gemeinschaft begangenen Völkermords, nach der Rechenschaftspflicht der Verantwortlichen und nach Aufklärung über das Schicksal der vermissten Frauen und Kinder bestärkt. Sie betonten zudem die Notwendigkeit, die jesidische Gemeinschaft zu schützen und die sichere und würdige Rückkehr der Bevölkerung von Sinjar zu gewährleisten. Sie hoben hervor, dass die Verhinderung einer Wiederholung solcher Gräueltaten und dafür eine Stärkung der Selbstverteidigungsmechanismen der Gemeinschaft sowie die Anerkennung der Rolle der Frauenschutzeinheiten, YPG, bei der Rettung tausender Zivilisten und der Verteidigung von Frauen während der ISIS-Angriffe notwendig sind. Sie sind grundlegende Garantie gegen künftige Völkermorde, die sich gegen Frauen und ethnische oder religiöse Gemeinschaften richten. Weizen, Zentrum der Landwirtschaft, Kultur und Tradition in Rojava. Wichtig für Rojava und die Region Cizre ist der Weizen. Als Teil des fruchtbaren Halbmondes Mesopotamiens ist die Landwirtschaft und Produktion von Weizen eine jahrtausendealte Tradition in der Region, die bis heute großen Einfluss auf das Leben der Menschen hat. Die Ernte ist vorbei und traditionell kommt die Bevölkerung in den Dörfern und Stadtvierteln zusammen und gekochter Weizen wird verteilt. In diesem Jahr fand mit dem Ziel, die Geschichte und Kultur der Landwirtschaft und insbesondere des Weizens in der Region sichtbar zu machen und zu schützen, das erste Weizenfest in der Region Cizre in Kramislo statt. Auf dem Festival wurde traditionelles Essen ebenso wie alte Werkzeuge der Landwirtschaft und Lebensmittelproduktion vorgestellt. Auch viele Frauenorganisationen und Strukturen wie Jinwa und die Stiftung der Freien Frauen waren vor Ort und haben Handarbeiten, selbstgemachte Lebensmittel rund um das Thema Weizen repräsentiert. Sie nutzten die Gelegenheit, die Bedeutung von Frauen für die landwirtschaftliche Kultur zu verdeutlichen, ihre Projekte vorzustellen und Produkte zu verkaufen, um damit Projekte finanzieren zu können. Damit senden wir euch revolutionäre Grüße aus Rojava.
2: Und so sicher, wie morgen die Sonne aufgeht, so sicher wird diese Revolution siegen. Jin, Jian, Azadi!
3: Ja. Morgenmagazin der Freien Radio ist, falls Sie gerade reingeschalten haben, hier zu hören an dieser Stelle. Wir sitzen hier im Fenfo-Park. Tim Kegler, der Stadtteilkoordinator, da ist da. Herr Bosse ist gekommen. Herr Bosse ist hier der Vorsitzende vom Bürgerverein. Mit denen reden wir gleich ein bisschen weiter darüber, über den Berlin-Fanfool, denn da kommt heute das Morgenmagazin her.

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1: Ja, guten Morgen, das Morgenmagazin der Freien Radios. Heute aus dem Ortsteil Berlin, Fanful, die jetzt gerade eingeschaltet haben. Wir haben gerade schon recht viel mit Tim Kegler, der hier neben mir sitzt, über den Fanful erzählt. Tim ist hier der Stadtteilkoordinator und jetzt ist noch Herr Bosse dazugekommen. Da freue ich mich ganz besonders. Herr Bosse ist der Vorsitzende hier vom Bürgerverein im Fanful. Wir wohnen immerhin 35.000 Menschen, das haben wir schon geklärt, auf 2 Quadratkilometer. Und Herr Bosse, an dem kommt man hier nicht vorbei, muss man sagen. Immer wenn ich frage, mach mal was im Fanful, red doch mal mit Herrn Bosse, höre ich immer. Herr Bosse war auch, für die, die jetzt reingeschalten haben, fast 30 Jahre lang Vorsteher der Bezirksverordnetenversammlung in Berlin-Lichtenberg, wo wir hier sind. Ich freue mich sehr, dass Sie da sind, Herr Bosse. Schönen guten Tag erstmal, guten Morgen.
2: Ja, guten Morgen.
1: Herr Bosse, wir sitzen hier im Fanful-Park, ja, man hört Vögel, die fliegen hier vorbei, Kinder spielen, ja, die Jogger kommen, Leute mit ihren Hunden. Wenn Sie jetzt hier so gucken, viele denken an Fanful immer nur so Plattenbauten, ja, aber das ist ja viel mehr. Was würden Sie Besuchern im Fanful eigentlich zuerst zeigen? Wenn die hierher kommen, was ist so Ihr absoluter Lieblingsort hier?
2: Also mein absoluter Lieblingsort bleibt der Park, weil das ist für viele Leute die zentrale Stelle hier aus unterschiedlichsten Gründen. Sportlich, einfach nur zum Chillen. Oder eben durch das Grüne marschieren, könnte jeder jetzt seine Lieblingsgeschichte sagen. Aber das ist für viele Leute schon ganz wichtig. Und das Motto des Stadtteils, Wohnen im Grün mitten in der Stadt, sagt eigentlich, was dieser Park hier bedeutet. Ansonsten könnte man den Fanful nehmen als eine Skulpturenausstellung. Man könnte ihn nehmen, um eine Baugeschichte des Plattenbaus zu machen, könnte verschiedenste Typen hier sehen. Aber das ist vielleicht etwas für spätere Details.
1: Plattenbauten, Sie haben es gesagt, P2. Wohnung ist die erste hier im Fanful gebaut worden. Ich selber, der in Cottbus groß geworden bin, in einer P2-Raumwohnung groß geworden. Ja, also ich kenne die ganzen Vorteile und Nachteile des Ganzen. Wenn Sie so gucken, Sie sind ja hier Jahrzehnt unterwegs. Ja, ich habe es ja gesagt. Was macht denn für Sie so diesen Stadtteil so besonders lebenswert hier?
2: Besonders lebenswert, dass man eigentlich alles, was man zum Leben braucht, auf einem Fleck hat. Also wir haben hier, wenn man den Fanful historisch betrachtet, die Schule, die Poliklinik, die Einkaufsmöglichkeiten und die Verkehrsanbindung, die man braucht, um in einer Viertelstunde am Alex zu sein. Das ist etwas, was für viele Leute ausschlaggebend war. Und wir machen als Bürgerverein immer mal Bürgerbefragungen. Und die erste Frage war immer, wie ist das für Sie im Fanful? Würden Sie hier gerne wohnen oder wollen Sie wegziehen? 90% der Antwortenden haben immer gesagt, gerne hier. Und wenn Sie alteingesessen hier fragen, die sagen, ich will hier nicht weg. Und das ist etwas, was ich als wesentlich empfinde.
3: Das, ich muss da kurz reingrätschen. Das zeigt ja auch irgendwie, dass den Anteil der Leute, der Erstbewohner quasi, der ist im Fanful total hoch. Ich glaube, 30-40%, die Leute, die hier mal hingezogen sind, wohnen immer noch. Das zeigt natürlich, dass man hier gerne wohnt. Das finde ich total spannend. Also Berlin ist eine Stadt, wo alle auch früher schon ganz viel umgezogen sind. Man ist einfach hin und her gezogen, was heute vielleicht gar nicht mehr so geht. Aber dass Leute seit 30-40 Jahren in einer Wohnung bleiben und ein hoher Anteil davon, das finde ich schon sehr bemerkenswert.
1: Ja, genau. Also der Fanful ist eigentlich eine so der ersten DDR-Plattenbausiedlungen, ja, die so gebaut worden sind. Zumindest in Ost-Berlin 72, Ende im Dezember, glaube ich, war hier Spatenstich oder wie es heißt. Ja, also die Grundsteinlegung des Ganzen. Wissen die eigentlich, warum die gerade hier gebaut worden ist? Warum hat man den Fanful hier gebaut?
2: Also das ist jetzt eine Frage, die kann ich so nicht beantworten. Man muss sagen, der Magistrat von Berlin hat Anfang der 50er Jahre hier eine größere Fläche gekauft, damals mit der Zweckbestimmung Wohnungsbau. Da waren hier überall noch Kleingartenanlagen. Wir haben dann hier im Fenwood den ersten und einzigen deutsch-deutschen Architektenwettbewerb gehabt, 1956, in dem Altbauteil des Fenwoods, da rund um die Max-Bruno-Straße. Da ist eine Gebietsplanung entstanden, wie man das hier bebauen wollte. Das ist dann aus politischen Gründen nicht realisiert worden. Der Wettbewerbssieger war der Hamburger Architekt Ernst May. Und dann ist die Entscheidung getroffen, dass Wohnungsbau in Größenordnung nötig ist. Dann kam die Studie 70, die hat dann die Planung für dieses Gebiet geliefert. Naja, und dann ist ab dem 2. Dezember des Jahres 1972 mit der Grundsteinlegung am Weißenseer Weg 1-2, also heutiger Röderplatz, das Bauen losgegangen und hat dann am Ende mit etwas mehr als 15.000 Wohnungen aufgehört. Und damit war der Stadtteil gebaut.
1: Auf 2 Quadratkilometern über 30.000 Menschen. Was ich hier total spannend finde, wir sitzen ja kurz dahinter, hinter uns hier rechter Hand befindet sich eine Kirche.
2: Ja. Ja.
1: Ähnlich Fenwood wie Eisenhüttenstadt oder andere Orte, Stadt Neubauviertel, die in der DDR gebaut worden sind, ganz oft ohne Kirche geplant. Ja, also es war gar nicht vorgesehen, eine Kirche zu bauen. Und ich glaube, irgendwann gab es eine Vereinbarung zwischen Honecker und Schönherr damals, dass man mit Westmitteln praktisch eine Kirche bauen kann. Die steht jetzt hier und die steht seit Anfang des Jahres, jetzt ist auch in der Denkmalschutz, habe ich gehört, ja, in den 80ern gebaut. Schon ziemlich irre. Wie sehen Sie das, dass man so einen Stadtteil ohne Kirche plante damals?
2: Also das ist für mich ein bisschen schwierig zu beantworten. Aus dem einfachen Grunde, ich bin, was Kirche angeht, erblich vorbelastet. Der Vater meines Vaters war landeskirchlicher Posaunengeneral und der Vater meiner Mutter war Pfarrer. Insofern bin ich mit Kirche aufgewachsen und kannte es nicht anders, als dass in den Wohngebieten, wo ich in Leipzig gewohnt habe, eine Kirche stand. Das ist bei den Neubaugebieten zunächst nicht vorgesehen gewesen. Und dann hat es, wenn ich es richtig weiß, 1978 diese Runde der Kirchenoberen mit Honecker gegeben. Und da sind verschiedene Dinge, wie Staat und Kirche sich abgrenzen, aber auch an bestimmten Punkten zusammenarbeiten, beschlossen worden. Unter anderem auch, dass Kirchenneubauten entstehen. Einer davon ist diese Kirche. Einen zweiten gibt's in Hohenschönhausen, der auch also im Zusammenhang mit dieser Gesprächsrunde und dem, was dann folgte, entstanden ist. Ich halte es für nicht falsch, aus dem einfachen Grunde, es gibt genügend Leute, die ich kenne, die dieser Gemeinde angehören. Und ja, so wie andere Leute ihre Parteiversammlung machen und dort sozusagen ihre Auffassung vertreten, ist das für Menschen des christlichen Glaubens etwas völlig Normales. Und es gehört für mich auch dazu. Und es lohnt nicht, dass man da eigentlich heute noch sagt, dass das was Besonderes ist. Heute sind wir Gott sei Dank an einer Lage, wo wir darum nicht mehr kämpfen müssen, dass Glaubensausübung möglich ist, egal welchen Glaubens man ist.
1: Wir reden hier im Morgenmagazin mit Herrn Bosse, der ist ja Vorsitzender vom Bürgerverein Berlin-Fenwood. Tim Kegel ist bei uns als Stadtteilkoordinator. Herr Bosse, wir hören es ja schon, Sie haben sich ja viel mit der Geschichte des Stadtteils beschäftigt. Ja, also Sie haben ja auch kleine Broschüren schon rausgebracht mit Ihrem Bürgerverein, wo nochmal auf die Geschichte geguckt sind. Es gibt doch ab und an hier Spaziergänge, kriege ich mit, ja, wo man auf das Besondere guckt. Wenn Sie so gucken, Geschichte des Stadtteils. Gibt es irgendeine Geschichte im Stadtteil, die Sie so ganz persönlich, so ganz besonders fasziniert, wo Sie immer denken, ja, also das ist toll?
2: Das ist schwierig, weil da könnten sich jetzt manche auf den Schlips getreten fühlen, wenn ich nur nicht unbedingt Ihr Beispiel nehme. Nein, ich denke mal, für die Geschichte ist wichtig, dass man sich kümmert, dass hier nicht so eingegriffen wird, dass der Charakter dieses Wohngebiets verändert wird. Das ist für mich ganz wesentlich. Da ist das Stichwort Nachverdichtung, was immer Begehrlichkeiten weckt, freie Flächen zu besiedeln. Und dass das bisher gelungen ist, zu verhindern in diesem Stadtteil, das halte ich für etwas ganz, ganz Wesentliches. Ja, ansonsten könnte man sich natürlich beschäftigen mit der Villa, dem ältesten Gebäude des Stadtteils. Das war früher der königlich-kaiserliche Gärtnermeister Schulz, der die hier gebaut hat. Die hat dann natürlich auch im Laufe der Zeit ihre Geschichte gehabt, bis hin, dass sie dann mal nach dem Krieg ein bisschen zweckentfremdet wurde, dann zu DDR-Zeiten, als das Stadtgebiet hier gemacht worden ist, Standesamt wurde. Dann ist über Nacht die ganze Einrichtung geklaut worden und dann war das mit dem Standesamt passé. Jetzt ist sie in privater Hand und veranstaltet für viele Leute die eine oder andere Veranstaltung und ist eben damals, als das Gebiet gebaut worden ist, Gott sei Dank nicht abgerissen worden. Sonst hätten wir sie nicht mehr. Das wäre eine Geschichte.
4: Guten Morgen.
1: Herr Bosse, als Bürger... Vereinsvorsitzender, ja, kriegen Sie ja natürlich viel mit. Ich weiß nicht, wohnen Sie seit Anfang an im Fanpool? Seit 72?
2: Nein, ich bin ein Zugezogener. Also mich hatte es 1975 nach Berlin verschlagen. Und dann habe ich eine Weile im Wohnheim gewohnt. Und meine erste Neubauwohnung habe ich in Berlin 1978 hier im Fanpool bekommen, an der Hohenschönhauser Straße in den sogenannten Rostocker Bauten. Ich muss dazu sagen, ich habe vorher während meines Studiums in Freiberg erst im Internat und dann in einem Privatzimmer mit einem sogenannten TPC, falls Sie wissen, was das ist.
1: Nee.
2: Das ist ein Trockenplumpsklo. Das gab es damals in Freiberg, weil das war eine Bergbaustadt. Da war mit Kanalisation in bestimmten Gebieten noch nichts. Ja, und dann kamen wir hierher. Und diese Wohnung war dann für mich sozusagen ganz wunderbar, nachdem ich vorher einen Dachboden noch ausgebaut hatte, zusammen mit meiner Frau. Naja, und dann habe ich am Kaffeeautomaten getauscht von Hohenschönhauser Straße in Anton-Sewko-Platz. Und in dem Haus wohne ich seit 1980.
1: 1980, wir haben 2026, das sind 46 Jahre. Geballtes Wissen über den Fanpool, Berlin Fanpool, die hier uns irgendwie sitzen. Wir werden nachher mit Herrn Bosse gleich noch ein bisschen über den Bürgerverein reden und über das, was der Bürgerverein hier macht. Hier passiert nämlich eine ganze Menge. Das sieht man eigentlich von außen immer gar nicht so. Das merkt man erst, wenn man da ist. Tim, oder? Wie nimmst du das wahr?
3: Ja, ich glaube auch, dass der Fanpool für viele halt, wir haben es ja vorhin schon gesagt, es ist so, so ein Gebiet, wo man auch gern durchfährt. Das heißt, man setzt sich auch gern mal hier in den Park, aber man hat quasi diese Schnauze von Prenzlberg hier rüber nach Lichtenberg oder Pankow besser gesagt. Oder wenn man von Weißensee kommt Richtung Mitte will, fährt man auch mal gerne mal hier durch. Das geht ja alles irgendwie, das kann man schon machen. Aber deswegen kriegt man halt nicht so richtig mit, was hier so alles an Dingen passiert im sozialen Bereich oder auch in anderer Hinsicht. Und auch, dass es halt eigentlich ein sehr schöner Ort ist, der halt sehr viel Freiraum bietet, wenn man denkt, 2,5 Quadratmeter, 35.000 Leute, stapeln die sich? Nee, ist nicht der Fall. Ist wirklich nicht der Fall.
1: Gibt's irgendeinen Ort, wo du oder Sie sagen würdest, hier schlägt das Herz vom Fanpool, hier ist der Herz von, das Herz vom Fanpool?
3: Anton-Sewko-Platz.
2: ja gut, der Anton-Sewko-Platz ist das sogenannte gesellschaftliche Zentrum zu Zeiten des Baus gewesen. Da war dann tatsächlich alles, Kaufhaus, Kaufhalle, kleine Läden, die Sparkasse, die Bibliothek. Das war schon für viele Leute der Punkt, die hier im Fanpool gewohnt haben. Da ging man hin, weil es was zu erledigen gab, weil es was zu sehen gab. Mittlerweile sind die Verhältnisse in der Millionenstadt Berlin einfach ganz andere. Und damit hat natürlich auch die Bedeutung als unmittelbares Zentrum für den Anton-Sewko-Platz, das muss man einfach zugestehen, nachgelassen. Insofern ist es also gefährlich zu sagen, einfach das ist der Ort, weil der ist für jeden anderen wieder ganz anders. Also die Leute, die beispielsweise in dem P2-Bau wohnen, dem Versuchsbau für die Platte, für die ist garantiert ihr Haus wichtiger als der Anton-Sewko-Platz. Guten Morgen.
4: Guten Morgen.
2: Ja, und das muss man einfach sehen. Und so wird also jeder das ein bisschen anders sehen, als ich das vielleicht mache.
3: Man könnte natürlich auch sagen, man sieht den Anton-Sewko-Platz und vielleicht als eine Herzkammer. Und die zweite wäre vielleicht auch der Storkower Bogen. Der ist ja auch gleich ums Eck, wo es auch für die Nahversorgung ganz viele Einrichtungen gibt. Also viel du hast da Supermärkte, du hast die Post da, du hast, glaube ich, Ärzte auch da, du hast eine Schneiderei da, du hast eine Kita da und es ist ja ein sehr großes Gelände, was man nicht außer Acht lassen sollte. Das kann man auch nicht, weil da passiert auch ganz viel.
1: Vielleicht, bevor wir kurz noch ein bisschen Musik hören, gibt es irgendein Geräusch, was Sie oder du mit dem Pfennfuhl verbindet? Ja, wenn Sie so denken, Pfennfuhl, ja, das klingt für mich so.
2: Also wenn man hier sitzt und genau hinhört, hört man ein bisschen was vom Verkehr. Aber wirklich nur ein bisschen. Das Rattern der Straßenbahn und hinten die großen Straßen. Innen drin ist Ruhe. Und das ist für viele Leute im Pfennfuhl ein ganz, ganz wesentliches, fehlendes Geräusch.
3: Ich würde ja sagen, die Krähen. Also die Krähen in Lichtenberg sowieso, aber im Pfennfuhl. Ich achte immer auf jede Krähe, die mir über den Weg kommt. Denke, ja, yeah, du bist auch da, das ist super, cool.
1: Ja, Sie hören das Morgenmagazin der Freien Radios. Wir hören mal ein bisschen Musik. Wir reden hier mit Tim Kegler, Stadtteil Köln und Herrn Pfennfuhl und Herrn Bosse, dem Vorsitzenden vom Bürgerverein. Wir hören ein bisschen Musik, dann geht's hier auch gleich weiter in der zweiten Stunde. In der zweiten Stunde reden wir weiter mit Tim und Herrn Bosse, aber es kommen noch weitere Gäste dazu von der Ideenschmiede Pfennfuhl, die hier gerade schon angeschneit kommen und von der mobilen Stadtteilarbeit. Wir werden noch ein bisschen über den Bezirk reden und vor allem auch das, ja, was geht's hier, wie funktioniert die Nachbarschaft, was verändert sich vielleicht und vor allem, was wünschen sich die Leute auch hier, die hier aktiv sind und viel machen. Erstmal ein bisschen Musik im Morgenmagazin der Freien Radios und dann geht's hier gleich weiter.

0: Guten Morgen zum Morgenmagazin der Freien Radios hier. Sie haben eingeschaltet, wo immer Sie jetzt gerade zuhören, ob es in Halle, Leipzig, Dresden, Chemnitz, Stuttgart, Hamburg, Berlin oder in ganz Brandenburg, Frankfurt oder Potsdam, wo Sie uns heute gerade zuhören. Guten Morgen, wir sitzen hier in Berlin im Fanpool, im Fanpool Park, um genau zu sein. Bei mir ist Tim Kegler, der Stadtteilkoordinator des Ortsteils, und Herr Bosser, der Vorsitzende des Bürgervereins. Und wir reden ein bisschen darüber, was das heißt, hier in Berlin Fanpool zu wohnen. Wir reden ein bisschen über den Bezirk, der sehr besonders ist. Für die, die später jetzt zugeschaltet haben, ist der einer der dicht besiedelsten Orte dieser Welt, zumindest hier in Berlin. Um genau zu sein, hier wohnen fast 35.000 Menschen auf 2 Quadratkilometer, also fast 16.000 Menschen auf 1 Quadratkilometer. Herr Bosse ist einer, der das seit 1980 begleitet, hier wohnt und seit sehr vielen Jahren hier sehr aktiv ist, auch als Vorsitzender des Bürgervereins. Herr Bosse, so ein Bürgerverein stellt man sich ja immer vor, da kommen dann die Leute, ja, was macht da eigentlich so ein Bürgerverein? Und vor allem, was macht so ein Vorsitzender wie Sie von so einem Bürgerverein?
1: Also der Bürgerverein hat sich 1993 gegründet. Und zwar aus dem einfachen Grunde, weil Bewohner des Fanpools mitreden wollten, wie nach der Wende hier es in diesem Stadtteil weitergeht. Sie wollten das Baugeschehen begleiten, weil es gab viele Begehrlichkeiten. Daraus ist ein Arbeitskreis Stadtentwicklung geworden, den gibt es noch bis heute. Der hat sich bei allen Bebauungsplandingen eingemischt. Und er ist verantwortlich und Autor dafür, dass es hier das erste und, wenn ich es richtig weiß, auch bisher einzige Berliner Bürgergutachten gab, wie dieses Gebiet entwickelt werden sollte. Das war 1994/95. Und seitdem redet das Bezirksamt mit uns oder wir mit dem Bezirksamt, wenn hier wieder irgendjemand kommt und etwas bauen will. Da haben wir unsere Meinung dazu gesagt. Das ist das eine Gebiet. Das zweite Gebiet, mit dem wir uns beschäftigen, ist natürlich der Park. Man sollte es nicht unterschätzen, aber hier stehen über 1100 Bäume in 102 verschiedenen Arten. Man kann hier also auch bestimmte Studien treiben. Man kann Bäume finden, die älter als 100 Jahre sind, rund um die beiden Pfuhle, die dann zum Fanpool zusammengelegt wurden. Da ist das Pflanzjahr 1924 dokumentiert. Das ist also ein Thema. Wir haben dafür gesorgt, dass wir als Verein für 4 Bäume die Finanzen gestiftet haben, die hier im Park dann gepflanzt worden sind. Wir haben dafür gesorgt, dass die Skulpturen im Park Schildchen kriegten. Das hat der Bezirk vorher nicht hingekriegt, damit die Leute wissen, welches Kunstwerk ist es, wer hat es gemacht, wann ist es entstanden. Naja, dann sind wir im Moment dabei, Kronkorken zu sammeln mit dem Ziel 25.000 Stück für einen neuen Baum im Fanpool. Ansonsten sind wir ein ganz kleiner Verein, 31 Mitglieder. Ich zähle mit meinen 76 noch mit ein bisschen zu den Küken. Das heißt, wir haben noch viele Mitglieder, die seit Gründung hier aktiv sind. Und inzwischen ist auch die zweite Generation aus einer Familie der Gründer im Bürgerverein mit drin. Und damit haben wir also auch die jungen Leute. Und da müssen wir uns ein bisschen kümmern, dass wir aus dieser Generation noch ein paar mehr kriegen. Ansonsten, sage ich mal, machen wir, wie es die Satzung verlangt, Mitgliederversammlung, gehen zu verschiedenen Dingen, unter anderem zum Fanpool monatlich und geben unsere Meinung dazu oder machen Vorschläge. Es ist nichts Spektakuläres. Also ganz normal Bürger, die sich um ihr Wohngebiet kümmern.
0: Ich frage mal den Stadtteilkoordinator, du hast ja vielen hier mit Ehrenamtlichen im Bezirk zu tun und sicherlich auch mit dem Bürgerverein. Wie nimmst denn du die Arbeit wahr vom Bürgerverein?
2: Ich finde, der Bürgerverein, insbesondere Rainer Bosse, ist eine sehr wichtige und sehr zuverlässige Quelle für Wissen. Also ich mache das jetzt hier seit 3 Jahren, das heißt, ich weiß ein bisschen was, aber lange noch nicht umfassend. Und immer wenn ich eine Frage habe, die ein bisschen in die Geschichte reinreicht, um gewisse Dinge zu verstehen, dann finde ich es Rainer eine wirklich gute Ansprechperson und gibt auch wirklich sehr qualitativ fundierte Antworten dazu. Und natürlich, er hat das Forum Fanpool erwähnt, das ist so ein Netzwerktreffen von verschiedenen sozialen Einrichtungen hier im Stadtteil, was wirklich auch gut funktioniert. Das findet einmal im Monat statt, hat auch einen ganz guten Zulauf, also sind immer so 10 bis 20 Leute. Und genau, da tauscht man sich aus. Und da ist natürlich der Bürgerverein auch immer anwesend.
0: Ja, Wir haben es ja gerade gehört, demografischer Wandel trifft ja auch Sie. Sie, wenn Sie jetzt, ich frage jetzt gar nicht, wie alt Sie sind, Herr Bosse, aber
1: ich habe es gerade eben gesagt, genau, 76.
0: 76, als Küken sozusagen in Ihrem Bürgerverein. Was sehen Sie denn hier gerade so, was verändert hier gerade so, wenn Sie so gucken, seit 1980 hier, was verändert denn sich gerade so für Sie? Kriegen Sie irgendwas mit, wo Sie denken, was ist denn so Sachen, die sind total gut, dass die gerade so stattfinden im Fanful, die Veränderung, aber gibt es auch so Sachen, wo Sie sagen, oh je, davon wären wir lieber verschont geblieben?
1: Das ist ganz schwierig. Da werden Sie, wenn Sie Bürger im Fanful fragen würden, wahrscheinlich von 100 Leuten geschätzt 40 verschiedene Antworten kriegen. Was gut ist, ist, dass die Struktur des Wohngebietes erhalten geblieben ist, dass der Park bewahrt worden ist und man sich trotz knapper Kassen darum kümmert, dass das weiter so geht. Wir haben hier im Gebiet nach der Wende natürlich Wechsel in den Geschäftsstrukturen gekriegt. Aber wenn Sie sich überlegen, in Deutschland haben wir gerade ein Apothekensterben. Im Fanful haben wir immer noch 7 Apotheken. Das können Sie suchen, so etwas. Wir haben das Polikum. Das können Sie auch an verschiedenen anderen Stellen suchen. Also auch wenn der eine oder andere sagt, mein Arzt ist nicht hier oder es gibt zu wenig Fachärzte. Aber wir haben immer noch diesen Standort. Er ist nicht geschliffen worden. So, wir haben nach wie vor die Nähe zum Wohngebiet der Schulen, der Kitas. Momentan sind wir wieder in einer Situation, dass es wieder freie Kita-Plätze gibt. Das ist über viele, viele Jahre nicht so gewesen. Da war das ein ganz großes Problem. Jetzt ist es gelöst. Ja, und die Verkehrsanbindung, wie gesagt, ist gut. Wir sind zu den Leuten zählend, die sich dagegen wehren, dass wir den Autobahnanschluss hierher kriegen, weil das wird für dieses Gebiet eine Katastrophe, weil dann bestimmte Verkehrsverbindungen, die gerade an der Landsberger Allee hängen, stark beeinträchtigt werden. Da gibt es von vielen Leuten wieder andere Meinungen dazu. Ich glaube, dass das zu einem Verkehrsinfarkt führen wird, weil die Fortsetzung dieser Stadtautobahn dann durch die Stadt plötzlich an der Landsberger Allee, Storkower Straße endet. Und dann geht es über Stadtstraßen. Und damit hat man nichts gekonnt. Aber das ist sozusagen eine Seite, die vielleicht schlecht ist, dass an dieser Stelle etwas passieren könnte.
0: Für alle Nicht-Lichtenberger oder Nicht-Berliner, die jetzt gerade zuhören, ist ja ein großes Streitthema in der Stadt, was passiert mit dieser Stadtautobahn, die ja gerade sozusagen den Anschluss bis fast an Lichtenberg gekriegt hat, ja, da oben an der Elsenbrücke in Treptow. Jetzt ist die Überlegung oder der Plan ist, das ja weiterzubauen und das wird ganz viele Teile Lichtenbergs betreffen, unter anderem hier den Fanful, haben Sie schon gesagt, Verkehrsinfarkt, aber es betrifft ja auch ganz viele Clubs, die dort praktisch am Ostkreuz gelegen sind, die dann einfach verschwinden würde, weil da die Autobahn dann rüberfahren würde, ja.
2: Also ja, diese Autobahn, wenn die wirklich bis zur Landsberger Allee, Storkower Straße fortgeführt wird, dann ist das natürlich auch für ganz viele, nicht nur für Clubs, sondern auch für die Anwohner da eine totale Umstellung. Da hat man auf einmal eine Autobahn, die halt wirklich, ich weiß gar nicht, was mit dem Stadtpark passieren würde oder was mit von Lichtenberg oder mit der Villa Curiosum, was auch ein sehr guter und sehr geschätzter Kulturort ist. Und das sind nur zwei Beispiele. Wenn man hier jetzt eine Autobahn langzieht, das würde sich so auf diesen Stadtteil und auch die Lebensqualität der Anwohner auswirken, das ist eigentlich nicht auszumalen. Ich meine, es gab in Treptow jetzt schon riesige Proteste. Ich weiß gar nicht, wie die Priorität von der Verlängerung dieser Autobahn jetzt gerade ist. Ich glaube, gerade nicht so hoch, weil irgendwie kein Geld da ist. Das finde ich relativ gut. Aber ich glaube, es würde, wie schon gesagt wurde, es würde, glaube ich, nicht besonders viel bringen, wenn man dieses Ding bis ins Herz der Stadt weiterführen würde.
0: Ja.
1: Naja, da müsste man vielleicht noch ein bisschen ausholen. Also der Stadtautobahnring geht ja zurück auf Planungen aus den 1920er Jahren, ich glaube 1924. Und hatte ursprünglich mal einen tatsächlich geschlossenen Ring. Das ist nach dem Zweiten Weltkrieg und im Zuge der Berliner Teilung Geschichte. Weil bestimmte Gebiete, auf denen diese Autobahn nach der Planung stehen oder gehen sollte, sind inzwischen völlig anders bebaut. Ja, also nehmen wir hier nur das Gebiet des Fanfuls. Das sollte normalerweise dort aus der Vulkanstraße raus. und dann rüber, vorbei am Gelände des jüdischen Friedhofes, rüber die Verbindung zur Ostseestraße. Da ist vieles in dem Sinne, wie es damals geplant war, nicht mehr möglich. Was jetzt kommt, dass die Verlängerung am Ringcenter durch dann Storkower Straße und dort nach oben und dann als Stadtstraße weitergeführt werden soll, hätte zur Konsequenz, dass auf diese Straße voraussichtlich zwischen 40.000 und 50.000 Fahrzeugen pro Tag kommen würden. Und wenn man heute sieht, was also alleine über die Landsberger Allee kommt und sich dann an dieser Kreuzung trifft, das führt zu Staugeschehen, egal wie Sie die Steuerung machen wollen. So, und mir hat mal ein Lichtenberger Bürgermeister gesagt, die Stadtautobahn wird

0: müssen, was für den Wirtschaftsverkehr natürlich ein Thema wäre, aber das Problem insgesamt nicht löst.
1: Ja, wir sitzen hier mit Herrn Bosse, Herr Vorsitzender vom Bürgerverein Fanful, und mit Tim Kegler von der Stadtteilkoordination im Park, im Fanful-Park, und reden über das, was so ist. Herr Bosse, die Zeit schreitet auch bei uns in der Sendung immer ein bisschen voran. Wir müssen gleich noch ein paar Infos und Tipps geben, die hier kommen, also Veranstaltungshinweise. Wenn jetzt Leute zuhören und gedacht haben, Fanful noch nie gehört, wir gehen ja in Richtung Wochenende, morgen ist schon Freitag, ja. Wenn jetzt jemand zuhört und denkt, auch Fanful würde ich mir gerne mal angucken, ja. Warum sollte der am Wochenende genau hierher kommen? Aber was ist ein Grund, hier mal nach Fanful zu kommen und sich das anzusehen?
0: Also ich bin wieder beim Park und sage, hier können Sie Bäume kennenlernen, alte, neue, frisch gepflanzte. Hier haben Sie einen See mit diversen Wasservögeln, unter anderem einem sesshaften Reiher. Wir hatten hier auf der schwimmenden Brutinsel, die über den Bürgerhaushalt finanziert worden ist, auch schon mal ein Bruterlebnis mit Nilgänsen. Also das wäre etwas, was man sich angucken kann. So, und ansonsten hat man hier eben die Möglichkeit, einen schönen Kaffee zu trinken. Kaffee Blödner bietet das an am Anton-Sefko-Platz. Ja, und ansonsten Ruhe im Grünen. Ich hoffe, es regnet nicht, dann wäre es schön. Und ansonsten kann man hier, wie gesagt, wenn man sich ein bisschen tiefer interessiert, auch viel über die Baugeschichte des Plattenbaus erfahren.
2: Jetzt wurde ja gerade noch mal der See erwähnt, den finde ich auch wirklich super. Man sollte aber, glaube ich, dazu sagen, man darf da nicht schwimmen, man sollte da drin auch nicht schwimmen. Der ist schön, aber zum Baden. Ich glaube, wenn Leute See hören, denken sie, ja, cool, ein See in der Innenstadt, da gehe ich schwimmen. Der Fanful ist schön anzusehen, aber zum Schwimmen ist er nicht so geeignet, oder?
0: Also er ist mal ein öffentliches Schwimmbad gewesen, ganz kurz nach dem Krieg. Es ist mal zu der Zeit, wo er zugefroren war, haben Eishockeyspiele darauf stattgefunden. Das ist längst Geschichte. Also ein Badegewässer ist er wirklich nicht. Und leider war in der Planung für das Wohngebiet auch mal ein öffentliches Schwimmbad, sogar mit 10 Meter Sprungturm geplant. Das ist aber nicht gebaut worden. Also insofern, Schwimmen ist wirklich nicht.
1: Also ein See zum Gucken.
0: Aber eine Schwimmhalle haben wir.
1: Ja, genau. Die Schwimmhalle vorne am Anton-Sefko. Also ein See zum Gucken. Okay, wir machen hier kurz weiter mit Musik. Tim, du hast was rausgesucht. Was soll ich denn gerne hier spielen? Was dürfen die Hörer denn hören?
2: Stimmt, ich habe ja was rausgesucht. Ich dachte, wir hätten schon den nächsten Song angelitscht. Spiel doch mal was von Maurice und der Familie Summ. Nicht antworten ist das neue Nein.
1: Okay, das lege ich mal darüber. Herr Bosse, wollen Sie noch einen Moment hierbleiben? Sie hatten ja vorhin noch eine Geschichte dabei. Die hören wir uns, wenn wir hier die Veranstaltungstipps haben, können wir mal rein, dann kurz danach. Und erstmal hören wir ein bisschen Musik. Und dann kommen auch noch hier Frau Petke, die rennt hier schon rum. Ich habe sie gerade gesehen, jetzt ist sie schon wieder weg. Und Judith von der mobilen Stadtteilarbeit. Und wir reden noch ein bisschen darüber, was so, ja, Menschen im Fanful so machen und was die so umtreibt. Und warum Solidarität auch im Fanful kein Fremdwort ist.

0: Das Morgenmagazin der Freien Radios, heute aus Berlin-Fennfuhl. Wir sitzen hier mit dem Stadtteilkönner Tim Kegler und Herr Boss ist da vom Bürgerverein Fennfuhl. Gerade kam eine Frau an uns hier vorbeigelaufen im Park und Herr Bosse sagte nur, 15. Etage, Wohnung 1. Das ist hier, glaube ich, wie man sich Menschen merkt im Fennfuhl. Ich freue mich hier dann nach den Veranstaltungsankündigungen und Terminen weiter mit Herrn Bosse und Tim Kegler und vor allem auch noch mit zwei weiteren Gästinnen hier reden zu können, die dann gleich kommen. Ja, es ist 8.20 Uhr, Veranstaltungen und Termine aus der Redaktion. Vielen Dank an Gunnar, der die zusammengestellt hat. Halle, morgen in Halle, 19 Uhr im Theaterhaus Ost gibt's eine Premiere des Meeres und der Liebe Wellen heißt das. Und das ist ein klassischer Stoff von Franz Gilparzer und eröffnet Fragen, die nach wie vor aktuell sind. Wo gibt's heute noch hohe Erwartungen an Frauen in Bezug auf Keuschheit? Inwieweit lassen wir uns noch von veralteten religiösen Vorstellungen leiten? Und wie entscheiden wir uns zwischen Pflichtbewusstsein und Selbstverwirklichung, wenn sie im Widerspruch zueinander stehen? Ja, ein Stück in deutscher Sprache, alte Empfehlung, das Ding ist ab 12 dort ungefähr 2 Stunden, ohne Pause, wie gesagt, im Theaterhaus Ost. Ja, kommendes Wochenende in Torgau gibt es ein Bildungswochenende unter dem Motto für Sorge, queerfeministische Bewegungen stärken. Und das Bildungswochenende beginnt am Freitagnachmittag 14 Uhr und endet am Sonntagnachmittag 15 Uhr. Und ja, es gibt 7 Workshops, ein moderiertes Gespräch und eine Filmvorführung. Und dort soll nach gemeinsamen Antworten gesucht werden, wie Menschen in diesen Zeiten feministisch aktiv bleiben können. Es gibt auch ein Kulturprogramm und Essen, das Ganze ein bisschen gegen Spende. Und vor Ort wird es auch eine Kinderbetreuung geben für die überlegen, mit Kindern dort anzureisen, sowie ein ansprechendes Awareness-Team. Ja, das Programm wird auf deutscher und englischer Lautsprache stattfinden und falls ihr oder sie dort teilnehmen wollen, meldet euch schnell bei Planlos Leipzig, die das Ganze organisieren, also planlos-leipzig.org. Ja, da noch anmelden möglich. Los geht's heute schon. Nee, morgen um 14 Uhr. Ja, wer in Dresden zuhört, heute Abend gibt es einen queeren Spielenabend in der Mommsenstraße 5 im Raum 14. Ein Spieleabend für Queers und allen, die sich ihrem Geschlecht oder ihrer Sexualität nicht sicher sind. Und es treffen sich primär aktive oder ehemalige Studierende der TU Dresden. Aber auch alle anderen sind herzlich willkommen. Und falls ihr hingeht zum Spieleabend, vergesst nicht, Spiele mitzubringen. Wir schauen nach Potsdam, da gibt's am Sonntag ein Konzert und zwar in der Stadtteilkneipe Nova Wes. Wer das nicht kennt, das ist in der Nähe des S-Bahnhofs Babelsberg in dem Stadtteil Nova Wes. Die Kneipe ist wirklich nett. Es spielen die Melmax und die kommen aus Leipzig und im Gepäck haben die Leipziger ihre im April erschienene Platte Euphankolia. Und falls ihr euch jetzt gar nicht vorstellen könnt, wie das klingt, hört doch mal irgendwo rein. The Melmax heißen die, ja? Also das Ganze am Sonntag ab 18 Uhr in Nova Wes. Kommen wir nach Berlin. Heute um 21 Uhr in der Köpenicker Straße im Filmabend gibt es da im K und zu sehen ist dort ein japanisches Anime, das heißt Barefoot Gen, also auf Deutsch Barfuß durch Hiroshima aus dem Jahre 1986. Der Film folgt dem jungen Gen, der den Atombombenabwurf von Hiroshima überlebt und aber Achtung, das ist nichts für schwache Nerven. Es gibt nämlich sehr viel drastische Darstellungen von Gewalt und gezeigt wird die Originalversion mit englischen Untertiteln. Also Barefoot gehen heute in K im Filmabend in der Köpenicker Straße. Und zum Schluss bleiben wir in Berlin und zwar in Berlin-Lichtenberg, wo wir heute auch das Morgenmagazin her sind. Gleich hier um die Ecke gibt's nämlich Kino umsonst und draußen und zwar im Campus-Kino auf dem Campus für Demokratie, also sprich auf dem Hof der ehemaligen Stasi-Zentrale. Da werden den ganzen Monat draußen jetzt Dokumentarfilme gezeigt und heute wird der Dokumentarfilm Herr Schmidt und Herr Friedrich gezeigt. Und der Film erzählt die Geschichte des schwulen Paars Kurt Schmidt und Wilfried Friedrich, dessen Liebe die deutsche Teilung überdauerte und durch persönliche Erinnerungen sowie Stasi-Unterlagen dokumentiert werden. Ja, los geht's da bereits schon 19:30 Uhr, wie gesagt, auf dem Hof, ehemalige Stasi-Zentrale. Das ist, wenn Sie mit den Öffentlichen anreisen, am nächsten besten wohl U-Bahnhof Magdalenenstraße, dann sind Sie eigentlich schon direkt fast da. Und auch der Lichtenberger Bürgermeister wird heute da sein, 19:30 Uhr. Martin Schäfer, da gibt's nämlich ein Vorgespräch und nach dem Film nochmal ein Filmgespräch. Ja, das war's mit den Veranstaltungstipps hier zu 8.15 Uhr. Nachher um 9.45 Uhr kommen noch ein paar mehr. Sie hören das Morgenmagazin. 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Wir sitzen im Berlin Fanful, berichten heute live aus dem Fanful und unsere weiteren Gäste, mit denen wir hier gleich reden, sind bereits da. Judith Fischer von der mobilen Stadtteilarbeit und Frau Pittke, eine Anwohnerin, die mich angeschrieben hat und gesagt hat, ich möchte unbedingt auch noch eine ganze Menge zu Fanful sagen. Dazu hier in der nächsten halben Stunde mehr. Ja, und um 9 dann wie immer alle, die hier immer Donnerstag reinhören, wissen, es kommen dann die Antifa-Nachrichten. Genau, weiter geht's hier mit Otto von Bismarck. Es regnet.
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0: Ja, Otto von Bismarck hier im Morgenmagazin. Es regnet 60%. Tim Kegler sitzt neben mir von der Stadtteilkoordination, der heute mit mir zusammen hier moderiert die Sendung. Was war das?
1: Das war, wie du es schon sehr treffend gesagt hast, Otto von Bismarck. Ich würde sagen, Singer-Songwriter aus Berlin. Es regnet 60%. Und wenn man sich diesen Satz mal so ein bisschen öfters mal wiederholt, merkt man, das klingt, ist ja eigentlich totale Quatschaussage. Entweder regnet es oder es regnet nichts. Hat man 100% Regen oder 0%. Aber 60% Regen ist ja irgendwie nichts. Das ist ja natürlich die Regenwahrscheinlichkeit. Aber dann wird es so verkürzt, ja, es regnet 60%. Und ich glaube, es geht so ein bisschen um den Irrsinn, den das Leben manchmal so mit sich bringt. Ich finde diesen Song sehr schön, einfach weil der auch so ein bisschen manchmal auch so diese Einsamkeit von Großstädtern ganz gut darlegt. Aber jetzt haben wir natürlich alle gar nicht richtig hingehört, von daher ist es auch egal.
0: Doch, die Zuhörer haben jetzt zugehört und die genau. Fragen sich jetzt bestimmt, was ist da gerade gelaufen. Falls Sie sich wundern, wer quatscht denn hier und warum, Tim Kegler habe ich gerade vorgestellt, der Stadtteilkoordinator in Berlin, Fanfuhl, für alle, die gerade zugeschaltet haben, ein bisschen später. Wir senden nämlich heute live aus dem Ortsteil Fanfuhl in Berlin, ja, für alle, die nicht in Berlin zuhören. Aber ich glaube, viele Berliner kennen nicht mal den Fanfuhl, ja. Wir haben schon gesagt, einer der dicht bebautesten Orte Berlins oder gar vielleicht deutschlandweit, 35.000 Menschen auf 2 Quadratmeter, merkt man gar nicht, weil wir hier...
1: Quadratkilometer,
0: was habe ich gesagt?
1: Quadratmeter, das wäre
0: ein bisschen eng, aber gut, es sind ja so viele Hochhäuser. Ja. Unsere Gruppe ist hier angewachsen. Wir haben in der ersten Stunde viel mit Tim und auch Herrn Bosse hier, dem Vorsitzenden vom Bürgerverein, darüber geredet, was geht hier im Fanfuhl. Unsere Gruppe hat sich geweitet. Es sind Judith Fischer ist da und Heidi. Judith ist hier für die mobile Stadtteilarbeit und Heidi sitzt hier für die Ideenschmiede Fanfuhl. Ja, also eine Gruppe. Wir hören erstmal ganz viel rein. Aber ich würde mit dir anfangen, Judith. Mobile Stadtteilarbeit. Leute, die im Gemeinwesen arbeiten, wissen, was das ist. Aber ganz viele fragen sich, was soll denn mobile Stadtteil? Was macht denn ein mobiler Stadtteilarbeiterin?
2: Ja, das stimmt. Also mobile Stadtteilarbeit ist eine aufsuchende Form der Stadtteilarbeit. Das heißt, wir sind mit einem Lastenrad oder mit anderen Sachen hier mobil unterwegs, um die Leute in ihrem Lebensumfeld kennenzulernen, Kontakte zu knüpfen und deren Bedarfe herauszufinden, um dann auch Angebote oder Aktionen mit ihnen gemeinsam zu gestalten. Genau.
0: Mobile Stadtteilarbeit, also wer hier im Fanfuhl unterwegs ist, kann dich hier treffen. Du bist manchmal mit so einem Lastenrad unterwegs, kann man dich sehen, redest viel. Genau, mit am Tisch, gerade schon gesagt, sitzt Heidi, Nachbarin von der Ideenschmiede Fanfuhl. Ja. Was ist denn das, Ideenschmiede Fanfuhl? Was kann man sich denn darunter vorstellen?
3: Na, vielleicht schließe ich einfach mal an, da wo Judith jetzt gerade aufgehört hat. Wir haben uns getroffen, genau da, bei der mobilen Stadtteilarbeit. Vor ungefähr 3 Jahren, ich war in einer Vorbereitung, ich nenne es Zeit für Neues, also ich bin jetzt seit 1,5 Jahren in Rente und ich habe darüber nachgedacht, ich wohne hier 15 Jahre im Kiez, was wird dann sein, wenn ich nicht mehr jeden Morgen, sag mal, ins Büro fahre und dort habe ich die mobile Stadtteilarbeit getroffen. Und wir haben überlegt, wenn ich dann mehr Zeit habe, was kann ich tun? Und dann habe ich den jungen Leuten gesagt, ich komme wieder, wenn ich Zeit habe. Und jetzt habe ich Zeit und das ist die Gruppe Ideenschmiede, die sich jetzt inzwischen einmal im Monat in Lichtenberg trifft und gemeinsam überlegt, was ich für Projekte für die Nachbarschaft ehrenamtlich organisieren kann und die mobile Stadtteilarbeit unterstützt und uns dabei kommuniziert, hilft uns Tipps zu geben, auch mal Gelder zu beantragen oder Orte zu finden, an denen wir Veranstaltungen verschiedener Art durchführen können.
0: Dann frage ich mal gleich Projekte. Ach, Judith, du hast dich gemeldet hier in meinem Rücken, entschuldige.
2: Alles gut. Ich wollte nur noch hinzufügen, also wir sind begleitend bei der Ideenschmiede mit dabei, aber auch Ben Fanfuhl genauso. Also das ist eine sehr schöne Kooperation, die zwischen uns entstanden ist und Ben Fanfuhl unterstützt sozusagen genauso wie wir mit Fachwissen, aber eben auch mit Geldern für Projekte.
0: Ben, wenn jetzt die wenigsten kennen, Ben ist so ein Senatsprogramm in Berlin, das, ich sag manchmal gemeinerweise, Berlin erfindet neue Nachbarschaften, das stimmt nicht, nein, Berlin entwickelt neue Nachbarschaften, also wo es Orte gibt, Trefforte, die Möglichkeit gegeben wird, dass sozusagen neu zugezogene und Alteingesessene zusammenkommen können, gemeinsam Dinge machen, sei es ein Sprachcafé oder irgendwie andere Sachen, das ist so ein Teil, dieses Projekt ist gar nicht weit von hier, wenn wir hier im Park sitzen, um die Ecke sitzen die Kolleginnen, auch sehr wichtig, da im letzten Jahr hier gleich um die Ecke eine große Gemeinschaftsunterkunft eröffnet hat, in dem ehemaligen Hotel an der Ecke Landsberger Allee, was eigentlich gar nicht mehr direkt zum Fanful gehört, sondern eigentlich schon zu Hohenschönhausen, aber natürlich strahlt das hier ganz viel in den Sozialraum, in den Fanful mit rein. Und Ben sind unter anderem die, die dafür machen. So, jetzt haben wir viel über Ben geredet, aber wir wollten ja über euch reden. Ideenschmiede Fanful, ja. Was kann man sich denn da vorstellen? Was macht ihr denn für Projekte? Ihr habt vorhin gesagt, ihr macht Projekte. Was kann man sich da vorstellen? Also man fragt ja mal inhaltlich, was macht ihr denn so inhaltlich?
2: Mhm. Also diese Idee der Ideenschmiede ist am Infostand entstanden, weil mehrere AnwohnerInnen, die so, ich sag mal, um die 30 waren, gesagt haben, wir möchten gerne andere Angebote. Wir fühlen uns hier nicht von den Angeboten so angesprochen. Daraufhin haben wir ein erstes Nachbarschaftstreffen einberufen. Und es kamen einige NachbarInnen und waren auch oder sind auch sehr engagiert. Wir haben zum Beispiel viele Vernetzungsmöglichkeiten. Zum Beispiel haben wir einen Instagram-Account und einen WhatsApp-Kanal. Man muss sagen, dass das auch von den NachbarInnen ehrenamtlich betrieben wird. Genau, und gleichzeitig sind wir auch über Signal vernetzt und haben auch ganz am Anfang eine Umfrage gemacht, was sich denn Leute hier im Kiez wünschen. Und ich sag mal, die Sachen, die wir gemacht haben als Beispiel, sind ein nachbarschaftliches Beachvolleyball als Begegnungsangebot, weil direkt hier im Fanful auch eine Beachvolleyballanlage ist, genau, die wir einmal pro Woche die ganze Saison durchführen, jetzt schon seit mehreren Jahren. Und dann eben steht und fällt es mit den Ideen der Nachbarn. Also wenn die Nachbarin zum Beispiel, gab es welche, die haben ein Pub-Quiz hier ins Leben gerufen, was sehr gut angenommen wurde. Es gab auch einen Salsa im Park zum Beispiel. Es wurde sich auch mehr gewünscht, kulturelle Veranstaltungen hier im Fanful Park zu veranstalten. Da fand zum Beispiel dann ja die Fête de la Musique über die Koordination der Stadtteilkoordination statt mit vielen Vereinen hier noch aus dem Kiez mit dabei. Genau, also das schon mal so. Und zum Beispiel die Heidi hatte auch ihre Ideen, die sie eingebracht hat und gefragt hat, wie kann ich die denn realisieren. Genau, und das ist auch so unsere Aufgabe, einfach auch zu schauen, also mit Wissen an die Hand zu geben, wie kann man sich hier auch mehr beteiligen und einbringen und eben auch die Gemeinschaft fördern. Ja, also ich sag mal kurz gesagt, ist es Gemeinschaftsangebote hier im Kiez zu schaffen, NachbarInnen für NachbarInnen.
0: Heidi, was waren denn deine Ideen bei dem Ganzen?
3: Ich habe, ja, wie gesagt, seit anderthalb Jahren meinen Kiez ein bisschen besser wahrgenommen und dachte, jetzt muss er ein bisschen dazu beitragen, dass er ein bisschen schöner wird oder mehr Spaß hier ist. Also umgesetzt haben wir jetzt schon verschiedene Gestaltungen von Stromverteilerkästen. Wir haben, das war jetzt gar nicht so lange her, das schon erwähnte Fête de la Musique, das war dieses Jahr mein, ja, schönstes Projekt mit Freude. Ich bin Line-Tänzerin seit 14 Jahren und habe festgestellt, dass das für ein wunderschönes Hobby ist und ich wusste, dass es viele Menschen in Lichtenberg gibt, die dieses Hobby teilen und bin hier durch die Nachbarschaftszentren gezogen und Clubs und bei der Wohnungsgenossenschaft und überall und habe denen erzählt, dass wir hier bei der Fête de la Musique mal den ersten Fanfooler Flashmob machen wollen. Waren doch ein bisschen aufgeregt. Erstens war das Wetter ganz schlecht und wir haben gedacht, das geht alles im Gewitter unter. Ich hatte mit, ja, was habe ich versprochen, 20 Leute, 25. Es waren fast 150 am Ende. Es war Riesenfreude da unten am Park im Brunnen und wir haben jetzt beschlossen, das zu etablieren. Also jedes Jahr zur Fête de la Musique treffen sich Lichtenberger Line-Dancer, um gemeinsam abends zu tanzen. Und die Judith hat das sehr, sehr schön in unserem WhatsApp-Kanal beschrieben, dass das ist es, worum es geht. Die Nachbarschaft tanzt gemeinsam. Wir wollen gar nicht immer eine Fahne hochhalten, sondern wir wollen einfach gucken, wie wir hier gemeinsam Freude miteinander haben können. Und das ist zum Beispiel praktisch doch eine sehr schöne Erfahrung gewesen.
0: Wir sitzen hier im Fanpool, reden über den Fanpool mit Judith Fischer, Stadtteil, mobile Stadtteilarbeit mit Heidi von der Ideenschmiede Fanpool, Tim Kegler von der Stadtteilkoordination, also Stadtteil, hört man ja, das ist der Stadtteil, der hier Fanpool heißt. Judith, du hast gerade erzählt, du hattest den Luxus gemacht, hier eine Umfrage zu machen. Ihr habt ganz viele Fanpooler gefragt, du bist hier unterwegs. Das ist ja so ein Luxus. Was ist denn da so rausgekommen? Was geht denn den Fanfoolern, wenn man so sagt, so gerade so am meisten auf den Keks? Und was finden die eigentlich gut?
2: Also wir haben jetzt nicht direkt gefragt, was ihnen auf den Keks geht. Es ging eher darum, positiv zu fragen, was wünscht ihr euch denn hier an Angeboten, die ihr selber auch wahrnehmen würdet, die auch die Gemeinschaft fördern. Da war zum Beispiel ein Ergebnis, wie ich schon gesagt habe, die kulturellen Veranstaltungen im Fanpool-Park, die sich mehr gewünscht wurden. Darauf haben wir auch reagiert und haben hier auch mit einem Straßenmusiker ein tolles Konzert organisiert. Dann wünschen sich die Leute auch mehr Sportangebote hier im Park. Also es ging schon auch viel hier um den Park, genau, und jetzt muss ich selber überlegen, weil das ist jetzt schon, das war relativ am Anfang, das ist schon eine Weile her, genau, aber das waren eher so, so Angebotswünsche, auch so Kochabende waren Thema, dieses Beachvolleyball, da haben wir auch nochmal abgefragt, ist das was für euch, das war auch gut, und genau, Bowling. Also so verschiedene auch Sportangebote, wo sich die Nachbarschaft einfach treffen und kennenlernen kann.
0: Genau, wir sitzen hier im Fanpool-Park. Man hört es, hinter uns steht hier, oder vor uns steht eine große Baumaschine, die schneiden, ich glaube, die sägen den ganzen Baum ab. Nee, bloß ein paar Äste, wenn man genau guckt. Das ist, was hier im Hintergrund so ein bisschen raschelt und so, wenn Sie sich wundern, was ist denn das hier für ein Geräusch, was wir da Radio hören. Wir sind nämlich live im Fanpool-Park, reden gerade über das, was im Fanpool geht, machen das auch noch in der nächsten Viertelstunde hier und um 9 kommen dann wie immer die Antifa-Nachrichten. Aber Tim, du hast ja noch Musik rausgesucht. Wir hören vielleicht noch mal ein bisschen Musik, bevor wir dann hier noch mal ein bisschen genauer einsteigen.
1: Genau, ich habe Musik rausgesucht. Habe ich schon was in die Playlist getan?
0: Ja, hast du. Und zwar Superpunk steht da.
1: Willst Superpunk. Das klingt zwar nach Punk, aber es ist eigentlich mehr so Northern Soul, sehr tanzbar. Eine der besten Hamburger Bands, die in der Richtung die es in der Richtung gegeben hat. Gibt es leider nicht mehr, die Band hat sich aufgelöst, daraus hat sich die Liga der gewöhnlichen Gentlemen entwickelt. Beides großartige Bands und einer der Hits von Superpunk, den hören wir jetzt, das ist nämlich, man kann einen ehrlichen Mann nicht in seine Knie zwingen. Stimmt.

0: Schönen guten Morgen an alle, die da draußen zuhören, an den Rundfunkapparaten oder vielleicht auch im Internet. Sie hören das Morgenmagazin der Freien Radios, also so ein Magazin, wo sich ganz viele freie Radios in Deutschland zusammengeschalten haben, um ein gemeinsames Magazin zu gestalten. Heute aus Berlin, Berlin-Fanfuhl, um genau zu sein. Für die, die jetzt gerade reingeschalten haben, ich sag's nochmal einfach, auch wenn es redundant für die klingt, die alle hier sitzen, auf 2 Quadratkilometern wohnen hier 35.000 Menschen, einer der dicht besiedelsten Orte Berlins. Was im Hintergrund ein bisschen laut ist, hat uns gerade Herr Bosse, der Vorsitzende vom Bürgerverein, erklärt, die schneiden hier gerade die Schwarzpappeln ab, die Äste, weil die sonst runterbrechen würden, die fallen so ein bisschen ab. Aber das spannende Gespräch, Sie hatten gerade was hier noch erzählt, Herr Bosse, was war hier los mit dem Tanzen und der vietnamesischen Gruppe?
1: Also der Ursprung ist 2015 gewesen, als die Städtepartnerschaft zwischen Hanoi und Lichtenberg abgeschlossen wurde. Und die damalige Bürgermeisterin Frau Montero hatte dann die Idee, dass das, was wir um den Hoan Kiem-See in Hanoi gesehen haben, im Fanfuhl passieren soll. Und dann ist hier Tanzen im Fanfuhl entstanden. Inzwischen ist jetzt daraus Fête de la Musique geworden.
0: Man sieht, lange Geschichte, Fête de la Musique. Bei uns sitzt auch Judith Fischer von der Kiezspinne, die hier die mobile Stadtteilarbeit im Bezirk macht. Tim, den wir ja schon die ganze Zeit in der Sendung hier gehört haben als Stadtteilkoordinator. Und Heidi von der Ideenschmiede Fanfuhl, so ein Zusammenschluss von AnwohnerInnen, muss man sagen, die hier Dinge bewegen wollen im Kiez, auch sehr solidarisch sind. Es gab auch schon aus der Gruppe heraus so eine Art Lichterkette, was ein Protest war gegen die extreme Rechte und andere, können wir nachher nochmal reden. Judith, wir haben gerade, als die Musik lief, hast du gesagt, es gibt gerade ein neues Projekt, was ihr gemeinsam entwickelt. Hier du mit der Ideenschmiede und noch andere zusammen, Ben Fanfuhl, über die wir schon geredet haben, und andere Gruppen. Ich glaube, bist du da auch mit involviert?
2: Kommt immer auf das Projekt an.
0: Okay, kommt auf das Projekt an. Aber erzähl mal, worum geht's denn?
3: Ja, wir wollen dieses Jahr eine Weihnachtsaktion gemeinsam im Kiez starten. Und zwar am liebsten auf dem Anton-Sewke-Platz. Das ist jetzt erstmal ein Versuch. Wir wissen nicht, ob das funktioniert. Aber wir versuchen, einen Weihnachtsbaum sozusagen im Kiez irgendwo aufstellen zu dürfen. Genau, werden wir sehen, ob das klappt. Ansonsten, wenn es klappt, dann haben wir die Vorstellung, dass wir diesen Baum dann mit einer kleinen Nachbarschaftsaktion einweihen, mit gemeinsam singen und den Baum schmücken mit selbstgebastelten Sachen und so weiter. Genau, da sind wir gerade jetzt schon im Sommer dran, das zu planen.
0: Ich habe gerade mal geguckt, das ist der 6. August, okay, 24.12., da sind noch ein paar Tage hin. Heidi, wir hatten eine Sache, an die ich mich erinnern kann, wo auch ihr das erste Mal bei mir so im Radar aufgeploppt seid, sage ich mal, weil ich habe ja, gucke ja immer viel, was geht so irgendwie, Ideenschmiede Fanfuhl, ein sehr lustiger Name, finde ich auch ein sehr schöner, ja, um so Dinge und Projekte anzuschieben, aber es gab eine Sache, die ist mir so ein bisschen hängen geblieben, das war eine Lichterkette. Kannst du vielleicht noch ein bisschen mehr dazu erzählen? Was habt ihr da gemacht und vor allem warum?
4: Anfang letzten Jahres hatten wir eine sehr emotionalisierte Situation. Und die Ideenschmiede, also der konkrete Aufruf kam von einer Anwohnerin hier aus der Ideenschmiede, und ein bisschen ist ja die Idee, wir schwenken hier nicht ständig Fahnen, aber das Thema Toleranz und Miteinander ist uns einfach wichtig, und das war eine relativ spontane Aktion, und dadurch, dass wir mit Unterstützung der schon genannten Kommunikationsmöglichkeiten über die mobile Stadtteilarbeit sehr schnell Initiative ergreifen konnten, haben wir spontan, ich glaube, das gab es irgendwo in Deutschland auch, aufgerufen, Anwohner zu einer Lichterkette gegen Rassismus und für Toleranz ganz allgemein schnell an einem Abend gemeinsam zusammenzukommen. Es waren, glaube ich, auch 3 Abende mit jeweils fast 100 Teilnehmern. Über 100. Ich weiß halt, wir haben das nicht so ausgewertet und gezählt, weil das sind sehr spontane Aktionen. Aber die dann einfach der Stimmung der Menschen hier im Kiez entsprochen haben. Und ja, das ist nicht immer so geplant, aber das ist ein Teil von, wir geben unserer Stimme gemeinsam Ausdruck.
0: Also so eine Art Protestaktion, wenn ich das so richtig verstanden habe. Ihr habt euch am Anton-Sewko-Platz getroffen und dort zusammengestanden und praktisch wie so eine Art Lichter gezeigt oder so, oder?
4: Wir haben im Kreis gestanden, jeder hat Lichter mitgebracht, es hat Lieder gegeben, es hat kleine Ansprachen gegeben, es war Protest, ja. Es war gemeinsam für Toleranz. Ich bin jetzt deutlich unterwegs, nicht immer gegen, sondern für. Das ist eine grundsätzliche Idee, die ich ja an der Stelle habe, deswegen der Versuch, nicht immer Dinge zu instrumentalisieren von niemandem. Sondern wir gemeinsam wollen das so nicht.
0: Genau. Vielleicht das Ganze ist ja, du wolltest das gleich direkt dazu sagen? Nee. Das Ganze ist ja in dem Kontext entstanden. Es gab ja vor anderthalb Jahren große Unruhe auch im Fanpool. Können wir ja ruhig darüber reden hier, auch in der Sendung. Der Grund dafür war eine große Gemeinschaftsunterkunft, die das Land Berlin aufgemacht hat. Wir haben schon gesagt, es gehört nicht direkt zum Fanpool, aber wenn man von oben drauf guckt, kann man sagen, es ist eigentlich ein Teil des Fanpools, weil es direkt daran liegt. Über 1500 Menschen, die jetzt hier neu dazugekommen sind, in dem ehemaligen Hotel, wer das kennt, an der Landsberger Allee, dieses große mit den drei Geschössern. Wenn ihr so guckt, ihr habt ja viel mit der Stadtteilarbeit und zu tun. Es gab ja im Vorfeld wirklich auch im Internet massive Hetze. Leute haben versucht, dagegen Stimmung zu machen, fremdscheinliche Ressentiments zu schüren. Wie ist denn jetzt das so wirklich, denn das Ding seit anderthalb Jahren jetzt offen ist und 1500 Leute sind da. Was passiert denn wirklich im Stadtteil dadurch, Tim?
2: Ich finde, es passiert gar nicht besonders viel. Es gab viel Aufregung im Vorfeld, viele Diskussionen. Es gab auch Informationsveranstaltungen, wo dann versucht wurde, das teilweise auch politisch zu instrumentalisieren. Es sind nicht die Probleme aufgetaucht, die befürchtet wurden. Teilweise konnte man sich auch fragen, wo kommen denn eigentlich diese Befürchtungen her? Dass die Regale im Supermarkt leer sind, dass die Kinder nicht zur Schule gehen. Das war zwar ein Thema, aber das wurde eigentlich relativ gut aufgefangen. Und es gibt halt Befürchtungen aus der Bevölkerung. Die Leute, die hier lange wohnen, wie wird das werden? Wird das ein totales, werden diese drei Türme ins totale Chaos stürzen? Es ist alles nicht passiert. Das wird gut geleitet, das wird gut organisiert. Man muss auch sagen, am Anfang war es eine Notunterkunft. Es gibt verschiedene Kategorien. Eine Notunterkunft und jetzt ist es eine Gemeinschaftsunterkunft. Das heißt natürlich, dass die Organisation jetzt auch eine ganz andere ist. Und es ist geplant, mindestens für die nächsten 9 Jahre, dass diese Notunterkunft bestehen wird. Insgesamt 10 Jahre Gemeinschaftsunterkunft. Und das heißt, das wird sich auch längerfristig auf den Kiez auswirken und ich hoffe, dass die Leute, die da wohnen, auch längerfristig gut in den Kiez integriert werden, dass es da zu Kontakten und zu Austauschen kommt. Und das ist zum Teil auch meine Aufgabe. Ich war auch mit ein paar Ehrenamtlichen in der Unterkunft, einfach um zu sagen, hier, das sind Ehrenamtliche, die wohnen seit Jahren hier im Kiez, seit Jahrzehnten. Und da haben wir darüber gesprochen, haben gesagt, wir gehen da einfach mal hin. Wir reden mit den Sozialarbeitern vor Ort, ihr guckt euch das an, damit ihr mal ein Bild kriegt, wie das da ist. Und die waren total begeistert. Die waren, ach so, das wussten wir gar nicht. Hier gibt es ja irgendwie, die Leute haben ihre Waschsalons, es gibt die Möglichkeit zum Kochen. Ich glaube, es gibt so viele ganz seltsame Gerüchte und mittlerweile ist das wirklich gut aufgefangen. Und dass man mit den Leuten da hingeht und sagt, hier, so sieht's aus, das funktioniert gut, das funktioniert geräuschlos, hier passiert gar nicht viel, das ist, glaube ich, relativ wichtig.
0: Heidi, du wolltest was dazu sagen und Sie auch, Herr Bosser?
4: Wir hatten vor kurzem mit unserem Bezirksbürgermeister einen Stadtteilspaziergang und wir sind auch da gewesen. Und die Einrichtungsleitung hat uns davon erzählt, so dass man eigentlich hier einen guten Kontakt hat und ein Gefühl dafür. Wir haben eine Ahnung davon, wie die Bewohnerschaft so zusammengesetzt ist. Und weil die Befürchtungen, die tatsächlich am Anfang da irgendwie so aufgekommen sind, also da ist überhaupt nichts davon bestätigt worden. Sage ich mal, wir haben einfach irgendwie versucht, Kontakt miteinander zu kriegen, zu hören, zu verstehen. Also sage ich mal, also ich kann nur sagen, völlig unproblematisch aus meiner Sicht.
0: Judith. Herr Bosser, wollten Sie auch noch was dazu sagen? Dann? Ja, aber Judith erstmal.
3: Ja, ich wollte noch sagen, so einfach dieses Stichwort Begegnung, ne, ist eben ganz, ganz wichtig. Deswegen haben wir auch dieses Jahr ein gemeinsames Sommerfest mit der Gemeinschaftsunterkunft Landsberger Allee auf dem Gelände auch gemacht mit mehreren Trägern zusammen und wir haben eben auch die Leute aus der Nachbarschaft angesprochen und eingeladen, die wir auch schon länger kennen und das eben auch hier groß in Fanpool und nicht nur in Hohenschönhausen beworben. Genau, und da sind wirklich schöne Begegnungen entstanden, einfach auch, wenn Leute da vor Ort sind, um einfach mal zu schauen und eben sich nicht zu scheuen, dort jetzt hinzugehen. Genau, und das war ein sehr schönes Fest, muss ich sagen. Und genau, war's.
0: Herr Bosser, Sie wollten auch noch was zu sagen?
1: Zu dieser geflüchteten Unterkunft will ich einfach nur so viel sagen. Der Krebsschaden ist gewesen, dass am Anfang die Kommunikation darüber, dass das hier hinkommt, mit Verlaub sau schlecht war. Ist ein böses Wort. Aber das hat dafür gesorgt, dass eben erst einmal Krawall gewesen ist. Wir haben als Bürgerverein Jahre zuvor das Gleiche erlebt, als mit dem sogenannten Tempo-Home im Fanful schon mal eine solche Einrichtung kam. Wir haben uns als Bürgerverein dort engagiert, haben ein Betreuungsprojekt gemacht und haben genau dasselbe erlebt. Wenn man mit der Bevölkerung redet, sie einbezieht, lassen sich diese Dinge alle vermeiden. Und ich hoffe, Berlin hat daraus gelernt.
0: Ich glaube auch, der Umgang hier im Fanful kann ein gutes Vorbild sein für andere Sachen. Auch was man so mitbekommen hat, Verwaltung war, abgesehen von der Kommunikation am Anfang, die ja weniger am Bezirk, sondern eher am Senat lag, also ja, in der Stadt Berlin. Zumindest im Bezirk hat man hier sehr viel möglich gemacht, so wie ich das mitbekomme, was denn so möglich machbar ist, sage ich mal, und was man auch selber bestimmen kann im Bezirk. Ja.
2: Ich kann natürlich nur für den Fanful reden, aber mein Eindruck ist, dass es hier gemessen an der Fläche sehr viele soziale Einrichtungen und auch Akteure gibt und da sich daraus auch viele gute Projekte bzw. Initiativen ergeben, die vielleicht vorher noch gar nicht so da waren. Also es gibt verschiedene Begegnungsstätten, zum Beispiel die Begegnungsstätte Roberto, es gibt von der WGLI das Nachbarschaftszentrum Die Quatschtrommel, es gibt an der Otto-Marquardt-Straße, das ist nördlich von der Landsberger Allee, das Familienzentrum der AWO, da sitzt auch Ben Fenfohl, die Kiez Relax, ich habe jetzt 5, 6 aufgezählt. Wie bitte?
4: Blue Box,
2: genau. Tube für Jugendliche, Willi Sänger Club. Wie gesagt, jetzt sind schon bei 10 sozialen Einrichtungen, die mir so spontan einfallen. Wenn ich noch 2 Minuten weiter überlegen würde, kämen wahrscheinlich noch mehr dazu. Und das finde ich eigentlich sehr beachtlich für ein Fanful, weil ich glaube, das ist nicht normal, dass man auf so einer kleinen Fläche so eine geballte Kraft von sozialen Einrichtungen hat. Und ich finde, man merkt das auch. Da gibt es viele Initiativen, viele Ideen. Von der Stadtteilkoordination kriege ich von verschiedenen Quellen mit, was in den verschiedenen Einrichtungen geplant ist. Und das finde ich eigentlich sehr gut, dass es diese, wie nennt man das, zivile Kraft gibt. Also diese Einrichtungen, die sagen, wir machen das zusammen oder wir haben das und das Projekt vor und das funktioniert gut. Auch ein Beispiel, die Mitmachbaustelle hier auf der Gemeinschaftssportanlage. Die Gemeinschaftssportanlage ist auch... Die ist im Fanfoodpark, darüber könnten wir auch noch mal 10 Minuten reden, mit der größten Skaterrampe in ganz Berlin, die wirklich viele Leute anzieht. Und da gibt es jetzt eine Mitmachbaustelle für Jugendliche, aber auch für Erwachsene. Und das läuft super. Und die haben am 21. jetzt erstmal eine Abschlussparty und danach soll es aber auch weitergehen. Also da passiert viel. Und ich finde das total gut, dass das passiert und so viel passiert.
0: Unsere Sendezeit schreitet leider voran. Ja, wir müssen gleich, hier kommt die Antifa-Nachrichten, auf die schon ganz viele Leute mal warten und einschalten. Trotzdem noch zuletzt. Ich habe hier einer meiner Orte, den ich sehr schräg finde im Fanful, den ich wirklich sehr liebe. Und zwar in der Tube, wenn man in den Jugendclub geht und da unten reingeht, gibt es unten so einen Raum und man steht da drin und sagt, hä, das ist doch die alte Unterführung, die es hier früher am Röderplatz gab. Also sozusagen die alte Unterführung ist jetzt Teil dieses Jugendclubs und das ist wirklich sehr abgefahren. Ich gucke hier gerade die Fanfooler mit großen Augen an, teilweise gar nicht kennen. Sehr schön, also kann ich euch empfehlen, geht mal rum. Ich finde das da wirklich, also erwartet man nicht einfach so, ja, da so eine Unterführung. Und wird toll genutzt auch, Tube macht eine sehr gute Arbeit. Vielleicht zum Abschluss an euch beide, Heidi und vielleicht auch Tim, ich habe euch das auch noch gar nicht gefragt, und Judith. Wenn ihr am Wochenende jetzt jemand herkommen würde und sagen, wir wollen mal am Fanful, würdet ihr verraten, was ist denn euer Lieblingsort hier im Fanful und warum?
3: Also eindeutig der Park bei mir. Das ist wirklich hier so ein schöner, grüner Fleck Erde. Wir sind auch regelmäßig mit Angeboten in der schönen Jahreszeit hier mit Wikingerschach und Picknick. Gestern zum Beispiel gerade erst unterwegs gewesen und schauen selber von unserem Infostand auf den Springbrunnen und denken, eigentlich ist es ein bisschen wie im Urlaub und schon dann auch Luxus, dass wir hier arbeiten.
4: Ich würde mich am S-Bahnhof Storkower Straße verabreden und über den Grünzug Rodolf-Seifert-Park in den Fanful-Park laufen und würde manche Überraschung ernten, weil manche nicht vermuten, dass das hier in diesem dicht besiedelten Gebiet so viel schönes Grün gibt.
0: Kann ich nur bestätigen. Tim?
2: Der Park wurde jetzt schon öfters genannt. Das wäre so auch mein favorite place to be. Was ich aber auch ganz schön finde, ist vielleicht nicht so ganz malerisch, ist der Wolfgang Pfuhl. Der Wolfgang Pfuhl ist quasi, naja, so ein Sumpfloch. Das ja. wird noch als See geführt. Es ist kein See mehr drin, es ist zugewuchert. Aber ich finde es ganz schön, dass es halt so ein kreisrundes Ding ist. Und man kann sich da drumherum gut bewegen. Man kann in dieses Loch, diesen See reingucken, der zugewuchert ist. Und das finde ich eigentlich ganz spannend, weil ich immer denke, ich will da einfach mal reingehen. Aber ich habe mich bisher noch nicht getraut. Deswegen sitze ich nur drumherum. Ich finde es wirklich gut, weil das neben dem Park halt ein kleiner Ort zum Luftholen ist.
0: Wir werden berichten, wenn Tim drin war. Okay. Du hast noch Musik rausgesucht. Das Schöne, Tim macht heute die ganze Sendung schon in die Musikredaktion. Was hören wir denn jetzt noch?
2: Was hören wir jetzt noch? Ich muss selber gucken, was habe ich so rausgesucht? Ah, oh ja, Budata. Budata Vata. Das ist eine Band aus Japan. Es gibt ein, ich würde sagen, es ist eine Punkband, aber nicht so typischer Krach. Und der Sänger ist ein buddhistischer Mönch und hat diese charakteristische Kehlkopfmusik mit Punkrock kombiniert. Es geht ein bisschen nach vorne, ist sehr schön.
0: Wir sind gespannt. Vielen Dank, Judith, dass du da bist. Judith Fischer von der Kiezspinne Mobile Stadtteilarbeit. Herr Bosse, vielen Dank, dass Sie da gewesen sind hier. Morgenmagazin, Herr Bosse, Vorsitzender des Bürgervereins in Berlin-Fanful. Heidi war da von der Ideenschmiede. Vielen Dank, dass ihr euch die Zeit genommen habt, hier mit uns ein bisschen über den Fanful zu reden. Hier geht's jetzt weiter mit den Antifa-News und dann später gibt's noch ein paar Veranstaltungstipps. 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
1: Herzlich willkommen zu den Antifa-Nachrichten für den 6. August 2026.
2: Heute in Doppelmoderation.
1: Diese Woche läuft es nicht so gut für die Rechtsextremen. Eine Demonstration der AfD-Jugend hatte trotz bundesweitem Aufruf nur wenige Teilnehmer.
2: Außerdem gab es mehrere Gerichtsurteile. Im NSU-Prozess und im Prozess gegen die rechte Terrorgruppe Letzte Verteidigungswelle.
1: Aber es gibt auch schlechte Nachrichten. Die Bundesregierung möchte das Informationsfreiheitsgesetz noch stärker einschränken als bisher gedacht.
2: Außerdem werden dem bundesweit einzigen queeren Jugendverband die finanziellen Mittel gestrichen.
1: Nach den Kurzmeldungen hört ihr einen kurzen Beitrag mit einem Rückblick auf die Widersetzen-Aktion in Erfurt mit der Philosophin Eva von Redeker.
2: Wie jede Woche erinnern wir den Opfern rechter Gewalt.
1: Und zum Abschluss der Antifa-Nachrichten gibt es noch ein paar Veranstaltungstipps.
2: Aber erstmal zu den Kurzmeldungen. Los geht's. Dobrindt plant offenbar härtere Einschränkungen des Informationsfreiheitsgesetzes. Das zeigt ein Bericht des MDR. Laut dem Bericht will Bundesminister Alexander Dobrindt das Informationsfreiheitsgesetz, kurz IFG, offenbar noch stärker einschränken als bisher bekannt. Die Auskunftsrechte von Abgeordneten und Medien sollen beschnitten, Online-Plattformen wie Frag den Staat ausgeschaltet und die Aufsichts- und Beschwerdestelle abgeschafft werden. Laut dem Bericht liegen dem MDR interne Vermerke aus dem Innenministerium von Anfang Februar diesen Jahres vor. Wer Informationen haben will, müsste sich dann eher auf andere Rechtswege wie das Presserecht oder parlamentarische Anfragen stützen. Diese Wege bieten aber keinen so starken Anspruch auf substanzielle Antwort oder auf die Herausgabe behördlicher Unterlagen wie das Informationsfreiheitsgesetz. Besonders kritisch sieht das Bundesministerium offenbar Plattformen wie Frag den Staat. Dort soll Identifikationspflicht gelten, damit Anträge nicht mehr anonym oder über Dritte gestellt werden können. Frag den Staat nennt das einen Frontalangriff auf Transparenz und öffentliche Kontrolle. Auch Forschung, Lehre und laufende Gesetzgebungsverfahren könnten laut MDR-Bericht künftig vom IFG ausgenommen werden. Auskunft erhält man gegebenenfalls also erst, wenn ein Gesetz beschlossen ist. Außerdem soll es schwieriger werden, Dokumente von Behörden zu bekommen, wenn diese dort nicht selbst entstanden sind. Antragsstellende müssen dann unter Umständen mehrere Ämter einzeln anschreiben. Ein Referat beim Bundesbeauftragten für Datenschutz und die Informationsfreiheit könnte ersatzlos wegfallen. Damit würde eine wichtige Stelle entfallen, an die sich BürgerInnen bei Streit über Informationszugang wenden könnten.
1: Förderstopp für queeren Jugendverband Lambda. Darüber berichtet ND aktuell. Das Bundesfamilienministerium stoppt die Basisförderung für den bundesweit einzigen queeren Jugendverband Lambda. Nach Angaben des Verbandes wird die bisherige Förderung zum Jahresende beendet. Seit der Gründung 1990 wurde Lambda über den Kinder- und Jugendplan des Bundes mitfinanziert, zuletzt mit knapp 380.000 Euro im Jahr. Das Ministerium begründet den Schritt damit, dass Themen geschlechtlicher und sexueller Vielfalt inzwischen breiter in der Jugendverbandsarbeit verankert seien. Deshalb, so die Staatssekretärin, werden Jugendliche auch über andere Strukturen unterstützt. Lambda betont wiederum, dass eine eigenständige queere Jugendverbandsarbeit nicht durch allgemeine Angebote ersetzt werden könne. Besonders in ländlichen Regionen ist der Bedarf groß, heißt es. Der Verband verweist zudem auf steigende Beratungsanfragen. Immer häufiger ginge es um Suizidgedanken, Selbstverletzungen oder Gewalt in der Familie. Inzwischen haben fast 200 Organisationen einen offenen Brief für den Erhalt von Lambda unterzeichnet. Bewährungsstrafe im zweiten NSU-Prozess. Darüber berichtet Beltauer News. Im zweiten NSU-Prozess am Oberlandesgericht Dresden ist Susanne Eminger zu 2 Jahren Haft auf Bewährung verurteilt worden. Das Gericht sah es als erwiesen an, dass sie den nationalsozialistischen Untergrund unterstützt hat. Nach 26 Verhandlungstagen endete das Verfahren am Freitag, den 17. Juli 2026. Die Bundesanwaltschaft hatte eine 4-jährige Freiheitsstrafe gefordert. Nach Ansicht des Gerichts stellte Eminger unter anderem eine Bahncard und eine Krankenkassenkarte für Beate Zschäpe, Mittäterin des NSU, zur Verfügung. Außerdem fuhr sie Zschäpe und Uwe Böhnhardt zu einem Wohnmobil, das der NSU später bei einem Banküberfall in Eisenach nutzte. Die Vorsitzende Richterin betonte das enge Vertrauensverhältnis zwischen Eminger und Zschäpe. Das Gericht ging davon aus, dass Eminger wusste, dass der NSU nicht nur Überfälle beging, sondern auch Morde und Anschläge verübte. Kritik an dem Urteil kam von Angehörigen von NSU-Opfern und von der Initiative NSU Watch. Michalina Bulgarides, deren Vater 2005 vom NSU in München ermordet wurde, sprach von einem Skandal. Das Gericht begründete das vergleichsweise milde Strafmaß unter anderem mit der langen Verfahrensdauer und Emingers persönlicher Situation, zum Beispiel, dass sie ihre Wohnung verlor. Außerdem wird auf die Rolle ihres Ehemanns André Eminger verwiesen, der bereits im ersten NSU-Prozess verurteilt worden war. Bei ihm hätte angeblich die Initiative gelegen. Ostsächsische Gruppe Hochlandjugend offiziell als rechtsextreme Organisation eingestuft. Das berichtet MDR investigativ. Der sächsische Verfassungsschutz hat vergangenen Monat die im Dresdner Raum agierende Gruppierung Hochlandjugend als rechtsextrem eingestuft. Aufgefallen ist die Gruppe in der Vergangenheit unter anderem bei Neonazi-Aufmärschen gegen den CSD Bautzen und dem Gedenkmarsch in Dresden sowie durch das Verteilen rassistischer Flyer in der Nähe von Asylheimen. Gegen ein Mitglied der Gruppierung wurde außerdem nach einem Angriff auf den der SPD angehörenden Europaabgeordneten Matthias Ecke ein gerichtliches Verfahren eingeleitet. Ziel der Gruppe ist demnach die Vernetzung rechtsextremer Jugendlicher und junger Erwachsener im Schönfelder Hochland. Die Mitglieds

0: die Demo mobilisiert. Mit dabei waren unter anderem Mitglieder des Bundesvorstands der AfD-Jugend, live Erik Holm, der AfD-Spitzenkandidat für die Landtagswahl, und Mitglieder der Identitären Bewegung, obwohl diese auf der Unvereinbarkeitsliste der AfD stehen. Mit Demoparolen wie Festung Europa macht die Grenzen dicht oder Antifa nach Nordkorea wollten die rechtsextremen Stimmung für die AfD vor der kommenden Landtagswahl in Mecklenburg-Vorpommern am 20. September machen. Begleitet wurde die Demonstration von ca. 450 Einsatzkräften. Eine Gegendemonstration mit ungefähr 460 Teilnehmern sorgte mit einer Sitzblockade dafür, dass der Streckenverlauf der Demonstration geändert werden musste. Im Verlauf der Demonstration kam es auch zu einer direkten Auseinandersetzung. Michael Schumann, Funktionär der AfD-Jugend, wurde dabei verletzt. Gegen drei Personen wird im Verdacht auf Körperverletzung ermittelt. Am vergangenen Montag blockierte die Turbo-Klimakampfgruppe Zufahrten der ThyssenKrupp Marine Systems Produktionsstätte in Kiel. Darüber berichtet das Lokalmagazin Kieler Nachrichten, knonline.de. Die Kieler Turbo-Klimakampfgruppe, kurz TKKG, setzt sich für Klimagerechtigkeit und insbesondere für Antimilitarismus ein. Die Gruppe protestierte am Montag, dem 3. August, gegen Aufrüstung und Militarisierung und insbesondere gegen den Konzern ThyssenKrupp Marine Systems, der, Zitat, autoritäre Regierungen mit Waffen wie U-Booten beliefert, beispielsweise Israel, Indien, die Türkei oder Singapur, Zitat Ende. So eine Mitteilung der TKKG. Die Aktion steht insbesondere im Zeichen der Solidarisierung mit der palästinensischen Zivilbevölkerung. Bei dem Protest blockierte die TKKG zwei Zufahrten der Produktionsstätte mit 16 Personen, aufgeteilt auf die Hauptzufahrt und eine Nebenzufahrt. Dabei nutzen sie ein Betonfass, ein Tripod und eine mit Erde gefüllte Badewanne, um sich auf der Straße zu befestigen. Für insgesamt 8 Stunden wurden die Zufahrten blockiert, dabei wurden Zulieferungen an die Produktionsstätte und ein Schichtwechsel in der Produktionsstätte verzögert. Gegen Mittag wurde die Hauptzufahrt geräumt und um 14 Uhr wurde der Protest aufgelöst. Einige Protestierende wurden zur Personalienaufnahme in eine Gefangenensammelstelle gebracht, wo sie gegen 16 Uhr entlassen wurden. Im Prozess gegen die rechtsextreme Terrorgruppe Letzte Verteidigungswelle wurde am Mittwoch ein Urteil gefällt. Das berichtet spiegel.de. Das Oberlandesgericht Hamburg verhängte 7 Haftstrafen nach Jugendstrafrecht von bis zu 5 Jahren und eine Bewährungsstrafe wegen Mitgliedschaft in einer terroristischen Vereinigung und versuchten Mordes. Die Mitglieder der Terrorgruppe waren zur Tatzeit zwischen 15 und 21 Jahre alt und sollen die Anschläge in mehreren WhatsApp-Gruppen geplant haben. Die Gruppe plante und verübte mehrere Brandanschläge, darunter auf eine Asylbewerberunterkunft und auf ein linkes Kulturhaus. Verletzte gab es bei den Anschlägen nicht, was laut den Ermittlern teils nur Zufällen zu verdanken war.
1: Finden Sie es okay, dass man da einen Mercedes anzündet?
2: Nee. Das ist ein BMW.
3: Das war es mit den Kurzmeldungen.
0: Jetzt folgt ein Rückblick auf die Protestaktionen gegen den AfD-Parteitag in Erfurt von Widersetzen im Gespräch mit der Philosophin Eva von Redeker.
4: Am 4. und 5. Juli hat die AfD ihren Bundesparteitag in Erfurt abgehalten und ist dabei auf verschiedene Formen des zivilen Ungehorsams gestoßen. Die Widersetzen-Aktion fand vor einigen Wochen statt und wir werfen in den Antifa-Nachrichten einen Blick darauf zurück, gemeinsam mit der Philosophin Eva von Redeker. Eva von Redeker lehrt zurzeit als Gastprofessorin in Hamburg und setzt sich unter anderem mit Freiheit, Eigentum, Widerstand und Faschismus auseinander. Ihr neues Buch, Dieser Drang nach Härte, über den neuen Faschismus, erschien dieses Jahr. Doch Eva von Redeker hat sich nicht nur philosophisch mit Faschismus und Antifaschismus auseinandergesetzt, sie hat sich auch aktiv am ungehorsamen Protest von Widersetzen in Erfurt beteiligt. Einen Tag nach den Protesten wogen die positiven Einschätzungen in der Pressekonferenz von Widersetzen über. 50.000 Menschen in einer Stadt, in der rechte Gewalt und rassistische Hetze zum Alltag gehören, so heißt es in der Pressekonferenz, und 17.000 davon, die bereit seien, die Grenzen in den zivilen Ungehorsam zu übertreten. Dabei sind Polizeigewalt, Versammlungsverbote und dass der AfD-Parteitag stattfinden konnte, Teil eines antifaschistischen Marathons.
5: Der Kampf gegen Faschismus ist kein Sprint,
2: Er ist ein Marathon.

0: Wir mobilisieren jetzt nach Sachsen-Anhalt und Mecklenburg-Vorpommern. An unsere Freundinnen, an geflüchtete und queere Menschen, an Menschen mit Behinderungen, an Migrantinnen, die kein Wahlrecht haben. Über all deren Zukunft bei den Landtagswahlen entschieden wird.
1: Auch Eva von Redeker war mit in den Blockaden von Widersetzen. Unter dem Motto Wissenschaft gegen Faschismus. Knapp 600 WissenschaftlerInnen hatten zum Widerstand gegen die AfD aufgerufen. Einige von ihnen auch eine eigene Blockade in Erfurt organisiert. Darunter Eva von Redeker. Nun, nach den Widersetzen-Aktionen, wird unter AntifaschistInnen breit diskutiert, ob man von einem Erfolg oder einem Misserfolg sprechen soll, denn der Parteitag der AfD, den zu verhindern erklärtes Ziel war, fand ohne Verzögerung statt. Deswegen, so sagen manche, sei die Aktion nicht erfolgreich gewesen. Die Philosophin Eva von Redeker schließt sich dieser Kritik nicht an.
2: Ich finde, dass sie nicht besonders erfolgreich war. Ich finde das aber aus anderen Gründen, glaube ich, als die meisten. Und ich finde, die Tatsache, dass man nicht erfolgreich ist, heißt ja nicht, dass man nicht das Richtige macht oder dass es sinnlos wäre. Ich glaube, das ist immer sehr wichtig festzuhalten, ja. Und in mancher Hinsicht, glaube ich, war es auch erfolgreich. Also was mein Gefühl von Erfolglosigkeit war eigentlich eher davon geprägt, dass ich den Eindruck hatte, wir sind wirklich zu wenig. Also auch in dem Wissenschaftsblock, wo man so merkt, die Entschiedenheit, jetzt wirklich eine Opposition aufzumachen gegen politische Entwicklung, die übersetzt sich nur für ganz wenige darin, tatsächlich Zeit und vielleicht sogar ja ein gewisses Risiko zu investieren, damit auf die Straße zu gehen, sondern irgendwie gibt es so besorgtes, staunendes Kopfschütteln. Aber ja, man fängt dann eher an, so Sachen ein bisschen klein zu reden, als sich in die Aktivität zu begeben. Ich war froh darüber, wie groß dann nachher die Demonstration war. Aber ich hatte einfach auf der Straße das Gefühl, die Leute, die hier sind, sind super. Also es ist ja auch gelungen, den Aktionskonsens aufrechtzuerhalten mit winzigen Ausnahmen, was die Gewaltlosigkeit angeht. Aber es war eben klar, wir sind nicht genug, um wirklich was zu bewirken.
1: In den Blockadereien fehlten also mehr Leute in Aktion. Mehr Leute, die ihre Auseinandersetzung mit rechtsextremen Kräften tatsächlichen Ausdruck auf der Straße verleihen, so die Einschätzung von Eva von Redeker. Über die Funktion von Widersetzen als Teil einer antifaschistischen Linken und die Aktion in Erfurt sagt sie:
2: Den Parteitag zu verhindern, ganz ehrlich, ich fand das eigentlich, es ist so leicht gesagt nachher, aber ich habe unter anderem vorher auch mich nicht als Pressesprecherin zur Verfügung gestellt, weil ich es einen strategischen Fehler fand, so stark auf die Verhinderung des Parteitags abzuzielen. Also auch mit dieser Rhetorik, die AfD gehört verboten, nur weil sie es nicht ist, sozusagen fälschlicherweise nicht ist, müssen wir das jetzt von unten durchsetzen. Ganz ehrlich, ich finde es vollkommen angemessen, zivilen Ungehorsam gegen eine rechte anti-emanzipative Kraft zu leisten, selbst wenn man nicht denkt, dass sie verboten gehört. Ich glaube, auf eine Art ist das fast wichtiger, ja, zu zeigen, wir stehen gegen diese Politik. Und wir bauen hier, und da würde ich auch den Erfolg von Widersetzen sehen, wir bauen hier eine Bewegung, die sich eben nicht darin erschöpft, einen Parteitag verhindern zu wollen, das dann nicht hinzukriegen und die ganze Zeit heimlich zu hoffen, dass die bestehenden Mächte einem die Aufgabe abnehmen, indem sie eben das Verbot von oben durchsetzen, wonach es ja nicht aussieht, dass das passiert. Sondern zu sagen, nein, wir haben verstanden, dass es hier einen Rechtsruck, der zum Teil auch aus der Mitte der Gesellschaft mitgetragen wird, gibt. Das ist eine Kapitulation vor großen Krisen und auch kommenden Schwierigkeiten, also zum Beispiel der Tatsache, dass mit der Klimakrise noch mehr Migration einhergehen wird, dass wir uns ganz anders organisieren müssen, um einander und unsere Häuser und unsere Felder zu schützen, davor zu kapitulieren und zu sagen, ja, es muss jetzt eben auch so ein bisschen rauer werden, man gibt eben Solidaritätspreis oder definiert sie enger, ja, dass man dagegen vorgeht als linke Bewegung, indem man sich da hinsetzt und sagt, wir machen das nicht mit, das finde ich auf jeden Fall den richtigen Weg. Und wenn man erstmal zu wenig ist und wenn man erstmal dadurch eine bestimmte Entwicklung nicht stoppt, dann macht man das nicht falsch, dann muss man einfach weitermachen. Und ich glaube, was da entstanden ist, ist ja trotzdem ein Akteur, der handlungsfähig ist.
1: In Sachsen-Anhalt und Mecklenburg-Vorpommern stehen im September Landtagswahlen an und die AfD droht in beiden Ländern stärkste Kraft zu werden.
2: Da muss man gucken, wie kriegt man die Mehrheiten wieder auf die richtige Seite. Und ganz ehrlich finde ich Ostdeutschland immer insofern einen hoffnungsvollen Raum, weil man sich ja klar machen muss, es gibt da ja immer noch, selbst in Sachsen-Anhalt, eine Hälfte der Leute, die nicht AfD wählt. Und die haben da gar nichts von. Ja, die sind zum Großteil, die ganz wenige davon sind ja tatsächlich linke Aktivisten oder Antifaschisten.
1: Eva von Redeker erzählt weiter und sieht die Aufgaben von Antifaschistinnen darin, vor allem auch außerhalb von städtischen, progressiven Räumen Allianzen zu schließen. Leute und Gruppen müssen geschützt werden, die akut von rechter Politik angegriffen werden und Kontakte zu denjenigen geknüpft werden, die die AfD aus dumpfem Groll wählen, um sie genau davon wieder abzubringen. Und wenn wirklich bald die AfD regiert? Mit Blick auf rechte Projekte weltweit kommt Eva von Redeker zu einem mutmachenden Fazit.
2: Also ich glaube, es ist wichtig, aus dem deutschen Horrortunnel rauszukommen, wo man immer denkt, also der Hitlerfaschismus wird sich wiederholen. Ich halte das für richtig, dass die AfD unter den rechten Parteien weltweit schon eine der Gruseligeren ist. Trotzdem, also gibt es eine konsolidierte Zivilgesellschaft und wir sehen, dass selbst Projekte, wo sehr viel von oben zerstört wurde, wie jetzt zum Beispiel in Ungarn, die sind endlich. Also man kann das zurückerobern, ja, genauso wie auch in Lateinamerika, so nach Bolsonaro eben wieder eine linke Bewegung kam. Und das muss man sich auch immer vor Augen halten.
1: Das war ein Rückblick auf die widersetzten Proteste in Erfurt. Zu hören war die Philosophin Eva von Redeker, zurzeit Gastprofessorin an der Hochschule für Bildende Künste Hamburg. Ihr Buch »Dieser Drang nach Härte« setzt sich mit Faschismustheorie auseinander und erschien dieses Frühjahr. 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Hört also unbedingt rein.
3: An dieser Stelle erinnern wir an die Opfer rechter Gewalt. Diese Erinnerung führen wir auch in den kommenden Wochen weiter.
4: Über das ganze Jahr hinweg möchten wir an all jene Menschen erinnern, von denen man weiß, dass sie seit 1990 durch rechte Gewalt zu Tode gekommen sind.
3: Informationen übernehmen wir dazu unter anderem von der Amadeo-Antonio-Stiftung, dem Buch Rechte Kontinuitäten von Harry Weibel und von Opferberatungsstellen und weiteren antifaschistischen Gruppen und Initiativen.
4: Dieter Klaus Klein wurde in der Nacht vom 31. Juli auf den 1. August 1992 in Bad Breisig von zwei jugendlichen Neonazis erstochen. Kurz vor der Tat schlief der 49-jährige Obdachlose auf einer Bank in einem Kurpark, als er von Heil-Hitler-Rufen der Neonazis aufgeweckt wurde. Als er die beiden Neonazis auf ihre rechtsextremen Parolen ansprach, wurde er von diesen zusammengetreten und anschließend niedergestochen. Obwohl Dieter Klaus Klein als Obdachloser einem Feindbild der Neonazis angehörte und die Täter selbst angaben, aus rechtsextremen Motiven gehandelt zu haben, erkannte das Gericht kein politisches Tatmotiv. Nach zivilgesellschaftlichem Druck wurde 2021 ein Gedenkstein an Ort des Geschehens gesetzt. Dennoch wurde Dieter Klaus Klein bis heute von staatlicher Seite nicht als Opfer rechter Gewalt anerkannt. Wir erinnern an Andreas Götz. Am 1.8.1996 starb Andreas Götz in Eisenhüttenstadt an den Folgen seiner Verletzungen, nachdem 6 Neonazis ihn überfallen, geschlagen und auf den Kopf getreten hatten. Bereits vor der Tat hatten Anwohner in der Nachbarschaft wegen der Gruppe die Polizei gerufen. Als Andreas Götz eher zufällig an der Gruppe vorbeikam, gingen sie spontan auf ihn los und verprügelten ihn. 1998 verurteilte das Landgericht Frankfurt-Oder die Täter zu 3 bis 7,5 Jahren Jugendhaft. Andreas Götz war 34 Jahre alt. Da er keiner typischen Opfergruppe angehörte, wird Andreas Götz bis heute nicht als Opfer rechter Gewalt anerkannt. Wir erinnern an Hans-Joachim Spsesny. Hans-Joachim Spsesny wurde am 01.08.2008 in Dessau auf einer Bank vor dem Hauptbahnhof schlafend von zwei Neonazis totgeschlagen. Die Neonazis waren in der Nacht bereits mehrere Male durch rassistische Beleidigungen und dem Prahlen mit ihrer rechtsextremen Markenkleidung auffällig geworden. Nach eigenen Angaben waren die beiden Neonazis losgezogen, weil sie jemanden verprügeln wollten. Beide waren zum Zeitpunkt der Tat stark alkoholisiert. Obwohl Hans-Joachim Spsesny durch seine Obdachlosigkeit und seine geistige Behinderung einem rechtsextremen Feindbild angehörte, blendete das Gericht damals ein sozialdarwinistisches Motiv aus. Seit 2023 wird Hans-Joachim Spsesny dennoch offiziell als Opfer rechter Gewalt anerkannt. Wir erinnern an Irenäus Siderski. Irenäus Siderski wurde am 3.8.1992 in Erfurt-Stotternheim nach einem Disco-Besuch von Türstehern aus der rechten Szene zu Tode geprügelt. Als Irenäus Siderski kurz vor Verlassen der Disco auf die Toilette gegangen war, griff ihn dort ein Ordner an. Zwei weitere Ordner waren im Verlauf der Tat beteiligt. Der 24-jährige polnische Erntehelfer starb an den Folgen seiner Verletzungen. Nach Angaben des Veranstalters der Disco wurde der Hauptangeklagte angestellt, weil er Anführer einer Skinhead-Gruppe gewesen sei. Obwohl der Haupttäter in den darauffolgenden Tagen auf rassistische Art über die Tat prahlte, negiert das Gericht eine rassistische Motivation des Täters. Da Irenäus Siderski zum Zeitpunkt des Todes alkoholisiert war, lautete das Urteil für die drei Türsteher lediglich Körperverletzung mit Todesfolge. Irenäus Siderski wird bis heute nicht offiziell als Opfer rechter Gewalt anerkannt. Ein inoffizielles Gedenken geht von der Initiative Blinde Flecken Erfurt aus. Wir erinnern an Nguyen Tan Dung. Der 19-jährige Nguyen Tan Dung wurde am 6. August 2008 in Berlin von einem Neonazi erstochen. Aufgrund der psychischen Erkrankung des Täters wurde dieser als nicht schuldfähig freigesprochen und die Tat politisch nicht eingestuft. Im Vorfeld hatte der Täter sich oft rassistisch geäußert, vor allem gegenüber Menschen, die er als vietnamesisch wahrnahm. Der Mord an Nguyen Tan Dung ist als rechtsextremer Verdachtsfall eingestuft und taucht daher nicht in der offiziellen Statistik auf. Wir erinnern an Gunther Marx. Gunther Marx wurde am 6. August 1994 in Welten in Landkreis Overhavel von einer Gruppe rechter Jugendlicher auf dem Nachhauseweg vom Fahrrad geschlagen. Nach wiederholten Einschlägen starb er schließlich an einer zertrümmerten Schädeldecke. Noch am selben Tag überfiel die Gruppe weitere Personen und verletzte einen 50-jährigen Mann schwer. Das Landgericht verurteilte die vier Täter zu 2,5 bis 10 Jahren Haft. Eine ausländerfeindliche Gesinnung erkannte das Gericht nicht, stattdessen wurde das Verbrechen als unpolitische Raubstraftat geahndet. Dass die Täter aus dem rechtsextremen Milieu stammten und durch ihre Ideologie eine erhöhte Gewaltbereitschaft aufwiesen, wurde demnach ignoriert. Dementsprechend wird der Fall von offizieller Seite als rechtsextremer Verdachtsfall eingestuft. Gunther Marx wird bis heute nicht als Opfer rechter Gewalt anerkannt. Zum Abschluss der Antifa-Nachrichten hier noch ein paar Veranstaltungshinweise.
3: Am Freitag, den 7. August, wird im Theaterhaus Ost in Halle die Premiere von »Des Meeres und der Liebe Wellen« gefeiert. Franz Grillparzers klassischer Stoff stellt bis heute aktuelle Fragen nach Frauenbildern, religiösen Vorstellungen sowie nach dem Spannungsfeld zwischen Pflicht und Selbstverwirklichung. Das Stück ist auf Deutsch, empfohlen ab 12 Jahren und dauert 120 Minuten ohne Pause. Die Premiere ist am 7. August um 19 Uhr im Theaterhaus Ost. Heute gibt es in Leipzig einen Quartierspaziergang mit Podiumsgespräch unter dem Titel Baseballschlägerjahre in Grünau. Dabei geht es um Orte rechter Raumnahme und Gewalt in den 90er und 2000er Jahren. Im Anschluss sprechen Fachleute und ZeitzeugInnen über die Geschichte des Stadtteils. Der Spaziergang beginnt um 17 Uhr am Kommhaus in Leipzig, Selliner Straße 17. Um Anmeldung für den Spaziergang wird gebeten. Von Freitag bis Sonntag, also vom 7. bis 9. August, läuft in Torgau das Bildungswochenende Fürsorge, queer-feministische Bewegungen stärken. Der Auftakt ist am Freitag um 14 Uhr, das Ende am Sonntag um 15 Uhr. In Workshops, Gesprächen, Filmvorführungen und Open Space geht es darum, wie feministisch aktiv bleiben gelingen kann. Es wird empfohlen, je nach finanziellen Möglichkeiten für die Teilnahme einen Betrag bis zu 150 € zu spenden. Am Samstag, den 8. August, startet um 11 Uhr am Augustusplatz in Leipzig der Stadtteilrundgang NS-Zwangsarbeit in der Leipziger Innenstadt. Der Rundgang dauert etwa 1,5 Stunden und endet am Neuen Rathaus. Mit Lilith Grüner und Theresa Hirsch geht es um Zwangsarbeit im öffentlichen Raum und um die Präsenz von ZwangsarbeiterInnen mitten in der Stadt. Der Eintritt ist frei. In Dresden findet heute das Treffen von Keine mehr Dresden, Gruppe gegen Femizide, statt. Die lokale Initiative stellt sich geschlechtsspezifischer Gewalt entgegen und ist Teil des bundesweiten Netzwerks Femizide stoppen. In Dresden will die Gruppe sich austauschen, Wissen teilen und gemeinsam aktiv werden. Das Treffen ist heute, am 6. August um 17.30 Uhr im Frauenbildungshaus Dresden in der Oskarstraße 1. Ebenfalls heute gibt es im About Blank Garten in Berlin die Lesung und Diskussion Widerspruch und Zweifel mit der Zeitschrift Straßen aus Zucker. Inhaltlich geht es um Zweifel und Widersprüche in der linken Szene. Türen öffnen bereits um 17 Uhr, die Lesung beginnt um 18.30 Uhr. Die Lesung ist im About Blank Garten Markgrafendamm 24C in Berlin. Der Eintritt ist frei. Am Dienstag, den 11. August, läuft um 20.30 Uhr im FMP 1 in Berlin die Dokumentarfilmvorführung Kein Freund, kein Helfer mit anschließenden Q&A. Der Film begleitet die Frage nach strukturellen Gemeinsamkeiten tödlicher Polizeigewalt. Nach der Vorführung spricht der Regisseur Hubert Koch mit dem Publikum. Gezeigt wird der Film im Hofkino unter freiem Himmel. Bei schlechtem Wetter gibt es eine Indoor-Alternative. Der Film läuft am Dienstag, den 11. August um 20.30 Uhr im FMP 1 am Franz-Mehring-Platz 1 in Berlin. Der Eintritt ist frei.
4: Das waren die Antifa-Nachrichten für den 6. August 2026.
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0: Ja, Corriding Leaves war das hier im Morgenmagazin der Freien Radios. Nach den Antifa-News ein bisschen Musik, falls Sie gerade erst reingeschalten haben. Wir sitzen heute hier im Fanful-Park in Berlin. Berlin Fanful, ja, wer das nicht kennt, so ein Ortsteil von Berlin. Einer der dicht bebautesten Deutschlands. 35.000 Menschen auf 2 Quadratkilometern. Tim Kegler ist mit hier, der moderiert heute seit Anfang an, für die jetzt später mitgeschaltet haben, mit mir. Das Schöne, Tim kennt sich unglaublich gut aus hier im Fanful, weil er ist der Stadtteilkoordinator, wohnt auch gleich in der Gegend. Und ja, darum ging es hier die letzten 2,5 Stunden. Und in der letzten halben Stunde oder letzten 20 Minuten, muss man gucken, ist ja schon 9.38 Uhr, falls Sie sich fragen und keine Uhr gerade da haben, wollen wir noch ein bisschen auf das gucken, was auch Tim so privat macht. Tim macht Musik und gibt auch ein Fansein raus, das Renfield Magazin. Gerade, was haben wir jetzt gerade erstmal gehört? Weil Tim ist heute auch für die Musikauswahl zuständig.
1: Das, muss ich sagen, ist was sehr Persönliches. Das waren die Corroding Leaves und das war die erste Band, die zweite Band, in der ich je gespielt habe. Und wir hatten mal einen Nachwuchswettbewerb, einen Studiotermin gewonnen. Also ich habe da was gespielt. Und das war so in den 90ern, das war halt so 90er Jahre Alternative Rock. Ist leider nie so richtig was raus geworden und die Band hat sich irgendwann aufgelöst. Wir haben auch nie was rausgebracht. Es gab irgendwie 5 Tracks als Demo und das war's. Aber ich habe es jetzt gerade gehört, dachte, ja, das kann man sich immer noch mal anhören. Ich dachte, einmal im Radio muss das gespielt werden.
0: Radiopremiere, ja?
1: Radiopremiere, so kann man es nennen, genau. Ja, genau.
0: Okay, schöne Sache. Du machst ja immer noch Musik, ja?
1: Ich mache immer noch Musik, genau. Das ist nie so lang, hat nie aufgehört und finde ich ist auch extrem wichtig. Derzeit habe ich im Augenblick spiele ich in 2 Bands. Die eine heißt Atomvulkan Britz, da spiele ich Bass und ein Kollege spielt Schlagzeug.
0: Atomvulkan Britz, geil.
1: Benannt nach einem alten Sowjetroman von den Strogatzky-Brüdern, Atomvulkan Golconda. Und wir fanden das Wort Atomvulkan so geil und dachten, ja, wir müssen irgendwas gegenstellen, um so ein bisschen diese Spannung rauszunehmen. Nicht zu groß auftreten, dann Britz. Das passte sehr gut, genau.
0: Für alle Nicht-Berliner, Britz ist ein Stadtteil Berlin-Neukölln. Ja,
1: ja, genau. Und das Wort klingt natürlich, du baust was mit einem Atomvulkan auf und dann Britz. Klingt sehr schön.
0: Gab es früher mal ein Spaßbad. Spaßbad Britz.
1: Britzer Gärten.
0: Wir sitzen ja hier im Fanful und ich habe hier schon als nächstes eine Musik von dir hier rausgesucht. Die Band heißt Tja.
1: Tja, genau. Das ist die zweite Band, in der ich derzeit spiele. Haben uns vor ungefähr einem Jahr gegründet. Da singt Abel Gebhardt, den kennt der eine oder andere aus Hamburg eventuell von Projekt Kotlet, so eine Punkrock-Band. Und da haben wir uns überlegt, wir würden gerne zusammen Musik machen, wollten aber nicht dieses konventionelle Band Gefüge haben mit Schlagzeug, Bass, Gitarre, sondern wir haben jetzt einen Rechner, der heißt Horst. Horst macht die Beats und Rhythmen und ist sehr unerbittlich, das heißt, der verspielt sich auch nie. Und dazu gibt es Gitarre, also ich spiele da Gitarre und Abel singt und wir haben jetzt irgendwie insgesamt mal 8 Songs aufgenommen letztes Jahr und die bringen wir so nach und nach raus und ein Song, der heißt Integration.
0: Genau, aber ihr habt auch im Berghain schon gespielt, oder?
1: Ja, nicht im Berghain, in der Kantine. Ins Berghain selber haben wir es noch nicht geschafft.
0: Okay.
1: Ich weiß noch nicht, ob das irgendwann mal klappt, aber in der Kantine am Berghain, das ist ja ein sehr schöner Indie-Club, zusammen mit Kreisky, österreichische Indie-Rock-Band. Das hat sehr viel Spaß gemacht. Da waren so 200 Leute und das so als zweites Konzert fanden wir das sehr gut. War schön.
0: Wir hören mal rein. Nach der Musik gibt's dann, wie versprochen, noch ein bisschen Veranstaltungstipps und dann werden wir noch mit Tim über ja das Fansein reden, was er macht, das Renfield-Magazin. Nicht wundern, wenn Sie es hier im Hintergrund immer ein bisschen sägen und zu hören. Hier, wir sitzen ja im Park und die Baumschnittleute sind da und schneiden hier die Schwarzpappeln gerade
1: runter. Das machen sie sehr gut und machen ihren Job. Das ist super.

0: Tja, das war Tja. Tja. Tim, vielen Dank. Deine Band Tja aus Berlin. Schöne Sache. Wann spielt ihr, wer jetzt zugehört hat? Habt ihr schon irgendwie was in Planung gerade demnächst? Oder?
1: Nee, wir haben jetzt erstmal keine Konzerte, die anstehen. Freuen uns natürlich gerne über Anfragen. Im Augenblick nehmen wir neue Songs auf. Also wir haben jetzt 6 neue Songs, die wir gerade entwickeln und nehmen die wahrscheinlich im Oktober dann wieder im Studio von Richie von der Mann in Hamburg auf.
0: Das heißt, wenn jetzt Leute zuhören und sagen, das wäre mal was, die sollten einfach mal gucken, tja, man findet euch in den sozialen Medien und im Internet.
1: Sozialen Medien, Bandcamp, aber auch das, was wir bisher veröffentlicht haben, ist auch bei diversen Streaming-Diensten, Spotify, dieser Teil, wie auch immer das alles heißt, kann man das auch finden.
0: Genau, also tja, falls ihr Lust gekriegt haben, mal die Band sich ranzuholen vor Ort, einfach bei Tim melden über die sozialen Medien. So, jetzt kommt hier 9.46 Uhr, das, was immer um diese Uhrzeit kommt, und zwar Veranstaltungstipps und Hinweise. Vielen Dank an dieser Stelle an Gunnar und die Redaktion, die das hier zusammengestellt haben. Also, Halle. Wer heute in Halle ist und bei Radio Korax jetzt zuhört, heute kommt der Film Unbound im WUK Sommerkino, WUK oder WUK, ich weiß nicht, wie man es richtig ausspricht. Dieser hat dort heute deutschlandweite Premiere und in dem Film geht es um Ballett, ja, und um Missbrauch und Demütigung, denn Diskriminierung, Manipulation und Bodyshaming, das ist die Welt des Balletts bis heute, und eine mutige Gruppe junger TänzerInnen gründet jedoch ihre eigene inklusive Ballettkompanie, und trotz ihres Talents müssen sie bei Null anfangen. Kein Geld, kein Ruf, nur ein heruntergekommenes Studio. Also, wer Bock hat, den Film zu sehen, los geht's um 21 Uhr. Der Eintritt kostet 8 Euro oder man kann auch gerne mehr bezahlen, so man denn mehr hätte. Also so die Tickets kaufen. Und Tickets gibt's online beim WUK-Theater oder an allen Vorverkaufsstellen in Halle. Und wer das WUK-Theater nicht kennt, das WUK-Theaterquartier findet ihr oder finden Sie am Holzplatz 7a. Kommen wir nach Leipzig. Heute um 17 Uhr gibt es da im Kommhaus in der Selina Straße 17 einen Quartierspaziergang und ein Podiumsgespräch. Und zwar Thema sind die Baseballschlägerjahre in Leipzig-Grünau, also dem großen Neubauviertel in Leipzig. Der Spaziergang führt zu Orten rechter Raumnahme und Gewalt in den 90ern und 2000er Jahren. Und beim anschließenden Podiumsgespräch mit dem Sozialwissenschaftler Paul Schocke und mit der Jugendsozialarbeiterin Scarlett Wiewelt und dem Grünauer Rapper Patscha wird es nochmal darum gehen, so zurückzugucken, wie war das einfach damals. Ja? Die Veranstaltung findet im Rahmen des 50-jährigen Jubiläums des Leipziger Stadtteils Grünau statt und es wird um Anmeldung für den Spaziergang gebeten. Der ist um 17 Uhr. Ja, ich habe hier von der Redaktion eine E-Mail-Adresse aufgeschrieben gekriegt. E-Mail-Adressen im Radio sind immer schwierig. Deswegen, wer jetzt dahin will, holen sich bitte mal einen Zettel und Stift. Ja. Zettel und einen Stift, dann können Sie diese E-Mail-Adresse jetzt mitschreiben, so wie früher, ganz klassisch. Ich hoffe, Sie haben ihn gefunden und mussten jetzt nicht extra in die Küche oder ins Bad rennen, um den Stift zu finden. Also, hier kommt jetzt die E-Mail-Adresse, wo Sie sich anmelden können. kontakt@komhaus.de, also Kontakt, wie man es kennt, dann at und dann com mit Doppel-M und Haus, alles zusammengeschrieben, .de. Da kann man sich anmelden, wenn man um 17 Uhr an dem Spaziergang zu den Baseballschlägerjahren in Leipzig genau mitmachen will. Dann weiter in Sachsen, Dresden. Heute um 17 Uhr trifft sich im Frauenbildungshaus in der Oskarstraße 1 die Gruppe gegen Femizide. Keine mehr Dresden, so heißen die, denn mit Keine mehr Dresden hat sich eine lokale Initiative gegen geschlechtsspezifische Gewalt, speziell gegen Femizide und Feminizide, gegründet. Und die Gruppe ist Teil der deutschlandweiten Struktur Femizide stoppen und gehört als Ortsgruppe zu einem Netzwerk, das sich austauscht, unterstützt und Wissen teilt und gemeinsam aktiv wird. Also wer da heute hin will, um 17.30 Uhr im Frauenbildungshaus. Weiter geht es mit Berlin. Heute um 19 Uhr in der Nähe des Tempelhofer Feldes, genauer gesagt in der Lichtenrader Straße 49, treffen sich die Afghan Mothers. Da ist nämlich heute Kitchen Soli Dinner und die schreiben selber Join us on August 6, also today at 19, also um 7, for a Soli Dinner with Afghan Mothers Kitchen. Ja, da wird es jede Menge gutes afghanisches Essen geben. Ja, und wer das kennenlernen will, unter anderem auch gibt es da Shak, also so handgemachte afghanische Ravioli, sage ich mal, gefüllt mit Leeks, ja, also wirklich eine tolle Sache. Und ja, wer da hingehen will, heute um 19 Uhr ist das in, ja, Lichtenrader Straße 49, das ist wie gesagt in der Nähe des Tempelhofer Feldes. Es wird um Spenden gebeten, ca. 10 Euro, um die ganzen Essenssachen zu bezahlen. Und zum Schluss auch noch eine Veranstaltung heute in Berlin, auf die wir gerne hinweisen, weil die gibt's gleich hier um die Ecke, da wo wir jetzt gerade sitzen, gar nicht so weit weg von hier und auch gar nicht so weit weg, wo du wohnst. Und zwar gibt's da Kino umsonst und draußen auf dem Hof der ehemaligen Stasi-Zentrale, also dem heutigen Campus für Demokratie. Dort wird ein Dokumentarfilm gezeigt, den ich schon gesehen habe und den ich sehr empfehlen möchte. Der heißt Herr Schmidt und Herr Friedrich und der Film erzählt die Geschichte des schwulen Paars Kurt Schmidt und Wilfried Friedrich, dessen Liebe die deutsche Teilung überdauerte und durch persönliche Erinnerungen sowie Stasi-Unterlagen dokumentiert wird. Los geht das Ganze um 19.30 Uhr auf dem Hof der ehemaligen Stasi-Zentrale und für alle, die neu in Berlin sind und nicht wissen, wo das ist, das findet ihr direkt am U-Bahnhof Magdalenenstraße. Ja, das war's mit Tipps und Veranstaltungstipps heute für den 6. August. Es ist 9.51 Uhr. Sie hören das Morgenmagazin, was hier in den letzten Zügen zieht. Neben mir sitzt Tim Kegler, der heute die Musik rausgesucht hat und als nächstes hören wir O Secre and the Lucky Bastards, Why Are You Here? Magst du vorher was dazu sagen oder danach dazu sprechen?
1: Na, ich kann mal eben schon was dazu sagen. O Secre and the Lucky Bastards. Ishmael O Secre kommt ursprünglich aus Ghana, wohnt mittlerweile in New York und hat zwei Songs veröffentlicht irgendwann auf Soundcloud. Und das ist ziemlich gut. Ich würde sagen, das ist Afro-Punk at its best. Du hast westafrikanische Rhythmen, die dann aber in so einen Punkrock-Refrain reinknallen und es ist ein super Tanzsong, finde ich. Sehr vielfältig, sehr unterschiedlich und es zeigt irgendwie, dass es in allen Ecken der Welt irgendwie richtig geile Punkmusik mittlerweile gibt. Afrika sollte man wirklich mal, den ganzen Kontinent sollte man mal mehr im Fokus haben, wenn es um gute und neue Punk-Bands geht.
0: Die Single ist das übrigens eine Single, hast du rausgebracht?
1: Ach ja, oder? Stimmt, die Single, das war eins meiner erfolgloseren Unternehmen. Ich habe die rausgebracht, hat natürlich total gefloppt. trotzdem, ich stehe immer noch hinter dem Song, ich finde den super, das ist echt ein sehr, sehr schönes Lied. Die 7-Inch, kann man gucken, wo man die bei Discogs noch irgendwie kriegt, aber das bereue ich auch nicht, die rausgebracht zu haben, auch wenn die sich überhaupt nicht verkauft hat. Spitzending.

0: Ja, Punk mit Ganaschen-Background, Osicle und The Lucky Bastards rausgegeben wurde die Single auf dem Label von Tim, der hier neben mir sitzt. Vielen Dank für dieses wirkliche Perle-Musik. Und schade, viel zu selten. Ich glaube auch Radiopremiere heute gefeiert, oder?
1: Na, nicht ganz. Also okay. Das habe ich auch damals wie Sauerbrot in meinen eigenen Sendungen gespielt, aber es hat trotzdem nichts gemacht. Die goldene Schallplatte gab es noch nicht dafür.
0: Genau, das Morgenmagazin neigt sich dem Ende, falls Sie jetzt erst reingeschaltet haben. Wir haben die letzten 3 Stunden live aus dem Park in Berlin. Fanfool berichtet, Tim Kegler war die ganze Zeit mit an Bord, hat heute die Musik rausgesucht. Tim, Stadtteilkoordinator hier im Fanfool. Auch noch sehr umtriebig, du bringst ja auch ein Fanzine raus.
1: Ja, also so halb. Das Fanzine, das heißt Renfield, habe ich sehr lange rausgebracht. Bis 2016 gab es das in Printform. Danach wurde das alles etwas sehr anstrengend und mühselig. Also es kam zweimal im Jahr raus, jeweils mit einer Auflage von 400 Heften am Schluss. Dann gab es immer eine Party. Jeder, der Eintritt bezahlt hat, hat sofort ein Heft in die Hand gekriegt. War sehr schön, aber auch sehr, sehr zeitaufwendig. Jetzt gibt es mittlerweile noch einen Blog. Das ist um einiges einfacher. Da muss ich mich nicht darum kümmern, wo die Kohle für den Druck herkommt, sondern wir füllen den einfach, wenn es gut geht, einmal pro Woche mit Rezensionen, mit Interviews oder mit Konzertberichten auf. Wer Lust hat, da gerne mitzuschreiben, kann sich gerne an mich wenden. Wir freuen uns immer. Also ich muss sagen, wir sind mittlerweile schon ein Team von 5, 6 Leuten über neue Schreiberinnen, die gute Texte reinbringen wollen.
0: Also Renfield Magazin, einfach mal Suchmaschine Ihrer Wahl, finden Sie genau, sofort mal reingucken. Finden wir auch den Kontakt zu euch Macherin. Schöne Sache. Tim, tausend Dank, dass du hier da warst, heute Morgen Magazin. War auch für mich eine Premiere live hier im Park ohne Strom. Ja, haben wir uns selber mitgebracht, den Strom von zu Hause. Lief wirklich gut. Toller Ort. Laden alle ein, kommt vorbei im Fanfool.
1: Definitiv. Ich fand das auch total super, weil ich dachte, oh Gott, wie wird das denn? Aber es war total übersichtlich, total entspannt. Technik hat funktioniert, wir haben gut funktioniert. Die Gäste waren toll und wir sitzen im Park und machen Radio. Und das finde ich an so einem mobilen Studio faszinierend, dass man eigentlich überall sein kann.
0: Mittlerweile. Also, Plädoyer nochmal selber machen, macht Radio, Leute. Es gibt nichts Besseres. Grüße hin raus nach Sachsen-Anhalt. Haltet die Ohren steif. Ist noch ein bisschen hin zur Wahl. Wir drücken ganz doll die Daumen. Hier geht's weiter in den verschiedensten Radios, wo Sie gerade zuhören. Ich kann das jetzt nicht alles aufzählen und kann das auch gerade gar nicht schicken. Sie werden ja merken, was dann im Programm kommt. Zum Schluss hören wir noch eine Band von dir, Tim, den Atomvulkan Britz in etwas anderer Form.
1: Genau, der Atomvulkan Britz in einer Kooperation mit einer australischen Violinistin, Wage Go heißt sie. Und das Ganze läuft dann mit einem Nuclear String Band. Viel Spaß.

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0: Hallo und herzlich willkommen bei der Radiosendung Momo und R. Im Studio sind Madeleine,
1: Marvin,
2: Lena,
3: Damaris,
4: Danido,
5: Miljana,
6: Alia,
7: oh, Entschuldigung,
8: Mia
3: und Isabel. Hallo zur heutigen Sendung. Und für diejenigen, die nicht wissen, was Momo eigentlich ist, wie in Momo on Air, da haben wir die Erklärung jetzt für euch.
6: Also, weil sich das wahrscheinlich schon einige gefragt haben, Momo steht für Mobile Medienschule Stuttgart Ost. Und sie ist ein Projekt von der Aki Reitelsberg, Kinder- und Jugendhaus Osten, Freies Radio für Stuttgart, Märzakademie, Stadtmedienzentrum und der VHS Stuttgart. Bei der Momo können Kinder und Jugendliche verschiedene Medienprojekte und an verschiedenen Medienprojekten teilnehmen, zum Beispiel Programmieren lernen, Computerspielschule oder Trickfilme erstellen. Auf dem Aki oder im Ferienworkshop an der Märzakademie ein Hörspiel erstellen oder im Radio mitmachen, so wie wir es heute tun.
8: Bei unserem heutigen Programm drehte sich heute alles um das Thema Internet. Außerdem senden einen Zusammenschnitt vom Sommerfestival der Kulturen und senden Musikwünsche.
3: Und dann hören wir schon unser erstes Lied.
8: Fata Morgana.
3: Fata Morgana heißt das Lied. Weißt du, von wem das ist? Ich sag's dir. Von Nina Chuba.
8: Von Nina Chuba.
3: Okay, Song ab.

0: Mobile Medienschule Stuttgart-Ost im Freien Radio für Stuttgart.
1: Und wir sind hier mit 8 Menschen im Freien Radio für Stuttgart in der Sendung Momo on Air. Es ist sehr warm hier und wir sind aber guter Dinge, dass wir hier eine sehr gute Sendung machen werden. Und wir hatten uns überlegt, das Thema Internet heute. Denn vor 35 Jahren ist die allererste Internetseite, die es jemals gab, öffentlich abrufbar gewesen. Und wir dachten, Internet ist eigentlich ein gutes Thema. Da können wir vielleicht ein bisschen was dazu erzählen und auch nachher noch eine schöne Fragerunde machen. Und ich würde mal euch fragen hier im Studio, wer nutzt denn das Internet von euch überhaupt?
2: Also ich persönlich nutze das Internet gerne, um Videos zu gucken, Musik zu hören oder auch einfach Dinge nachzuschlagen. Dafür ist es auch, soweit ich weiß, gedacht. Und ja, vielleicht noch jemand anders?
3: Du dann?
4: Also ich kommuniziere sehr viel mit meinen Freunden über das Internet und schaue auch auf Serien oder Filme und auch um ein paar Sachen nachzuschlagen oder um Musik zu hören.
1: Und die anderen, die nutzen das Internet nicht. Alle lachen.
5: Ich benutze das Internet, um so Videos auch anzugucken und damit ich auch jemanden schreiben kann.
6: Also ich benutze das Internet halt auch, um Freunden zu schreiben, um sie anzurufen, um mich zu informieren, was gerade so draußen passiert ist. Und auch halt auch so, um Videos anzuschauen. Und ja.
7: Ich benutze das Internet, um halt zum Videos anzugucken, wie man bastelt. Ja.
2: Teilweise benötigt mittlerweile auch so ein Smart-Fernseher auch Internet, ist mir gerade wieder eingefallen. Oder auch für viele Videospiele ist es mittlerweile nötig.
1: Ja, ich wollte euch gerade fragen, ob jemand so Spiele spielt übers Internet.
3: Es gibt ja so Internetseiten, wo man, ja, fällt dir da direkt eins ein?
7: Ja, ich spiele schon, man kann auf dem Internet Poki eingeben und dann dann geht man auf die Website drauf und dann findet man richtig viele Videospiele.
1: Ja. Genau, das ist nämlich ein großer Punkt, glaube ich, auch echt, was man so im Internet macht.
2: Wo wir gerade bei den Internet-Webseiten sind, dann würde ich auch gerne eine empfehlen, und zwar playhop.com. Das ist auch ein wenig wie Poki, nur halt mit einem anderen Namen. Und teilweise sind das dann auch entweder sehr mühsam gemachte Spiele oder halt manchmal auch lieblos hingeklatschte, je nachdem.
1: Okay, also wir haben eine ganz große Sammlung, was man so im Internet eigentlich alles machen kann.
6: Also ich habe noch was, wenn man recherchieren will oder also ich habe Frag Finn, also das ist auch eine sehr gute Website, halt für Kinder, die ist halt auch jugendfrei.
1: Ja.
6: Und da kann man auch eigentlich auch sehr gut recherchieren, wie bei der blinden Kuh oder sowas.
1: Das ist ein sehr guter Tipp. Das ist eine Kindersuchmaschine und da sind quasi die Ergebnisse vorab geprüft. Da wird nicht alles angezeigt, wo man vielleicht als Kind nicht unbedingt draufklicken sollte.
6: Genau, ja.
1: Genau. Zu Suchmaschinen kommen wir nachher sogar noch.
6: Okay.
1: Ja. Noch was? Aber ich glaube, wir haben eine gute Sammlung. Ich glaube, viele machen ähnliche Dinge, ne? Webseiten aufrufen, sich über Messenger schreiben, Videos gucken, solche Dinge. Und ganz am Anfang ging es tatsächlich nur so, erstmal mit dem Handy konnte man noch nicht ins Internet, das kam erst danach, viele Jahre später. Und man konnte so ganz einfache Text-Webseiten aufrufen, auch ohne Videos erstmal und auch teilweise ohne Bilder.
3: Ja.
1: Ja. Wir hören noch einen Song und danach geht's in unsere Internet-Fragerunde.
6: Ja, also der Song heißt Rolling in the Deep von Adele. Und ja.
1: Hörst du denn gerne?
6: Ja, den höre ich sehr
1: ist
6: gerne.
1: Ist dein Lieblingslied?
6: Ja, ich bin auch, also ich gehe auf eine Musikschule und da lernen wir den Song gerade singen, also so richtig gut singen.
1: Okay.
6: Und, ja.
1: Wow. Ja, dann muss man schon sehr gut singen können, ne?
6: Ja.
1: Weil hat eine,
6: wenn man eine gute Lehrerin hat.
1: Ja. Dann und singt ihr den im Chor oder jeder muss den einzeln lernen?
6: Also Privatstunden, das sind Privatstunden.
1: Okay. Du könntest mitsingen, wenn du möchtest.
6: Okay, ich versuch's mal. Aber ja.
1: Ja.
6: Okay.

0: Yeah, das war Adele. Und mit ein bisschen Studiobegleitung. wir kommen zu unserer Internet-Quiz-Fragerunde. Und ich weiß nicht mehr, wer anfängt mit der Frage. Richtig, ja. Marvin.
1: Okay, ich habe die Frage, wer hat das Internet erfunden? Direkt zum Anfang eine richtig schwere Frage. Gucken wir mal.
0: Wer hat das Internet erfunden?
1: Hast du eine Idee?
2: Naja, nicht, nein.
0: Albert Einstein.
1: Aber du kannst ja mal so eine grobe Idee zumindest nicht. Okay. Muss ja nicht.
3: Das ist schwer zu raten, oder?
1: Wenn ja, man das, nicht weiß, das ist auch die erste Frage, ist direkt schwer, raten. Aber die nächsten Fragen werden dann besser, nur an die anderen.
0: War das nur eine Person, der das Internet erfunden hat?
1: Nein, es waren mehr.

0: hatten, letzte Sendung war es doch, hatten wir Frauen in der Wissenschaft. Ja.
1: Ja. Ja. Nur so als Frage, hast du das nachgegoogelt oder wusstest du das?
0: Also was, das ist jetzt die Antwort ja. da? Nee, die habe ich nachgegoogelt. Okay. Die wusste ich nicht so tatsächlich. Mhm. Also die ersten Schritte wurden gemacht von einem US-Militärprojekt. Leider, es wird halt alles militarisiert. 1960er und 70er Jahre war das. Das Projekt hieß ARPANET. Und danach haben dann Leute vom CERN, also von, das ist in der Schweiz, so ein Forschungszentrum, und da haben zwei Informatiker, Vinton Cerf und Robert Kahn, haben dann tatsächlich das erste funktionierende Internet so aufgebastelt, also wo dann mehrere Computer miteinander reden konnten.
2: Genau. Ich habe die Namen noch nie gehört, obwohl wir halt ständig das Internet nutzen, wissen wir, kennt niemand die Namen.
3: Das ist krass, dass die Leute so unbekannt sind für sowas, was jeder nutzt.
0: Ja. So Leute wie Albert Einstein, also nichts gegen Albert Einstein, er ist ein sehr toller Typ gewesen. Ja, aber gibt halt schon viele Leute, die da eigentlich so die heutige Landschaft geprägt haben, aber nicht wirklich bekannt sind.
4: Das klang gerade so, als hättest du Einstein persönlich gekannt.
0: Ja, tatsächlich. Also wir haben damals mal Kaffee getrunken miteinander. Ja. Ich meine, also keine nächste Frage.
2: Wir wissen, wer das Internet erfunden hat. Was ist die Frage Nummer 2?
1: Was bedeutet www?
2: Was bedeutet www? Das weiß vielleicht auch jemand hier, ohne dass wir das nachgucken müssen. Ja.
4: Also, soweit ich weiß, steht www für World Wide Web, aber ganz sicher bin ich mir auch nicht mehr.
0: Okay.
2: Stimmt das denn?
1: Ja.
2: Yay.
0: Okay. 100
2: Punkte.
0: Kannst du auch übersetzen, was World Wide Web bedeutet? Ja. Oder hast du so eine Idee?
4: Ja, ich kann Englisch. Ich bin nicht ganz deutsch. Also, World Wide Web steht für weltweites Netz, wortwörtlich übersetzt.
0: Super, ist das richtig?
1: Ja.
0: Ja, okay, cool.
2: Ja, ist super. Und das ist ja auch das, was, also, das ist ja sehr passend, dieser Name, weil das ist ein Netz von Verbindungen, von Seiten, die man aufruft, dann kann man auf die nächste Seite, von Verbindungen, wenn man miteinander chattet, weltweit und ohne jetzt Ländergrenzen im Normalfall gilt das. Genau, super. Nummer 3.
4: Die hätte ich gerade sogar. Also, meine Frage ist, was war die erste Internetseite?
2: Also die erste, die vor 35 Jahren online ging, wahrscheinlich.
4: Ja.
2: Das war, ich schätze, da stand Hello World, weil das ist so programmiert.
0: Ja, darauf hätte ich auch getippt.
2: Das stand da einfach, das ist mein Tipp.
4: Leider nein, so heißt die Website nicht. Kann sein, dass es irgendwo in der Webseite steht, aber obwohl, will noch jemand weiterraten?
5: Also ich schätze, es ist entweder ein Wörterbuch oder ein Adressbuch.
4: Ah. Ein Adressbuch, sowas ähnliches war es. Und zwar hieß die Webseite, die aus der Schweiz von Tim Berners-Lee ist, info.cern.ch. Info wie Information. CERN ist der Ursprungsort, ein Ort in der Schweiz. Und CH ist die Internetdomain der Schweiz. Sie war eine bilderlose Website, die auch keine Videos hatte, die mit Links ausgestattet war, erklärt hat, wie das World Wide Web funktioniert, Downloads von Browsern ermöglichte, Erstellen von Webseiten, Webadressen finden, technischen Support zu finden, erleichterte.
2: Sehr cool.
0: Ja. Ja. Und das Lustige ist, die Webseite gibt es immer noch. Also wer sie sich mal anschauen will.
4: Witzigerweise habe ich diese Website beim Nachschlagen besucht und habe festgestellt, dass sie keiner heutigen Website ähnelt. Ich war ganz durcheinander bei dem ganzen Text, habe ich mal auf einen Link geklickt und der hat dann auf einmal zu einer weiteren textlosen Webseite geführt.
0: Oh.
4: Ja, nicht textlos,
2: bilderlos. Das ist man gar nicht mehr gewohnt. Ne?
0: Nein.
2: Ja, genau. Ja, cool. Das ist interessant, ja. Und auch die hatten quasi im Sinne, das zu informieren damit, ne? Ja. Nummer 4 hätten wir.
3: Die Nummer 4 wäre, was bedeutet der Begriff im Internet surfen?
2: Aha. Was bedeutet surfen?
0: Ja.
1: Also ich könnte es jetzt nicht wortwörtlich erklären, aber ich könnte so sagen, dass es, also wenn man was sucht im Internet und das halt, man sucht was im Internet und stößt dabei auf verschiedene Informationen und das wird halt

0: nicht schaffen.
1: Du hattest auch eine Idee? Oder nee, war das selbst? Okay,
2: sagen,
1: dann du?
2: Also ich würde sagen, dass es vielleicht so in der Art ist, dass wenn man einfach vielleicht sich ein paar Videos anschaut, einfach in der Freizeit ein bisschen was am Handy macht oder so.
3: Das ist für mich Daddeln. Aber auch Surfen wahrscheinlich, ne?
1: Habt ihr noch eine Idee?
4: Ja. Also Websurfen, darunter würde ich jetzt verstehen, dass man jetzt so verschiedene Webseiten besucht und einfach halt nicht unbedingt was Bestimmtes im Internet halt sucht und einfach ein paar Sachen sich ein paar Sachen anguckt.
1: Geht das in die Richtung?
3: Ja, es ist tatsächlich sehr ähnlich. Ich habe nachgeschlagen, dass das Internetsurfen klassischerweise bezeichnet, wenn man nacheinander verschiedene Webseiten besucht. Ich denke mal so im Sinne von, man, ich weiß nicht, ob es damit zusammenhängt, dass man von einer Webseite auf die nächste geleitet wird, aber im klassischen Sinne glaube ich schon, dass man bei der Recherche halt dann einfach sich weiter fortbewegt. Mhm. Und wir haben auch noch einen Fun Fact. Möchtest du den vortragen, Lena?
5: Gerne. Es gibt dazu einen gleichnamigen Artikel von Jean Amour Polly und sie hat den Begriff so geprägt und sie ist darauf gekommen, durch ihr Mauspad, wo ein Surfer drauf zu sehen ist. Und so ist ihr dieser Begriff eingefallen.
3: Ach so.
1: Ah,
3: weil die einen Surfer gehabt hat, ist die Tätigkeit das Internetsurfen geworden. Weil ich dachte eigentlich auch, dass es damit zu tun hat, dass man quasi von einer Seite zu der nächsten Seite gelinkt wird und dass das
1: wie
3: dann
1: wie so eine Welle.
3: Genau. Ja.
1: Mhm. Krass, aber dass das einfach von einem Mauspad kommt.
3: Was wäre denn gewesen, wenn da ein Pferd drauf gewesen.
1: Dann würde es Horsing heißen. Hobby-Horsing.
4: Vielleicht durchs Internet reiten?
3: Ja.
1: Und das wäre auch.
3: Könnte man auch
1: reiten wäre auch lustig.
3: Das galoppieren.
4: Ja, genau. Galoppieren. Aber dafür müsste doch ein Pferd dann das Internet verwenden, oder? Mit den Hufen geht's nicht so gut.
1: Ja.
3: Die Mia hat die nächste Frage.
0: Was machen Suchmaschinen?
1: Suchmaschinen. Ja, du hast eine Idee?
2: Also ich glaube, Suchmaschinen, die finden die Frage raus, also wenn man einer Suchmaschine eine Frage stellt, dass sie die richtige Antwort rausfinden.
3: Mhm.
1: Dazu gibt es jetzt Ergänzungen. Einmal, wer will anfangen? Du fängst jetzt einfach mal an.
0: Also es ist halt so, dass die Suchmaschine besteht halt aus verschiedenen Informationen und da kann auch falsch mit drin sein. Und wenn man jetzt irgendwas eingibt, kann man sich nicht hundertprozentig darauf verlassen.
3: Das ist schon mal eine richtige Aussage.
1: Und du?
4: Ja. Also ich würde jetzt sagen, die Suchmaschine selbst besteht jetzt nicht unbedingt aus diesen Informationen, die sie einem gibt. Ich würde sagen, dass diese eher nach Schlüsselworten sucht und Artikel mit diesen Schlüsselworten vorzeigt. Zum Beispiel, wenn man jetzt eingibt, wie backe ich einen Käsekuchen, dann sucht die Maschine nach Artikeln mit den Schlüsselworten Backen und Käsekuchen.
1: Genau, okay. Ja, hat noch jemand eine Idee? Niemand? Dann kannst du ja mal vortragen, was die Antwort ist.
0: Eine Suchmaschine durchsucht blitzschnell das jetzt
3: das Internet
0: und das na
3: genau, also das passiert ja so schnell, wenn man eine Frage eingibt, blitzschnell oder so wie wenn man nur zwinkert sozusagen. Mhm. So schnell gibt es eine Reihe von Antworten aus. Und du hast dir noch aufgeschrieben, dass es quasi dann eine Liste anzeigt mit verschiedenen Antworten. Und das war, glaube ich, das hast du auch gesagt, dass das war die Google zum Beispiel oder andere Suchmaschinen, die wissen ja nicht selber diese Antworten, sondern die suchen die auf allen möglichen anderen Webseiten nach diesen Infos, nach denen man gesucht hat.
4: Genau, das meinte ich vorhin, weil selbst ist die Suchmaschine keine KI und genauso wenig eine Person.
3: Ja.
4: Also sucht sie nur nach den Schlüsselworten und filtert dann alles andere heraus.
3: Mhm. Genau.
1: Okay, cool. Wer hat die nächste Frage? Das war jetzt Frage 5. Dann kommt jetzt Frage 6.
0: Ja, genau, die habe ich. Was für Gefahren gibt es im Internet?
3: Oh. Gefahren im Internet.
1: Ja, hast du eine Idee?
0: Wenn man sich fotografiert und dann ins Internet stellt halt.
1: Mhm. Und warum ist das eine doofe Idee?
0: Weil zum Beispiel, wenn ein Feind von dir ins Internet guckt, und dann kann er ja die zum Beispiel gelogen haben und einfach die Polizei anrufen und dann sagen, der hat mich bestohlen, und dann verhaftet die Polizei den Unschuldigen.
1: Anhand wegen des Bildes.
0: Ja.
1: Mhm. Okay. Ja?
4: Da wurde gerade so ein wichtiges Thema angesprochen, und dazu zählt dann auch das Cybermobbing. Dann würde man dieses Foto nehmen und die Person dann eben öffentlich schlecht machen und teilweise auch mit komplett Wildfremden oder sogar Eisfremder, der die Person selbst nicht kennt, Märchen über die Person verbreiten und sich über sie lächerlich machen. Andererseits könnte man dann aber auch auf Websites klicken, die nicht ganz so geeignet sind, weil sie vielleicht irgendwie den Computer infizieren.
1: Mhm. Das gibt's auch, ja?
0: Dass man sich so verschreibt und dann das im Internet stellt.
3: Okay.
1: Mhm, okay.
4: Oh, also du meinst jetzt, wie wenn man jetzt zum Beispiel irgendwas schreibt und da hat man aus Versehen was Schlimmes geschrieben, oder wie?
0: Also, dass man so zum Beispiel sagt, anstatt das, der.
3: Okay, das ist vielleicht...
0: Dann jemand, ja. Zum Beispiel jemand...
1: Gut, es gibt Orte im Internet, die regen sich dann tatsächlich darüber auf, ja.
0: Dass dann jemand so dazu schreit, hahaha.
3: Ah, okay, genau, das würde dann in die Richtung gehen, dass man dann gemobbt wird oder ausgelacht wird wegen etwas, was man geschrieben hat. Ja, genau.
0: Also ich habe Daten, die man ins Internet schickt, bleiben auch im Internet. Also die kann man nicht so schnell wieder löschen, denn halt wenn jemand zum Beispiel ein Foto reinschickt, man davon einen Screenshot macht und es halt behält und der es dann löscht, ist es trotzdem bei jemand anders noch immer. Und der kann halt Cybermobbing machen und es halt ausnutzen. Genau, halt, das wurde schon gesagt. Und Viren können auch eintreten.
6: Mhm. Und du hattest vorhin noch was gesagt. Das fand ich auch gut, als es um die Suchmaschinen geht. Hast du noch gesagt, dass es im Internet auch vorkommen kann, dass falsche Informationen, und das ist auch eine Gefahr, würde ich sagen.
3: Das ist eine sehr große Gefahr, und es wird durch KI auch immer mehr, dass man nicht mehr genau weiß, woher die Info kommt und ob die stimmt und wer die verbreitet hat, mit welchem Hintergedanken zum Beispiel. Genau.
4: Da würde ich gerne noch dazu anschließen. Und zwar, mit der KI ist es mittlerweile so weit gegangen, dass manche künstliche Intelligenzen die Artikel und Aussagen von anderen KIs als Informationen mit reinnehmen und dann halt diese ganzen Dinge nochmal als neue Informationen herausgeben. Und das ist dann auch nochmal so ein bisschen, ich habe mal gehört, dass es mit dieser einen Schlange verglichen wurde, die sich selbst aufisst. Das geht dann immer weiter, aber irgendwie führt's nirgendwo hin. Also,
1: ja. Also es kann sein, dass wir dann irgendwann mal einen Punkt erreichen, wo dann tatsächlich nur noch KI sich selbst rezitiert und eigentlich ist das Internet nicht mehr wirklich voll mit Quellen, sondern eigentlich nur mit Bullshit, kann man sagen.
4: Genau, also dann sagt Gemini zum Beispiel Zitat ChatGPT und Gemini zitiert dann, keine Ahnung, noch irgendeine andere KI, sagen wir jetzt, keine Ahnung, Wand-KI. Entschuldigung, der Witz musste sein, er war wirklich grottenschlecht. Zum Glück sieht man ihn nicht, sonst würdet ihr sehen, der Witz war so flach, er passt unter eine Türe. Okay, der Witz war noch schlechter. Entschuldigung, ich muss aufhören.
3: Genau, aber im Grunde haben wir so das Gröbste von Gefahren. Mhm. Und vielleicht können wir, wenn man die Gefahren schon so kennen eigentlich alle, ne? Dass man sich überlegt, was... Weil wir hören ja nicht auf, das Internet zu nutzen, aber wir könnten uns überlegen, worauf man aufpasst.
0: Ja, also auf jeden Fall sollte man darauf aufpassen, dass man jetzt nicht irgendwie seine Adresse da aus Versehen irgendwie reinschreibt, seinen richtigen Namen.
3: Mhm.
0: Halt, man könnte sich auch rein theoretisch mit irgendeinem, keine Ahnung, Schummler befreunden, der so sagt, ja, ich bin in deinem Alter und so. Und am Ende ist es halt ein viel älterer Mann.
3: Ja, das, die Gefahr ist auch. Also das, du hast schon zwei Sachen jetzt gesagt, mit seinen eigenen Daten sehr sparsam umgehen und nicht zum Beispiel mit Fremden chatten oder zocken.
1: Also gut, das geht schon, solange es im Internet bleibt. Also es, wenn man jetzt irgendwie sagt, hey, lass mal so treffen, dann wird es wahrscheinlich schon kritischer.
3: Das auf jeden Fall, aber auch mit jemandem zu chatten, der dann vielleicht sagt, schick mir mal ein Bild von dir. Ja, man weiß gar nicht, was, wer dahinter steckt, das würde ich auch nicht machen.
6: Und es gibt vielleicht auch Dinge, die ihr jetzt nicht machen solltet und erst, wenn ihr erwachsen seid, euch überlegen könnt. Weil wenn ihr zum Beispiel was bestellen wollt, müsst ihr ja eure Adresse eingeben. Ja. Deswegen finde ich, was ihr jetzt nicht machen solltet, wenn ihr noch
4: Seid. Teilweise ist das mit dem Bestellen, soweit ich weiß, auch in Deutschland geregelt, dass man erst ab 18 Dinge bestellen darf. Ja. Mhm. Und das mit den vertraulichen Informationen, da wollte ich noch sagen, es gibt auch eine ganz, also es gibt eine Art, das ganz humorvoll zu nehmen. Zum Beispiel, wenn jemand jetzt sagt, schick mal ein Foto von dir, kann man den jetzt zum Beispiel auch ein Meme aus dem Internet schicken und sagen, so, das bin ich, du hast nach einem Foto gefragt. Oder man kann es auch ganz ernst angehen und sagen, es tut mir leid, aber das ist vertrauliche Information oder aus persönlichen Gründen schicke ich dir nichts. Und vor allem auch bei solchen Sachen wie Alter, Wohnort, vollen Namen oder Bildern lieber nichts schicken. Lieber unfreundlich sein und sagen, hey, du, das geht so nicht, als dann etwas zu schicken und das zu bereuen. Mhm.
3: Und misstrauisch bleiben, was einem die Suchmaschinen und die KI sagt.
1: Genau.
3: Und nach Quellen gucken.
1: Ja, also weil gerade Gemini, wenn man da dann sucht, gibt einen hinten, hinter jeder Aussage oder hinter jeden Absatz, gibt es dann so eine Quelle, wo man draufklicken kann und dann gucken kann, ob diese Quelle überhaupt Sinn macht. Genau, das geht aktuell schon. Und glaube ich, ChatGPT macht es auch, wenn man mit denen chattet, macht er auch unten dann die Quellen dran. Ja.
3: Und ich habe nochmal eine Gefahr, die man vergisst, weil das nichts ist mit Daten und so, sondern eigentlich unsere Zeit. Das ist ein riesen Zeitfresser. Und man hängt die ganze Zeit am Gerät und macht vielleicht gar nichts mehr anderes oder trifft Freunde nicht mehr so oft. So, und diese, zum Beispiel die Apps sind extra so programmiert, dass die uns immer länger daran halten wollen. Mhm. Und ich finde, das ist auch eine Gefahr und man vergisst es manchmal.
5: Ja, ich finde es manchmal ultra erschreckend. Man kriegt ja beim Handy manchmal so eine Zusammenfassung, wie viele Stunden im Durchschnitt. Und dann irgendwie sind es manchmal so 3-4 Stunden bei mir. Und wenn man sich überlegt, was man in der Zeit hätte machen können.
3: Ja.
5: Und dann sagt man hat keine Zeit, um sich mit Freunden zu treffen, aber hat halt die Zeit am Handy verbracht.
1: Ja.
5: So absurd.
0: Und man kann auch krank werden, wenn man die ganze Zeit nur am Handy und so sitzt. Mhm. Man sollte lieber rausgehen oder sowas.
5: Ja.
4: Zu dem Thema, dass die extra so dafür designt sind, die Apps, dass man eben viel Zeit daran verbringt, weil natürlich die Hersteller auch viel Geld daran verdienen, vor allem auch, wenn man In-App-Käufe dann auch tätigt. Zum Beispiel TikTok ist so eine App, die also zeichnen auf, ob du bei einem Video schnell weiterwischst, ob du es dir lange durchguckst, ob du es dir mehrmal durchguckst, ob du es speicherst. Und dann empfehlen sie dir auch immer ähnliche Sachen, sodass du persönlich dann halt immer wieder Videos siehst, die dir gefallen und sie halt auch eher teilst, eher anguckst oder halt auch eher speicherst. Und daran verdienen sie auch mehr Geld. Mhm. Teilweise aber auch an Online-Shops, in denen sie halt Sachen, die halt auch so in diesen Videos beispielsweise, wenn jetzt irgendwer sagt, ja, dieses und dieses Produkt ist so toll und du dieses Video weiterleitest, dann wird das auch so noch mit reingetan, dass die immer mehr Werbung machen für die Sachen, die du magst und dann halt, dass halt die ganzen Nutzer nicht einfach wegdrücken.
0: Mhm. Ich weiß nicht, wo das verboten wurde, aber irgendwo wurden soziale Medien, glaube ich, ab 16 oder so verboten.
3: Ich glaube, in Australien war es. Ja, ich glaube, in Frankreich auch ab 14.
1: Mhm.
7: Mhm.
1: Ja. Du?
7: Ja, das wollte ich auch sagen, weil die Kinder, die tun halt so Dummheiten auf Instagram, TikTok, Facebook und so. Und darum, ich finde es auch gut, dass sie das verboten haben, weil, ja.
3: Mhm. Ich kann dir sagen, nicht nur Kinder machen Blödsinn.
1: Ja, auch ab einem gewissen Alter.
3: Eigentlich finde ich sogar ganz viele Erwachsene noch viel mehr. Und die machen es manchmal auch extra. Und das ist noch viel schlimmer, als wenn ein Kind vielleicht was macht.
1: Ja, genau.
4: Bei Kindern ist es, glaube ich, auch oft eher aus Versehen, weil sie nicht genau wissen, was sie machen. Bei vielen Erwachsenen ist es ja auch so, dass sie genau wissen, was sie tun.
3: Mhm. So, ich würde sagen, weil die Zeit so rast. Wir haben ja noch eine weitere Frage. Ja. Dieses Thema ist so, wir könnten eine Stunde lang, glaube ich, drüber sprechen, ne? Über Gefahren im Internet und auf was man aufpassen muss. Da können wir eine extra Sendung dazu machen, mal. Genau. Aber ich möchte deine Frage noch hören.
2: Also meine Frage ist, wie viel verbraucht eine Google-Suche an Strom?
3: Oha.
4: Das ist schwer.
1: Hast du eine Idee? Ja?
4: Ja, meine Antwort ist viel.
3: Das ist eine gute Antwort.
1: Das ist eine gute Antwort, ja.
3: So, ich schätze so viel, wie man an einem Tag, wenn man es nicht... Nee, eine Google-Suche.
1: Mhm.
3: So viel wie eine Glühbirne braucht an einem Tag.
1: Okay, ich glaube, es ist sogar noch mehr.
3: Okay.
1: Ja. Hast du eine Idee?
7: Dass man so, wenn man eine kurze Frage hat, dass bisschen weniger, und wenn es eine längere Frage ist, dann ein bisschen mehr.
3: Mhm.
1: Okay. Kannst du uns einen Tipp geben oder zumindest mal so eine Antwort geben?
2: Also die Antwort war im Schnitt etwa 0,3 Watt. Also 0,3 Wattstunden. Mhm. Das ist ungefähr so viel, dass eine kleine LED-Lampe für 3 Minuten leuchten kann.
3: Okay. Also doch gar nicht so. Das hört sich wenig an, aber wenn man überlegt, wie viel man Google-Suchen macht am Tag.
1: Ja, stimmt.
3: Das ist doch ein bisschen mehr. Mhm. Ne? Schon. Ja, und jeder Mensch auf der ganzen Welt macht das. Wenn man das zusammenrechnet, gibt es einiges.
1: Und ja. Was dann halt auch noch dazu kommt, weil KI verbraucht noch viel mehr Strom, und inzwischen ist es ja so, dass wenn man auf Google sucht, dass dann eigentlich auch schon die KI eine Antwort gibt. Deswegen ist eigentlich eine normale Suche im Internet eher vergleichbar mit einer Suche auf wie heißen die, wo man so Bäume pflanzt, wenn man sucht?
2: Ecosia.
1: Da ist es halt so, da gibt es noch nicht so diese KI-Unterstützung, aber gerade wenn man auf Google sucht, ist dann halt immer noch der Stromverbrauch von einer KI-Suche mit dabei.
5: Ja. Also nutzt Ecosia, weil da werden Bäume gepflanzt und die KI
1: genau.
5: Sucht nicht.
3: Ja. Was haltet ihr von ein bisschen Internetmusik?
1: Ja. Nächstes Lied.
3: Nächstes Lied? Das hören wir von Danilo. Das ist ein Wunsch von dir.
7: Billie Jean von Michael Jackson.
3: Du wünschst Billie Jean von Michael Jackson. Das hören wir jetzt.

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1: Willkommen zum Rückblick zum Sommerfestival der Kulturen vom 19. Juli.
2: Genau, da waren wir mit dem Lastenrad im freien Radio für Stuttgart auf dem Sommerfestival der Kulturen und haben Kinderradio gemacht mit Musikquiz und Musikwünschen. Und da haben wir einen kleinen Zusammenschnitt mitgebracht und da hören wir mal rein. Und ihr dürft bei den Musikquiz auch mal kurz mitraten, ob ihr die Lieder erraten könnt.
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0: Das war Major Tom. Und wir kommen zum Musikquiz mit dem Freien Radio und der Mobilen Medienschule Stuttgart-Ost. Das Musikquiz funktioniert so. Wir haben drei Songs verfremdet und ein bisschen dran rumgebastelt, sodass sie sich ein bisschen anders anhören. Und ihr dürft ganz kräftig mitraten, welchen Song wir jetzt hören, ob ihr den erkennt. Ich bin sehr gespannt. Und wer ihn erkennt, der darf zu mir ans Mikro kommen. Song ab.
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0: Ja. Wir hören mal rein.
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0: Das war das erste Lied von unserem Musikquiz. Du bist gut genug, genau. Und wir hören in das zweite Lied rein. Es wird auch immer ein bisschen schwerer von Lied zu Lied jetzt. Was könnte das sein? Ein deutsches Lied. Also den Sänger hatten wir heute schon mal. Das ist auch aus einem Film. Also ich gebe euch noch ein paar Sekunden und dann lösen wir auf. Okay, hier ist die Auflösung.

0: Okay, das war jetzt schon schwer, das zweite Lied. Jetzt kommen wir zum dritten Lied in unserem Musikquiz. Das wird jetzt rückwärts abgespielt und ich bin sehr gespannt, ob ihr das erraten könnt. Ich hab's hier schon gehört im Publikum. Wir können zu mir kommen und uns ins Mikro sagen. Die Mama darf auch.
1: Zeit, dass sich was dreht.
0: Ganz genau. Applaus! Zeit, dass sich was dreht, heißt das Lied.

0: Wir machen nochmal drei Musikwünsche und dann kommen wir schon zu unserem dritten Mal Musikquiz. Und mit dir geht's weiter, denn du hast einen Musikwunsch. Komm zu mir. Wie heißt du denn?
1: Luisa.
0: Luisa, was für ein Lied wünschst du dir?
1: Frau Schnecke ist gekrochen, 4 Meter auf 4 Wochen, 4 Meter auf mein Wort, ist Schneckenkriegsrekord.

0: Und mit der Schnecke hören wir den Zusammenschnitt auf, weil wir ja noch eine Verabschiederunde haben und noch einen anderen Gliedwunsch hier aus unserer Runde hier. Ich würde sagen, wir spielen das erste Lied von unseren letzten Zweien. Und das ist nämlich ein ganz besonderes Lied.
1: Und zwar ein Lied, das genau zu dieser Hitzekrise passt. Weil genauso wie uns ist es der Sängerin von dem Lied Pack die Badehose ein auch viel zu heiß.
0: Wie heißt die Sängerin denn?
1: Oh, diesen Nachnamen kann ich nicht aussprechen. Conny Fröbis, wenn ich mich richtig erinnere.
2: Oh, ein Banger.

0: packt die Badehose ein. Aus dem Jahr 1951. Ich habe es gerade nachgeguckt. Woher kennst du das Lied?
1: Also tatsächlich kenne ich das von einem Spiel, in dem man Lieder, also halt den Jahrgang eines Liedes erraten muss. Und teilweise hat mir das Lied einfach gefallen, weil es einfach etwas Niedliches hatte, was viele Lieder heutzutage einfach ein bisschen, naja, verloren haben. So diesen altmodischen, goldigen Charme.
0: Das ist schön. Wir kommen zum Ende dieser Sendung und ihr habt gemerkt, wie schnell die Zeit vergeht. Ne? Am Anfang waren wir noch ein bisschen aufgeregt und dann hat man komplett vergessen, dass hier Mikros stehen und wir im Radio sind. Wir machen eine schnelle Abschiederunde. Ich sage noch kurz an, dass die nächste Sendung am 3. September stattfindet, nochmal in den Sommerferien. Da kommen nochmal Ferienkinder und leider sind auch alle Plätze schon belegt und da werden wir unsere nächste Sendung hier machen. Momo und er gibt es immer jeden ersten Donnerstag im Monat und auch während der Schulzeit und wenn ihr da mal an einem Donnerstagnachmittag Zeit habt, dann dürft ihr gerne hierher kommen und nochmal mitmachen. Jetzt würde ich sagen, alle noch eine ganz schnelle...
2: Mein Song kommt noch.
0: Dein Song kommt noch als ganz zum Schluss, aber jetzt machen wir eine letzte Grüßerunde.
3: Genau. So. Dann kannst du, oder wer will anfangen? Möchtest du anfangen?
4: Okay, also ich grüße meine Eltern, Darinka und Jake und meine beste Freundin Sophia.
3: Du?
2: Ich grüße auch Darinka und Jake, Mama und Papa und alle meine Freunde in der Schule.
3: Okay, und du?
2: Also ich grüße meine ganze Familie, weil die hört gerade dieses Radio. Und meine zwei besten Freunde, Isabel und Anna.
3: Super. Und du?
5: Ich grüße meine Mama und meinen Papa. Und ich grüße meine Freundin Amelie und Daniela.
3: Okay. Und jetzt noch zu
1: also, ich würde die Familien Boalegi und Tamir grüßen und vielleicht noch Freunde und Nachbarn, die vielleicht zufällig mal im Radio vorbeigeschnuppert haben.
0: Und verantwortlich im Sinne des Presserechts für diese Sendung war Isabel Huber von der mobilen Medienschule Stuttgart-Ost. Und jetzt kommt dein Lied.
2: Genau, mein Song heißt Renn von Ailiva.
0: Und wir sagen damit Tschüss.
3: Tschüss.
0: Schöne Sommerferien.
6: Schöne Sommerferien.

0: Guten Tag, liebe Freunde. Luminiza Petre für Sie von der Sendung Klassische Harmonien. Heute am 6. August. Wie geht es Ihnen heute? Ich war in dem Konzert mit Gechinger Kantorei am 31. Und ich werde Ihnen zuerst ein tolles Interview mit Herrn Professor Rademann, Hans-Christoph Rademann, am Tag des Konzertes vorspielen. Herr Professor Hans-Christoph Rademann hatte die große Freude, mit Ihnen und mit uns zu teilen, diese Eindrücke von dem Werken von Johannes Johann Adolf Hasse, Miserere in C-Moll und Niccolò Iomeli, Missa pro defunctis.
1: Luminiza Petre, Herr Professor Hans-Christoph Rademann, ich grüße Sie. Wie geht es Ihnen heute Morgen vor dem Konzert?
2: Ja, mir geht's gut, ich freue mich auf das Konzert. Das ist sehr interessante, schöne Musik, geschmackvolle Musik, die sehr, sehr klangschön ist, die ich heute Abend aufhören kann.
1: Wie ist die Idee zu diesem wunderbaren Repertoire, so eng verbunden mit der Geschichte Baden-Württembergs, Niccolò Iomeli und Hasse? Erzählen Sie uns bitte.
2: Ja, dieses Programm entstand auf eine Anregung von Lukas Reuter über die Schlossfestspiele Ludwigsburg, der mir davon erzählt hat, von diesem schönen Requiem, und hat mich gefragt, würdest du mal ein Requiem von Iomeli machen? Und wir haben dann natürlich gleich kombiniert, dass es eine ganz starke Verbindung zu Johann Adolf Hasse gibt und die Musik von beiden eben in ein Programm hineinzunehmen, das schien uns sehr verlockend. Und daraufhin habe ich dann zugesagt, dass ich das gerne dirigiere, zumal das ja auch wunderbar ist, direkt in Ludwigsburg dieses Werk aufzuführen, das ein paar Meter weiter weg in der Kirche des Schlosses dann uraufgeführt worden ist. Und das ist ja wirklich auch eine Musik, worauf Baden-Württemberg sehr stolz sein kann.
1: Sie haben intensiv geprobt für dieses Programm. Wie haben die Instrumentalisten und Gechinger Kantorei, wie haben sie reagiert zu dieser wunderbare, selten gespielte Musik?
2: Ja, zuerst ist es natürlich so, dass es ein wenig fremd erscheint. Und auch die Tonsprache von Iomeli insbesondere eine eigene Welt ist, die man erstmal ein bisschen verstehen muss. Die Phrasenbildung ist unterschiedlich von dem, was man sonst so kennt. Und es ist immer bei diesen Komponisten, die so fortschrittlich gewesen sind, eben in dem Sinne überhaupt nicht konservativ, sondern in die Zukunft schauen, die bringen uns dann einige Schwierigkeiten erstmal beim Probenprozess. Aber das ist dann schnell in ein Vertrauen in die Komposition umgeschlagen. Und dann haben alle gemerkt, ja, das ist ja wirklich sehr reizvolle Musik. Und einige Musiker haben mich angesprochen, haben gesagt, am ersten Tag waren sie sich noch unsicher. Aber sie finden es jetzt ganz wunderbar.
1: Ja, wunderbar. Also die technischen Schwierigkeiten waren von Ausdrucksweise und Klang.
2: Genau, also dass man versteht, was die Musik sagen möchte, weil inhaltlich manches etwas anders ist. Also er deutet sehr viel aus, Iomeli, auch in den Texten, er folgt dem Text mit dem Orchester besonders auf sehr interessante Weise. Ich nenne mal ein paar Beispiele. Es gibt zum Beispiel ein Stück, das ist Lux Eterna, eine Fuge für Chor und Orchester, in der sich die gesamte Fuge über ein Thema nur aus einer durchlaufenden Oktave besteht, also riesige Tonleitern, die nach unten und nach oben gehen. Also hier das Sinnbild einer großen Sonne ist für die Fuge eine Idee. Und so gibt es eben sehr, sehr viele Stücke, die an bestimmte Gedanken anknüpfen, die man vom Text bekommen kann. Auch ein Donae ist Domine, wo plötzlich so ein tänzerischer Gedanke ist, sodass diese Komposition an einer bestimmten Stelle auch sehr hoffnungsfroh klingt. Also so wie dieser Erlösungsgedanke reinkommt und dann wird die Musik ja regelrecht heiter. Das sind zunächst mal Gedanken, die man nicht sofort versteht, aber mit der Zeit kommt man dann dahinter. Und die Schwierigkeit ist eben, die Kirchenmusik unterscheidet sich ja von der Opernmusik, und ich habe einige Kollegen angerufen und zu Jomelli ausgefragt, und dann haben die gesagt, ja, man darf nicht wie in der Oper spielen, man muss zurückhaltender spielen in der Kirche, diese Kirchenmusik, aber bei der Probenarbeit kam eben heraus, dass der Opernkomponist kann sich gar nicht verbergen. Also er tritt immer wieder mal sehr deutlich hervor, und dann muss man auch diese Karte spielen beim Musizieren.
1: Was fasziniert Sie persönlich an Jomellis Musik? Gibt es einen Moment im heutigen Programm, auf den sich das Publikum besonders freuen darf?
2: Ja, es kommt mehrfach, aber es ist ganz, ganz besonders schön, dass der Anfang von dem Requiem in einer dermaßen schönen Satz mit einer großen Ruhe, wo es dann heißt, et lux perpetua, und dann singt setzt die Sopranistin in höherer Lage eben ein an dieser Stelle, und die leitet über in ein Geigenmotiv, wo dann wirklich man das Licht richtig visualisiert bekommt. Also ganz, ganz, ganz wunderbar und mit Ohrwurmcharakter.
1: Ich freue mich sehr auf heute Abend. Herr Professor Rademann, die Göchinger Kantorei steht für historisch informierte Aufführungspraxis. Ich habe gesehen, auch Instrumentalisten, Bachakademie spielen mit Barockbögen. Und ich habe auch eine Aufnahme mit dem Magnificat, und das hat mich besonders fasziniert, auch in Ludwigsburg. Diese Art von Energie, und jeder spielt um sein Leben, sozusagen. Wie schaffen Sie, die Instrumentalisten so zu motivieren?
2: Ja, wir haben also einen sehr, sehr guten Geist, und ich wurde von meinem Chordirigenten damals als Kind immer wieder erinnert. Er hat immer wieder gesagt, also es muss jeder Einzelne die gleiche Intensität haben. Das bezog sich damals auf die Ansage, dass man, wenn einer im Chor nicht richtig spricht, dass es dann nicht gut gesprochen ist. Ja, und ich habe mir dann immer gedacht, das kann doch nicht stimmen, wenn 79 gut sprechen und einer spricht nicht. Das macht doch nichts aus. Aber durch meine eigene Arbeit habe ich das jetzt schon gemerkt, dass das tatsächlich die Wahrheit war. Und ich versuche die meine Leute so zu motivieren, dass wirklich jeder die gleiche Klarheit und die gleiche Freude an der Kommunikation entwickelt. Und Musik ist ja Kommunikation. Und ich denke, wir sind uns darüber im Klaren, dass das unsere Aufgabe ist, dass wir das kommunizieren müssen, was bei uns auf dem Pult steht. Ich denke, so entsteht das.
1: So entsteht das. Sie sind in einer Kantorenfamilie aufgewachsen. Die Spiritualität und Religion spielt eine große Rolle für Sie?
2: Ja, auf jeden Fall. Mein Vater war für uns auch ein großes Vorbild in dieser Hinsicht. Er war in jungen Jahren sehr krank, hatte schwer TBC bekommen und war 2 Jahre im Gipsbett gelegen, zwischen dem Alter von 12 und 14 Jahren. Und wurde dann aufgegeben von den Ärzten, und er war eigentlich in seiner Familie nicht viel religiös Universität da. Die waren getauft, aber die waren, hatten sich nicht interessiert so stark. Und er ist dann durch diese Phase, die er erlebt hat und die Heilung, nachdem man ihn medizinisch aufgegeben hatte, selber sehr fromm geworden. Also und war dann immer für uns ein klares Vorbild, dass wir gar keine Zweifel hatten.
1: Das ist so schön und es fasziniert mich, dass Sie in Erzgebirge und Sie waren Chef auch in NDR, Sie haben viel zu tun oben in Norddeutschland. Wie fühlen Sie sich in Baden-Württemberg, wo Sie so große Erfolge feiern mit Bach-Akademie?
2: Ja, ich habe ja viel Erfahrung, dass ich eben an unterschiedlichen Orten längerfristig gearbeitet habe, erst beim Norddeutschen Rundfunk, den Chor, dann den berühmten Rias Kammerchor 8 Jahre geleitet habe in Berlin. Und jetzt ist die Aufgabe in Stuttgart eben seit 2013 das, was mich sehr ausfüllt, neben meiner Lehrtätigkeit noch an der Musikhochschule Dresden. Aber also ich fühle mich sehr wohl hier in Baden-Württemberg und ich habe so das Gefühl, dass diese das gesamte Situation geht in Richtung einer idealen Situation, dass eben Unterstützung besteht, dass man wunderbare Projekte machen kann und dass es mir durch viel Glück gelungen ist, sehr gute Musiker zu finden, die auch gerne mit mir zusammen musizieren. Und ich denke, aus dem guten Geist, der da entstanden ist, profitieren alle davon, dass das so ist.
1: Wunderbar. Mich fasziniert auch Ihren Impuls und die Attacken, die Sie geben. Das ist so zusammen und so voll Energie. Das inspiriert und macht der großen Erfolg bestimmt. Sind Sie immer so energetisch oder haben Sie bei längeren Probezeiten, wie schaffen Sie das energetisch durchzuhalten?
2: Ja, ich habe mich schon gewundert, dass ich jetzt auch bei der großen Hitze von knapp 40 Grad in den letzten Tagen wirklich 6 Stunden geschafft habe. Allerdings habe ich auch keine Rücksicht genommen auf mich selbst, aber es ist eben dann doch so, wenn man diese Arbeit macht, die ja so viel Freude bereitet, das voranzutreiben und alle zu motivieren, das ist eben auch so, wie man spüren kann, ein Lebenselixier. Und sag mal, das wissen ja viele, die sich mit Musik beschäftigen, dass man während man Musik macht, sich ein bisschen mental erholen kann.
1: Absolut. Wir sind so privilegiert, dass wir Zugang zu diesem Universum haben. Herr Professor Rademann, Sie setzen sich seit vielen Jahren dafür ein, musikalische Schätze neu zu entdecken. Welche Komponisten des Barock oder der Klassik verdienen Ihrer Meinung nach noch heute noch mehr Aufmerksamkeit?
2: Ja, es ist natürlich so, es gab eine große Renaissance mit Zelenka. Es gibt mehrere Komponisten, wo ich mich sehr darum gekümmert habe. Zelenka, Heinichen und Hasse von Dresdner Hof, die ich sehr interessant finde. Aber auch Stölzel, ein Komponist aus dem Erzgebirge, der schreibt wunderbare Sachen. Ich denke, von Johann Hermann Schein ist auch die Geschichte noch nicht erzählt. Heinrich Schütz ist ein ganz wichtiger Komponist und durch unsere Gesamtaufnahme ist auch jetzt viel mehr Schütz auf den Programmen im Allgemeinen. Da freue ich mich, dass das diese Folge hatte. Und dann ist es natürlich auch so von interessanten Frauen, die Musik, die muss man unbedingt viel mehr nach vorne ziehen. Emilie Meyer, Fanny Händel, die fantastische Sachen geschrieben haben.
1: Ja.
2: Und das kommt hier auch langsam, aber wirklich, die Welt ist da verdreht. Das ist, man missachtet das Wirken der Frauen auf schlimmste Art und Weise. Und ich hatte das programmiert, Emilia Meyer, mit den Wirtphilharmonikern, die F-Moll-Symphonie, die wahnsinnig schwere Symphonie. Und es war tatsächlich auch zu sehen, dass dann das Publikum sich zurückhält. Und da müssen wir noch viel Arbeit leisten,
0: Liebe Freunde, Sie haben ein wunderschönes Interview mit Herr Professor Hans-Christoph Rademann vor dem Konzert in Ludwigsburger Schlossfestspiele. SWR hat es direkt übertragen aus dem Stadtkirche zum Jubiläum 300 Jahre Stadtkirche in Ludwigsburg in eine Starbesetzung. Marie-Louise Werneburg, Sopran Elvira Bill, Alt Benedikt Christiansson, Tenor Johann Müller Bass, Gechinger Kantorei unter der Leitung von Hans-Christoph Rademann. Hören wir uns ein Fragment von Johann Adolf Hasse, Miserere in C-Moll, von dem SWR-Kulturübertragung.

Liebe Freunde, Sie haben gehört ein Fragment von Johann Adolf Hasse, Miserere in C-Moll mit dem Gehinger Kantorei Hans-Christoph Rademann, musikalische Leitung, Marie-Louise Werneburg, Elvira, Bill Alt-Benedikt, Christiansson, Tenor Jonas Müller, Bass. Ein wenig zum 300-jährigen Bestehen der Ludwigsburger Stadtkirche begegnen sich zwei Komponisten, die auf unterschiedliche Weise die für die Blüte der italienisch geprägten Musik des 18. Jahrhunderts stehen. Während Johann Adolf Hasse als gefeierter Opernkomponist die europäischen Bühnen von Neapel bis Dresden eroberte, machte Niccolò Jommelli dem württembergischen Hof zu einem Zentrum dieser musikalischen Kultur. Kaum ein Ort konnte für diese Begegnung geeigneter sein als die Stadtkirche selbst, die am 18. September 1726 den Geburtstag Herzog Eberhard Ludwigs feierlich eingeweiht wurde. Bis heute ist sie eng mit jener Epoche verbunden, in der Ludwigsburg Residenz und Hauptstadt des Herzogtums Württemberg war und das Musikleben am Hof weit über die Landesgrenzen hinaus ausstrahlte. Mit Hans-Christoph Rademann und die Gehinger Kantorei übernimmt eines der international profiliertesten Ensembles für die Musik des 17. und 18. Jahrhunderts die musikalische Gestaltung dieses Jubiläumskonzerts. Als Ensemble der Internationalen Bachakademie Stuttgart verbindet die Gehinger Kantorei historische Aufführungspraxis mit jahrzehntelanger Erfahrung in der Interpretation geistlicher Vokalmusik.

Musik. Ich habe es gelesen von dem Programm der Internationale Festspiele Baden-Württemberg, Ludwigsburger Schloss Festspiele. Luminița Petre für Sie von der Sendung Klassische Harmonien, Redaktion Zigzag de România. Freies Radio für Stuttgart. Weiterhin hören wir von dem Miserere Johann Adolf Hasse.

0: Johann Adolf Hasse, Miserere, wie beeindruckend, liebe Freunde. Hören wir das Interview mit Professor Hans-Christoph Rademann weiter. Es geht um die Barockschätze von Komponisten und Komponistinnen, die von Herr Professor Rademann noch entdeckt und gefördert werden. Weiterhin unser Interview.
1: Und nächstes Jahr auf Martinez stellen wir Mozart gegenüber und so. Das ist wichtig und ich will da auch ein bisschen weitermachen.
2: Das ist toll. Herr Professor Rademann, die Gehinger Kantorei seit rund 10 Jahren regelmäßig bei der Ludwigsburger Schlossfestspielen zu Gast. Was bedeutet Ihnen die Zusammenarbeit mit diesem Festival und wie hat sie sich in dieser Zeit entwickelt?
1: Ja, das Festival ist ja, eine große Nummer in Baden-Württemberg und wirklich eine sehr bedeutende Veranstaltung. Und da ist es natürlich immer eine große Ehre, dabei zu sein. Wir haben letztes Jahr und vorletztes Jahr dort ja mit Bach konzertiert in der Schlosskirche. Haben wir dann auch das verbunden mit Aufnahmen von unserem Projekt Vision Bach. Jetzt dieses Jahr Jomelli. Aber es sind auch darüber hinaus große Sachen geplant, auch sehr aufregende Projekte. Aber das ist natürlich so, ich kann das jetzt hier noch nicht sagen.
2: Ja, das ist auch gut so. Für das Projekt muss geschützt werden. Herr Professor Rademann, ich bedanke mich herzlich für Ihre Zeit und Energie heute Vormittag vor dem Konzert. Es ist für mich eine große Freude, Sie heute Abend zu hören in der Ludwigsburger Stadtkirche mit einem tollen Programm.
1: Ich bedanke mich auch und wünsche Ihnen auch einen guten Tag.
2: Danke, viel Erfolg.
0: Liebe Freunde, das war das Interview mit Herr Professor Hans-Christoph Rademann, der Leiter von Gehinger Kantorei und Bach Akademie. Eine bedeutende Persönlichkeit, Musiker, Künstlerpersönlichkeit in Deutschland und ganzen Europa. Hören wir weiterhin von dem SWR-Übertragung in der Stadtkirche Ludwigsburg.
3: Und wie wichtig das ist, dass man das Traditionelle nicht verliert, auch wenn man in die Zukunft weitergeht. Und das sind die Wurzeln der Kultur, die man hier in Ludwigsburg vorfindet. Und denke ich mir, was für ein Reichtum.
4: Und dieser Reichtum steckt auch in der Musik von Jomellis Requiem. Bei der ersten Aufführung war die Schlosskapelle mit schwarzem Tuch verhängt und mit Fackeln und Kerzen beleuchtet. Diesen Halbschatten bildet Jomelli in seiner Musik nach. Der Chor flüstert gleich zu Beginn Requiem Aeternam, ewige Ruhe. Unglaublich wirkungsvoll, wie sich Solo, Sopran und Alt da aus der Dunkelheit herausschälen und in hoher Lage vom Leuchten des ewigen Lichts singen. Gestern in der Probe hat es mir an dieser Stelle glatt Tränen in die Augen getrieben. Dieser Anfang ist wirklich sehr, sehr berührend. Später wird die Musik dann extrovertierter, besonders wenn es um das jüngste Gericht geht und die Qualen der Hölle. Da braust das Orchester auch mal auf mit wilden Figuren. Aber immer wahrt Jomelli den Tonfall der Noblesse. Er kombiniert den Geist der Oper geschickt mit dem würdevoll gedämpften Ton der Staatstrauer.
0: Sie haben gerade gehört, während das Bach-Akademie die Instrumente, die Barockinstrumente stimmt, Herr Professor Hans-Christoph Rademann hat sich unterhalten mit Doris Bleich von dem SWR Kultur und sie hat es präsentiert vor dem Jomelli, Niccolò Jomelli, Missa pro defunctis Requiem.

Sie haben gehört von Niccolò Jommelli, Requiem, Sequentia, und es singen Marie-Louise Werneburg, Sopran, Elvira Bill Alt, Benedikt Christiansson, Tenor Jonas Müller, Bass Gechinger, Kantorei Hasken, Christoph Rademann, musikalische Leitung von dem Ludwigsburger Schlossfestspiele am 31. Juli in der Stadtkirche. Hören wir ein wenig Präsentation von Niccolò Jommellis Missa pro defunctis. Kehrt ein Werk an den Ort seiner Entstehung zurück. Der aus Neapel stammende Komponist wurde 1753 von Herzog Karl Eugen als Hofkapellmeister nach Stuttgart und Ludwigsburg berufen und prägte das Musikleben Württembergs über 16 Jahre hinweg. In dieser Zeit entstanden zahlreiche Opern und geistliche Werke von internationalem Rang. Jommelli verband die italienische Operntradition mit deutscher Kontrapunktik. Seine Rolle als wichtiger Erneuerer der Musik des 18. Jahrhunderts wird heute zunehmend gewürdigt. Als Komponist steht er an der Schwelle zwischen repräsentativen Spätbarock und Klangsprache der Wiener Klassik. Seine 1756 entstandene Missa pro defunctis wurde anlässlich des Todes der Herzoginmutter Maria Augusta von Württemberg komponiert und zählt zu den bedeutendsten geistlichen Werken Jommellis. Was ursprünglich für die höfischen Trauerfeierlichkeiten bestimmt war, entwickelte sich schon bald zu einem weit gespielten Requiem. Zahlreiche Abschriften und Wiederaufführungen zeugen von seiner außergewöhnlichen Verbreitung. Über Jahrzehnte gehörte die Missa pro defunctis zu den bedeutendsten Vertonungen der Totenmesse ihrer Zeit, eher Mozarts, und vollendetes Requiem seinen Platz im Konzertrepertoire einnahm. Hören wir weiter von dem Live-Aufnahme in der Stadtkirche Ludwigsburg. Gechinger, Kantorei.

Liebe Freunde, Sie hören von der Gechinger Kantorei unter der Leitung von Professor Hans-Christoph Rademann Nicolas Jomelli Requiem Missa pro Defunctis aus einer Live-Aufnahme SWR Kultur am 31. Juli aus dem Ludwigsburger Schlossfestspiele. Die Gechinger Kantorei ist das Ensemble der Internationalen Bachakademie Stuttgart. In ihm verbinden sich ein Barockorchester und ein handverlesener Chor zu einem fein aufeinander abgestimmten Originalklangkörper. Unter dem Dirigat von Akademieleiter Hans-Christoph Rademann hat sich dieses Ensemble die internationale Verbreitung eines Stuttgarter Bach-Stils auf die Fahne geschrieben. Das klangliche Rückgrat dieses charakteristischen Bach-Stils verkörpern zwei von der Bach-Akademie in Auftrag gegebene Nachbauten von Originalinstrumenten aus dem Werkstatt des legendären Bach-Zeitgenossen Gottfried Silbermann, der seit 2016 zum Ensemble gehörende Nachbau einer zuvor im sächsischen Seerhausen entdeckten Truhenorgel von Silbermann sowie der Nachbau eines Silbermann-Cembalos, der seit 2021 das Ensemble komplettiert. Diese beiden originalgetreuen Zeugen barocker Klangvorstellungen bilden das klangliche Zentrum der Gechinger Kantorei. Seit seiner Neugründung als Gechinger Kantorei im Jahr 2016 hat sich das Ensemble der Internationalen Bachakademie mit zahlreichen Auftritten im Inland wie bei dem Ludwigsburger Schlossfestspiele, der Bachwoche Ansbach, dem Bachfest Leipzig, dem Rheingau Musikfestival im Festspielhaus Baden-Baden, im Dresdner Kulturpalast und in dem Hamburger Elbphilharmonie sowie im Ausland beim Gstaad-Menuhin-Festival, beim internationalen Bachfest Schaffhausen, im Pariser Theater de Champs-Élysées, in dem USA Fort Lauderdale, Chapel Hill, Norfolk, Princeton, Los Angeles, Irvine, Williamsburg, in Kanada, Montreal und in Südamerika, Sao Paulo, Rio de Janeiro, Buenos Aires, Lima, Santiago de Chile, Bogota, einen Namen gemacht. Ich bin Luminiza Petre für Sie von der Sendung Klassische Harmonien. Und es war mir eine große Freude, mit Ihnen diese Stunde zu verbringen mit der Gechinger Kantorei Bachakademie. Und die schöne Musik von Jomelli, Niccolò Jomelli und Johann Adolf Hasse. Ich verabschiede mich mit der Aufnahme in Ludwigsburg, der Schluss von dem Jomellis Requiem. Die Sopranistin war Marie-Louise Werneburg, Altistin Elvira Bill, Benedikt Christiansson Tenor, Jonas Müller Bass, Gechinger Kantorei unter der Leitung von Hans-Christoph Rademann.

Sie haben gehört Nicolo Jomelli mit dem Gechinger Kantorei. Ich bin Luminiza Petre für Sie von der Sendung Klassische Harmonien. Heute gesendet für die Gechinger Kantorei Bach Akademie und diese wunderbare Musiker. Ich umarme Sie von Stuttgart. Guten Tag, liebe Freunde. Luminiza Petre für Sie von der Sendung Klassische Harmonie. Gestern Abend fand statt in Ludwigsburg das Festspiel, Finale, internationale Festspiele Baden-Württemberg. Mit Johannes Brahms, Konzert für Violine und Orchester in D-Dur Opus 77. Und nach der Pause Sergei Rachmaninow, Sinfonie Nummer 2 in E-Moll Opus 27. Solistin war Maria Dueñas, Violine, European Union Youth Orchestra und Elim Chan, musikalische Leitung. Das war im Forum am Schlosspark. Es war ein wunderschönes Konzert. Ich hatte die Freude und das Privileg, live zu hören. Und ich habe für Sie mit dieser wunderbaren Violinistin Maria Dueñas die spanische Geigerin mit dem Brahms-Konzert in D-Dur Opus 77 Johannes Brahms, Maria Dueñas und Dirigent Joshua Weilerstein mit Orchester Sinfonica I Coro RTVE. Hören wir Maria Dueñas mit Brahms Konzert.

0: dem Moment.
1: Sie haben gehört die Introduktion von dem Brahms-Konzert mit Maria Dueñas. Gestern hat sie auch das Gleiche gespielt. Und ich habe eine Überraschung für Sie vorbereitet. Ich konnte Sie gestern Abend nach dem Konzert interviewen. Das war wunderbar. Die spanische Geigerin Maria Dueñas hat sich als leuchtendes Talent in der klassischen Musik etabliert und glänzt mit einer außergewöhnlichen Vielfalt an Klangfarben, makelloser technischer Fertigkeit und Interpretationen, die künstlerische Reife mit kühner Ausdruckskraft vereinen. Auf ihre beiden ersten preisgekrönten Einspielungen als Exklusivkünstlerin der Deutschen Grammophon folgt die in diesem Sommer ihr drittes Album Hommage to Heifetz, auf dem sie gemeinsam mit Gustavo Dudamel und dem Simon Bolivar Symphony Orchestra of Venezuela dem legendären Geiger Jascha Heifetz Tribut zollt. Als Solistin arbeitet sie mit führenden Orchestern weltweit und mit den Dirigentinnen und Dirigenten wie Yannick Nezet-Séguin, Manfred Honeck, Daniel Harding, Christian Tillemann, Paavo Järvi und Zubin Mehta. Eine enge Verbindung pflegt sie zu den Los Angeles Philharmonic und Gustavo Dudamel. Maria Dueñas spielt als Stipendiatin der Deutschen Musik-Leben-Stiftung auf einer Violine von Giambattista Guadagnini aus dem Jahr 1779 sowie auf der Stradivarius Michelangelo von 1718, eine Leihgabe der Carolina Blaberg Stiftung. Ich habe es gelesen von dem Programm Text und Redaktion Samira Brem, Internationale Festspiele Baden-Württemberg. Hören wir weiter. Die zweite Thema aus dem Brahms-Violinkonzert.

0: Liebe Freunde, hören wir uns jetzt das Interview gestern Abend gleich nach dem Konzert. Ich konnte sie, Maria Dueñas, sie war so glücklich, dass das Konzert in der Ludwigsburger Forum Theater so schön geworden ist. Und sie hat mir ein Interview gegeben. Hören wir diesen Interview an.
1: Mit ein unglaubliches Temperament, eine tolle Violine und ich bin so tief beeindruckt von Ihrer Interpretation von Brahms. Wie geht es Ihnen nach dem Konzert?
2: Vielen Dank. Ich freue mich sehr, hier in Ludwigsburg zum ersten Mal zu sein. Vor allem mit diesem Projekt, mit diesem jungen Orchester. Ich denke, die Energie ist ganz anders. Also wir hatten schon 3 Konzerten und es ist immer so voller Freude und sie lieben wirklich die Musik und das ist sehr inspirierend für mich auch, wenn ich da vorne stehe.
1: Von wem ist die tolle Kadenz im Brahms Konzert?
2: Die Kadenz ist von mir tatsächlich. Ich habe sie selber geschrieben. Ja, ich mag das sehr, zu komponieren auch.
1: Sie komponieren?
2: Ja.
1: Fantastisch. Und die Zugabe, die schöne Zugabe?
2: Die Zugabe ist eigentlich ein spanisches Stück für Gitarre ursprünglich. Und das ist so ein Arrangement für Violine. Und das ist aus meiner Heimatstadt, aus Granada. Es heißt Erinnerungen aus der Alhambra. So, es ist sehr persönlich, ja.
1: Von wem ist das geschrieben?
2: Von Tárrega. Das war auch ein Gitarrist selbst. Und dann hat Ricci die Fassung für Violine geschrieben.
1: Ich bin beeindruckt von Ihren Fingersätzen. Sie spielen so hoch auf der Geige und die letzte Note in der zweiten Satz auf die A-Seite. Suchen Sie die Süßigkeit in der Ton? Oder warum machen Sie so hoch?
2: Ja, es geht immer um die Farbe. Also ich denke, besonders am Ende vom zweiten Satz ist das so eine zärtliche Stelle. Und ich denke, für mich klingt es auf der E-Seite etwas zu fröhlich und etwas zu breit. Und ich denke, auf der A-Seite ist es etwas intimer. Und ich suche immer, es ist viel unangenehmer zu spielen, aber ich suche immer, was am besten klingt.
1: Es klingt phänomenal. Und die Oktaven in der ersten Satz auf die G-Seite.
2: Ja, es ist einfach kräftiger. Ja, und ich schaue immer, was... Ja, weil die Geige hat so viele Möglichkeiten. Und ich glaube, oft sind die normalen Möglichkeiten, so wie alle spielen, sind nicht immer vielleicht die besten. Oder doch, oft schon. Deswegen spielt man das so. Aber ich mag immer für mich suchen, etwas, was für mich passt. Ja,
1: ich bin sehr beeindruckt. Ich habe noch nie so einen Fingersatz, so tolle Fingersatz. Und die Striche, haben Sie selber die Striche gemacht?
2: Ja, also es ist eigentlich fast alles, was Brahms geschrieben hat, weil es ist nicht alles ganz richtig in den Noten eigentlich. Also ich versuche mich immer mit dem Manuskript auseinanderzusetzen und da gibt es immer ein paar Fragen. Und es gibt tatsächlich ein paar Sachen, die er getrennt geschrieben hat und dann ist für mich die Basis immer die Erstfassung.
1: Weil es hat mich so schön beeindruckt, dass Sie die Striche nach der Kadenz geöffnet haben, weil es ist immer so eng und es hat so herrlich geklungen, wirklich. Was für eine Schule haben Sie?
2: Oh, das ist eine schwierige Frage, ich weiß nicht. Ich glaube, dass ich hatte viele Lehrer und ich... habe ein bisschen von verschiedenen Seiten Einflüsse gehabt und ich glaube, das ist einfach eine Mischung von allem, was ich gelernt habe. Aber vielleicht spanische Schule, ich weiß nicht.
1: Spanische Schule. Ja. Gemischt mit der russischen ein bisschen, diese Kraft in der...
2: Ja, genau. Also ich habe einen russischen Lehrer gehabt, aber auch spanische und deutsche Lehrer, also verschiedene Einflüsse auf jeden Fall, ja.
1: Haben Sie ein Message für unsere Zuhörer in Baden-Württemberg und Stuttgart?
2: Einfach vielen, vielen Dank fürs Zuhören und bis zum nächsten Mal.
0: Sie haben gehört ein Interview sehr heiß nach dem Konzert gestern Abend in der Forum Theater Ludwigsburg nach dem Festspiele Finale mit Maria Dueñas, eine sehr junge Violinistin und sehr begabt. Und auf dem Sprung zu große Karriere. Hören wir sie weiterhin. Ich habe für sie genau Brahms gewählt mit Maria Dueñas und Dirigent Joshua Weilerstein. Eine Aufnahme mit dem Rundfunk-Sinfonieorchester Spanien.

0: Programm, sag mir.
1: Sie haben gerade gehört, diese Passage mit Oktaven auf die G-Seite, das ist so hoch und es ist so schwer technisch. Ich habe zum ersten Mal gehört bei diesem Brahms-Konzert. Eine tolle Idee. Ich bewundere diese junge Violinistin. Sie ist nur 23, aber sie ist authentisch und sie ist wirklich auf der Suche nach der Wahrheit, ohne irgendwelche Allüren oder Marktgründe oder Erfolgsgründe. Das hat mich wirklich inspiriert an ihrer Persönlichkeit. Sie geht ungewöhnliche Wege. Also man könnte meinen, ja, das Brahms-Konzert ist ja so oft gespielt. Man kann nichts mehr erfinden. Zuerst, sie hat die Kadenz geschrieben, obwohl der Brahms mit Josef Joachim zusammen dieses Konzert konzipiert hat, also unter seinem violinistischen Rat geschrieben. Und ich habe noch nie bei Brahms Konzert eine andere Kadenz gehört, weil es original ist, also von Josef Joachim. Und sie hat eine wunderschöne

eine Kadenz geschrieben. Und ja, hören wir sie weiter. Das Konzert von Ludwigsburger Schlossfestspiele von Mittwoch, 5. August, Forum am Schlosspark, mit dem Johannes Brahms Konzert für Violine und Orchester mit Maria Dueñas und European Union Youth Orchestra unter der Leitung von Elim Can, kann gehört werden am Montag, den 21. September 2026 um 20.03 Uhr als ARD-Konzert hören in SWR Kultur und allen Kulturradios der ARD gesendet. Also 21. September. Ich werde es bestimmt hören, nochmal. Um 20.03 Uhr in ARD SWR Kultur. Und hören wir weiter. Brahms Konzert aus Spanien mit dem Rundfunkorchester Spanien und Dirigent Joshua Wallerstein, Maria Dueñas.

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1: Und wir kommen zu dem zweiten Satz in der Reprise mit Maria Dueñas. Ich bin sehr gespannt auf diese Aufnahme aus Spanien mit dem Brahms-Konzerto.

und ich freue mich sehr, weil sie spielt die eigene Komposition für die Kadenz. Sie hat die Komposition, die Kadenz komponiert im Brahms-Konzert. Es ist sehr selten, weil man spielt normalerweise die Kadenz von Joseph Joachim, zusammengeschrieben mit Johannes Brahms.

0: so viel.
1: Gefällt es Ihnen die Kadenz, geschrieben von Maria Dueñas? Ich hatte ein bisschen Mühe, die Themen zu erkennen, aber es ist sehr schwer und wirklich sehr virtuos geschrieben.

ich werde Ihnen ein wenig über die European Union Youth Orchestra zählt zu dem weltweit führenden Sinfonieorchester und bildet für Generationen junger Musiker und Musikerinnen aus 27 EU-Mitgliedstaaten eine Brücke zwischen musikalischer Ausbildung und Profession. Das Orchester arbeitete mit renommierten Dirigenten und Dirigentinnen und Solisten, Solistinnen zusammen, darunter Daniel Barenboim, die ehemaligen Musikdirektoren Wladimir Ashkenazy und Bernard Haitink sowie der derzeitige Musikdirektor Ivan Fischer. Viele der ehemaligen Mitglieder sind heute international bekannte Künstler, Künstlerinnen. Das European Union Youth Orchestra vom Programm ist seit fast 50 Jahren Kulturbotschafter der EU und als solches in großen Konzertsälen sowie bei Festivals auf 5 Kontinenten aufgetreten. Zudem wird das EUIO vom Programm Kreatives Europa der Europäischen Union, dem österreichischen Bundesministerium für Wohnen, Kunst und Kultur, Medien und Sport Grafenegg, der Abteilung für Kunst und Kultur der Landesregierung von Niederösterreich, dem italienischen Kulturministerium, der Gemeinde Bozen sowie dem 27 Mitgliedstaaten der Europäischen Union gesetzt. Ich habe von dem Impressum Ludwigsburger Schlossfestspiele Programm, Abendprogramm, Text und Redaktion Samira Brem gelesen. Liebe Freunde, hören wir noch ein wenig Johannes Brahms Konzert mit Maria Dueñas. Und ich wollte Ihnen auch erzählen über diese große Sinfonie, ist unglaublich groß besetzt. Ich habe gestern gezählt, sind mindestens 8 Pulte, erste Violine, 6 Pulte, glaube ich, oder 7 zweite Violine, 10 Kontrabässe, 10 Kontrabässe, 5 Hörner, 3 Posaunen und Tuba natürlich, das war in dem Rachmaninow, sehr, sehr groß besetzt und perfekt vorbereitet von dem Elim Chan. Ich werde Ihnen auch darüber erzählen. Brahms.

0: Wie
1: Maria Duenas in dritter Satz, Brahms.

Und es klingt sehr, sehr virtuos, so eine tolle Geigerin. Und sie hat eine tolle Violine. Ich weiß nicht gerade, auf welche sie spielt, aber sie hat entweder Guadagnini oder Stradivari Michelangelo.

Sie haben gehört Brahms Konzert mit Maria Dueñas. Ich habe es gewählt, weil es gestern war in Ludwigsburger Schlossfestspiele. Das Festspiel-Finale-Konzert in der Forum. Als Dirigentin, eine sehr junge Dirigentin, Elim Chan. Sie ist eine chinesische Dirigentin. Chan war von 2019 bis 2024 Chefdirigentin des Antwerp Symphony Orchestra sowie von 2018 bis 2023 erste Gastdirigentin des Royal Scottish National Orchestra. Elim Chan ist eine der gefragtesten Dirigentinnen ihrer Generation und verkörpert mit ihrer kristallklaren Präzision und ihrem ausdrucksstarken Eifer den Geist der zeitgenössischen Orchesterleitung. Das haben wir schon erzählt. Sie arbeitet mit Solistinnen wie Solga Beta und Midori und debütierte unter anderem bei den Salzburger Festspielen sowie beim Orchestre de Paris, bei den Staatskapellen Berlin und Dresden, dem Boston Symphony Orchestra, Boston Symphony Orchestra und dem Mahler Chamber Orchestra und den New York Philharmonic. Wiederholte Einladungen führten sie unter anderem zum Los Angeles Philharmonic, zum Toronto Symphony Orchestra, zum Oslo Philharmonic und zum Philharmonia Orchestra in London 23. Und es war wirklich sehr sehr beeindruckend gestern. Und es war zum Teil sehr, sehr laut dort in dem Forum Theater. Manche Zuhörer haben sie sich die Ohren, die haben wirklich einen Schreck gekriegt. Das war zum Teil zu laut. Aber es ist auch riesig besetzt, diese zweite Sinfonie von Sergei Rachmaninow. Und ich habe für Sie vorbereitet mit Elim Chan und Rotterdam Philharmonic Orchestra eine Aufnahme von Rimsky-Korsakows Scheherazade Opus 35. Wir freuen uns auf Elim Chan und Rotterdam Philharmonic Orchestra aus dem Live-Konzert.

Ja, das ist der große Solo in Rotterdam mit Elim Can, wo es natürlich der Konzertmeister hat das große Sagen in Scheherazade. In Antwerpen, Tschaikowski Fünfte mit Elim Can.

0: Liebe Freunde, ich bin Lumini Zapetre für Sie. Diese Sendung Klassische Harmonien heute war gewidmet dem Festspielfinale in Ludwigsburger Schlossfestspiele. Das Konzert von gestern, Mittwoch, 5. August, das Ganze. Ludwigsburger Schlossfestspiele ist gefördert durch Peter Horvath Stiftung und der Beauftragte der Bundesregierung für Kultur und Medien. Ich verabschiede mich von Ihnen, von der Sendung Klassische Harmonien. Auf Wiederhören.
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11: Es war soeben 18 Uhr und wie an jedem Werktag hört ihr auch heute wieder eine Sendung der Inforedaktion im Freien Radio für Stuttgart.
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11: Willkommen zu einer neuen Ausgabe der Inforedaktion im Freien Radio für Stuttgart. Ihr empfangt das Freie Radio über 99,2 MHz im Äther, über freies-radio.de im Livestream oder ihr hört die Sendung in der Mediathek bis 7 Tage nach der Erstausstrahlung, ebenfalls über freies-radio.de. 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
11: Und verantwortlich für die kommende Stunde ist Jürgen Simmert.
21: Fraport, Stimmzettel geschreddert, Wahl gefälscht. Geberit, Betriebsratsmitglied gefeuert. Mercedes, spontane Streiks in Bremen und Düsseldorf. Seniorenheime Dortmund, Betriebsratswahl ungültig. Kölnbäder, fristlose Kündigung gegen Betriebsratsmitglied. Fertigmacher packt im Spiegel-Interview aus. Kündigungsanwalt verrät seine schmutzigen Methoden. Reformen, was zur Hölle, ein Aufruf zum Widerstand. Auch das lese ich nochmal, pardon. Reformen, was zur Hölle, ein Aufruf zum Widerstand. Hallo Leute, schön, dass ihr da seid. Hier ist die Aktion gegen Arbeitsunrecht mit Arbeitsunrecht FM. Mein Name ist Elmar Wiegand. Ich begrüße neben mir, wie gehabt, Jessica Reisner.
22: Hi.
21: Beziehungsweise letztes Mal war ich, glaube ich, alleine, nicht wahr? Oder, nein, ich habe es vergessen. War ich letztes Mal alleine? Mhm. Nee, stimmt nicht. Ja, was haben wir heute in der Sendung? Also das hier ist das Fachmagazin für renitente Beschäftigte, aktive Betriebsräte, Betriebsratsmitglieder und solche, die es werden wollen. Wir beschäftigen uns mit den Schattenseiten der deutschen Arbeitswelt. Und heute wollen wir die nicht nur darstellen, sondern auch zum Widerstand aufrufen. Es tut sich ja jetzt so ein bisschen was in Sachen Sozialprotesten. Das ist immer noch ein zartes Pflänzchen, aber wir wollen das weiter düngen und gießen und uns jetzt auch selber einschalten. Und dazu habe ich eine Kolumne verfasst, die ich im zweiten Teil der Sendung vorlese. Ja, Jessica, was hat dich bewegt in dieser Woche?
22: Also ich habe vor allen Dingen geschwitzt. Hier in Köln wurde ja der Hitzerekord von 1947 immerhin eingeholt, gebrochen, überrundet. Und das war auch durchaus spürbar. Es war am Samstag so derartig heiß in der Stadt, dass es mich nicht gewundert hat, dass es dann entsprechende Meldungen gab, dass es in Köln 4-mal so viele Rettungseinsätze gegeben hat. Was natürlich die Kliniken auch brutal überfordert hat, weil einfach auch unheimlich viele Leute von sich aus in Notaufnahmen aufgelaufen sind, kurz vorm Hitzeschlag. Und es gab, man höre, mal genau hin, 4-mal so viele Tote wie an einem normalen Durchschnittswochenende. Und das finde ich schon ziemlich drastisch. Und ich fand es auch extrem drastisch, dann die entsprechenden Berichte zu lesen, dass frisch Herzoperierte und so weiter in nicht klimatisierten Zimmern bei einer Außentemperatur von 38, 39 Grad ausharren müssen und versuchen müssen zu überleben. Ja, wir waren eben schon beim Thema Sozialproteste und auch in diesem Zusammenhang dachte ich, mein Gott, das darf es doch nicht geben, dass diese Leute in unklimatisierten Krankenhäusern arbeiten müssen und auch in unklimatisierten Krankenhäusern gesund werden oder sterben müssen.
21: Ja, man denkt ja, die hätten durch Corona irgendwas gelernt. Da wurden wir ja dann täglich auf den Frontseiten der Zeitungen darüber informiert, wie viele Intensivbetten es noch gibt und wie die Zahlen sind. Aber statt dass man dann irgendwie da mal nachrüstet und sich vorbereitet, auch auf Hitzewellen zum Beispiel, passiert dann wieder gar nichts und werden noch Krankenhäuser geschlossen jetzt und so. Es ist einfach die totale Härte.
22: Ja.
21: Ja, was hältst du davon, wenn ich ein wenig Musik spiele und dann nachher erzähle ich von meinem Besuch in Berlin bei 99:1?
22: Finde ich gut.
21: Okay, dann kommt jetzt hier Color mit Lonely Spider.

0: Das war Kalla mit Lonely Spider. Ihr hört Arbeitsunrecht FM. Ich war am Wochenende in Berlin, beziehungsweise am vergangenen Freitag und habe da sozusagen Betriebswerksspionage betrieben. Ich wollte lernen von 99 zu 1, einem sehr sympathischen Podcast- und Streaming-Format, die dieselbe Technik nutzen wie wir, also zumindest dieselbe Streaming-Technik, deren Studio aber weitaus professioneller ist als unseres.
1: Ist ja total nett, dass Sie dich da reingelassen haben.
0: Ja, das ging über einen Kontakt, einen jungen Mann in Köln. Herzliche Grüße an Anton, der das vermittelt hat, den ich auf bei kritischen Juristen, beim Bundesarbeitskreis kritischer JuristInnen kennengelernt habe. Und der da mitmacht und mir den Kontakt vermittelt hat. Und dann war ich in Berlin und habe da Daniel kennengelernt und habe auch gleich eine Folge von deren Serie Klassenkampfsport aufgenommen, wo Initiativen vorgestellt werden. Und das war sehr sympathisch. Also die sind, was die Reichweite und Professionalität angeht, wesentlich weiter als wir. Mhm. Liegt vielleicht auch daran, dass sie sonst nichts anderes machen, also dass sie sich voll drauf spezialisieren, jetzt auf dieses Streaming und diese Portale zu bespielen, während unser Verein Aktion gegen Arbeitsunrecht ja im Hintergrund vielschichtiger ist. Also wir machen Beratung, wir helfen bei der Gründung von Betriebsräten, wir machen Schulungen, Vorträge, schreiben Artikel und so weiter.
1: Ja.
0: Es ist sehr interessant. Also im Grunde sind wir fast komplementär. Dafür sind wir auf ein Thema fokussiert, mehr oder weniger. Also Betrieb, Demokratie in Wirtschaft und Betrieb, die Schattenseiten der deutschen Arbeitswelt. Während es jetzt bei 99 zu 1 so ein ganzes Potpourri an linken Themen gibt. Viel Theorie auch, sag ich mal. Hier piept mein Handy dauernd, das muss ich mal eben stumm schalten.
1: Ja, ich habe mir das auch nochmal angeguckt. Ist ja wirklich interessant, sind ja auch total viele Leute, die da Sendungen machen. Ne? Ist gar nicht wie bei uns, dass es immer nur zwei Protagonisten sind. Mhm. Auch das wäre ja vielleicht mal ein Format für uns. Auf jeden Fall habe ich es auch gerne geschaut, diesen kurzen Clip, den Sie jetzt mit dir hergestellt haben. Klassenkampfsport, auch ein schöner Name für eine kleine, knackige Reihe.
0: Mhm. Beim Wort knackig zucke ich immer zusammen, aber ich kann es nicht ändern. Denke ich immer an so Würstchen. Naja, aber keine Ahnung. Ich würde unsere Hörer oder Zuschauer auch mal fragen, wie findet ihr das eigentlich? Wir haben ja eher so Guerilla-Style, also das ist so ein bisschen low, Lo-Fi von der Aufnahmetechnik her. Es krisselt an den Haaren und es ist so Technik, die man mitschleppen kann, die einfach aufzubauen ist. Ich finde das im Grunde gut. Wie seht ihr das eigentlich? Sollen wir da studiotechnisch aufsatteln, dass wir irgendwie professioneller wirken? Wäre ich mal über Feedback gespannt. Selbigen könnt ihr geben über Arbeitsunrecht, das ist unser Wort, da findet ihr uns auf den sozialen Plattformen oder unsere Website arbeitsunrecht.de oder auch an kontakt@arbeitsunrecht.de, da erreicht ihr uns beide. Ja, wie meint ihr, sollten wir auch Richtung 99 zu 1 gehen? Also die haben ja eine beeindruckende Bildqualität, das sieht so richtig gediegen aus irgendwie. Oder ist dieser Punkrock-Style, den wir hier machen, irgendwie auch gut. Sollen wir, und eine Neuerung, die ich mitgebracht habe, ganz wichtig. Mir ist irgendwie klar geworden, klar, wir machen hier eine Radiosendung, aber wenn unsere einstündige Sendung für Radio Dreieckland vorbei ist, können wir ja durchaus noch weiter plaudern. Und wir haben den Plan, das zu nutzen. Also in Zukunft ab 20 Uhr Kommentare, auch auf Kommentare zu antworten oder sogar Leute in die Sendung zu holen. Das heißt, wenn ihr Vereinsmitglieder werdet von uns, dann kriegt ihr einen Zugangscode geschickt und eine E-Mail vielleicht zwei Tage vorher oder am Anfang der Woche. Und vielleicht laden wir auch extra Leute ein, die uns dann was erzählen, zum Beispiel über die Sozialproteste in ihrer Stadt oder was da so los ist, dass wir das so von, sagen wir mal, nach der 20 Uhr Grenze, also nachdem wir die Radiosendung vollendet haben, dass wir dann sozusagen in so einen Podcast-Talk-Format reingleiten. Das wollen wir ab der nächsten Sendung probieren. Mhm. Wenn sich jetzt spontan schon Leute dazu bereit finden würden, wären wir da auch offen. Ansonsten bin ich jetzt eher darauf geeicht, ab 20 Uhr Bier zu trinken. Ja. Aber wir können ja mal gucken. Vielleicht tut sich da ja was. Ihr könnt uns jederzeit über die Chats, Chatfunktionen, über Twitch, YouTube und auch Facebook hier erreichen.
1: Sie.
0: Jetzt spiele ich noch ein bisschen Musik und dann kommt, oder hast du noch, wollten wir noch über was reden?
1: Nö, dann kommt mein Nachrichtenblock.
0: Dann kommen die Union Busting News mit Jessica Reisner, also eine kommentierte Presseschau zu Betriebsratsbehinderung, Union Busting, gewerkschaftsfeindlichen Aktivitäten und sonstigen Schweinereien in Deutschland. Jetzt kommt Reverend Peyton's Big Damn Band, glaube ich. Oder so.
1: Okay.
0: Lustiger Name, die ja. Sind zu zweit. Basically er an verschiedenen Slide-Gitars und seine Freundin an einem Waschbrett.
1: Ja, die verdammt große Band.
0: Ja, genau, das ist ironisch gemeint gewesen. Genau.
1: Schön.

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2: Frankfurt, Flughafen Fraport. Im Mai 2026 wählten die 13.000 Angestellellten der Fraport AG und zweier Töchterfirmen einen neuen Betriebsrat. Zur Wahl aufgerufen waren Verwaltungsangestellte bis zu Schichtarbeitern im Gepäck- und Frachtbereich. Jetzt steht der Verdacht der Wahlmanipulation im Raum. Darüber berichten Hessischer Rundfunk und Tagesschau. Hakan Cicek, ein langjähriges Betriebsratsmitglied und selbst Betriebsratskandidat, soll Klage eingereicht haben. Laut Bericht kritisiert er, dass Briefwahlunterlagen, die gesichert hätten, gelagert werden müssen, frei zugänglich gewesen seien. Man habe mit der Hand Wahlunterlagen aus den dafür vorgesehenen Briefkästen fischen können. Außerdem sei ein Müllsack mit geschredderten Wahlzetteln in einem Müllcontainer gefunden worden. Mitarbeiter hatten ihn entdeckt, als sie kurz nach Schließung der Wahllokale einem anonymen Hinweis nachgegangen waren. Kreuze auf den Papierstreifen lassen ahnen, dass es sich um abgegebene Stimmen handeln könnte. Betriebsrat

war, denn viele hatten sich, leicht vorhersehbar, freigenommen. Bereits bei der ersten gemeinsamen Betriebsratswahl der Fraport AG und den Töchtern Fraport Ground Services und Fra Vorfeldkontrolle hatte Verdi die bisherige Mehrheit im Betriebsrat eingebüßt. Bei der Wahl 2024 konnten Fra Ground Mitarbeiter, dominiert von der Gewerkschaft Comba, von 39 Sitzen 31 Mandate für sich gewinnen. Lediglich 4 Sitze gingen an Beschäftigtenvertreter der Fraport-Mutterfirma. Und das, obwohl die Fraport AG damals rund 8.500 Mitarbeiter, die Fra Ground aber nur 4.500 Angestellte hatte. Die Fra Ground ist für die Bodenabfertigung und für Gepäck und Flugzeuge zuständig, sowie den Winterdienst und Enteisung. Viele Mitarbeiter der Fra Ground sind in der Comba organisiert. Beim Versuch einer Betriebsratswahl Ende 2025 hatte Comba sogar versucht, die Verdi-Liste komplett von der Wahl auszuschließen. Das Hessische Landesarbeitsgericht hatte deshalb die Wahl abgebrochen. Als Aktion gegen Arbeitsunrecht hören wir leider immer wieder von Betriebsratsmitgliedern, die ihre Privilegien zum eigenen Vorteil nutzen und die Interessen der Belegschaft vernachlässigen oder sogar aktiv verraten. So kann es für freigestellte Betriebsräte überaus attraktiv sein, nicht mehr dem ursprünglichen Berufsbild nachgehen zu müssen. Wer sich gleichzeitig mit der Geschäftsleitung gut stellt, kann sich auf Kosten des Amtes und der Kollegen ein angenehmes Leben machen. Und schlimmer noch, solche Betriebsratsmitglieder können unter Umständen Einfluss auf Entfristungen und Einstellungen nehmen und gegebenenfalls das eigene Umfeld begünstigen. Pfullendorf in Baden-Württemberg. Der Sanitär-Technikhersteller Geberit verfolgt weiterhin die Kündigung eines Betriebsratsmitgliedes. Die Firma hatte die Kündigung Ende 2026 nach rund 28 Jahren Beschäftigung in der Logistik ausgesprochen. Darüber berichtet die Schwäbische Zeitung. Der Betriebsrat hat der Kündigung des Kollegen zugestimmt. Ein relativer Skandal, denn Betriebsräte sollten Kollegen schützen und nicht kündigen. Als Grund für die Kündigung nennt das Unternehmen unangemessenes Verhalten gegenüber einer Vorgesetzten. Die Rede ist von Anspucken und, aufgepasst, erheblichem Erschrecken. Und zwar, weil das Betriebsratsmitglied hinter dem Rücken der Kollegin eine Kiste habe fallen lassen. Unmittelbare Zeugen dafür soll es laut früheren Berichten nicht geben. In der Schwäbischen sagte der Gekündigte, das sei alles erfunden. Wir berichteten schon im Februar 2026 darüber, dass die Anwältin des Gekündigten, Marion Hessler, geäußert haben soll, dass die Vorgesetzte keine Gelegenheit ausgelassen habe, das Betriebsratsmitglied zu mobben und zu diskreditieren. Der Gekündigte dagegen erklärte in der Schwäbischen Zeitung, dass Geberit vor ihm schon 2 anderen Betriebsratsmitgliedern auf seltsame Art und Weise gekündigt habe. Der Rechtsstreit, in dem nun Zeugen hinzugezogen werden sollen, könnte sich noch bis Ende des Jahres ziehen. Bremen und Düsseldorf. Es formt sich spontaner Widerstand und das ist gut so. In Bremen haben am Freitag, den 26.06.2026, über 500 Kollegen der Halle 9 in der Mittagspause beschlossen, nicht an ihre Arbeitsplätze zurückzukehren. Darüber berichten die Tageszeitung Junge Welt und der SWR. Die Kollegen aus der Frühschicht informierten die Mitarbeiter der Spätschicht mit einem Flugblatt. Dort hieß es, die Frühschicht empfängt euch heute nicht in voller Stärke. Über 500 Kollegen der Halle 9 haben in der Mittagspause beschlossen, dass unsere Kinder hitzefrei haben und wir uns kümmern müssen. Die Überhitzung liegt an der Forderung des Vorstandes an uns. Wir sollen länger arbeiten und die Löhne sollen gekürzt werden. Zeitgleich wird in der Regierung über die Rente mit 70 und weitere massive Kürzungen im Bereich Gesundheit, Rente und Bildung diskutiert. Nicht mit uns. Die Mercedes-Benz-Mitarbeiter beziehen sich auf einen am Freitagmorgen bekannt gewordenen Plan des Managements. Weil die Arbeitskosten im internationalen Vergleich hoch seien, sollen die Angestellten länger arbeiten, ohne dafür mehr Lohn zu bekommen. Damit greift Mercedes die bisher geltende 35-Stunden-Woche im Werk an und plant direkte Lohnkürzungen. Zusätzlich soll die Auszahlung einer Sonderzahlung, die im Juli 2027 hätte erfolgen sollen, verschoben werden. Das betrifft rund 90.000 der 108.000 Angestellten. Der Gesamtbetriebsrat betonte, dass die Verschiebung der Auszahlung der Sonderzahlung eine einseitige Entscheidung des Unternehmens und kein Verhandlungsergebnis sei. Tarifvertraglich sei die Verschiebung allerdings möglich.
Der Schritt zeige gleichzeitig, wie groß der Druck inzwischen sei. Die Verantwortung für die Krise liege

0: so der Betriebsrat, jedoch nicht bei den Angestellten. Am Montag, dem 29.06.2026, zogen dann Mercedes-Benz-Angestellte in Düsseldorf nach. 350 Kolleginnen und Kollegen legten zeitgleich die Arbeit nieder und marschierten zum Betriebsratsbüro. Nach etwa 35 Minuten nahmen sie die Arbeit wieder auf. Ein zweiter Streik von 250 weiteren Kollegen folgte in Düsseldorf gleich in der Spätschicht desselben Tages. Die Personalabteilung in Bremen soll bereits angekündigt haben, Abmahnungen auszusprechen. Ein Schritt, der die positive Bindung zum Unternehmen sicher nicht stärken und das Image beschädigen wird. Spontane Streiks sind vom internationalen Recht gedeckt. Auch wenn Interessensvertreter in Deutschland die Legende aufrechterhalten, dass nur der angemeldete Streik, zu dem eine Gewerkschaft aufrufe, legitim sei. Das stimmt nicht. Die Webseite Rote Fahne News zitiert einen Kollegen zur Frage, ob der Streik erlaubt sei, mit den Worten: Wenn dir einer eine reinhaut, fragt auch niemand zuerst, ob er sich denn nun wehren darf. Dortmund. Die SHDO ist Betreiberin mehrerer städtischer Seniorenheime. Hier wurden am 6. und 7. Mai 2026 turnusmäßig Betriebsräte gewählt. Die SHDO-Geschäftsleitung will die Wahl jedoch für nichtig erklären lassen. Verdi und die Anwältin der frisch gewählten Betriebsräte zeigen sich geschockt. Darüber berichtet die BAZ. Die verschiedenen SHDO-Einrichtungen hatten über viele Jahre einen gemeinsamen Betriebsrat. Die SHDO-Geschäftsführerin Elisabeth Disteldorf gab den Leitungen der verschiedenen Standorte nach ihrer Amtsübernahme im Jahr 2021 jedoch eigene Personalvollmacht. Das heißt, die jeweiligen Einrichtungsleitungen konnten von da an selber über Einstellungen und Kündigungen entscheiden. Dadurch sind sie zu eigenständigen Betriebseinheiten geworden, die jeweils eigene Betriebsräte wählen müssten. Laut Bericht könnte dies nach Ansicht von Rechtsanwältin Ingelore Stein, die vertritt den Betriebsrat, ein planvolles Vorgehen gewesen sein, um den Betriebsrat zu schwächen. Denn kleine Betriebsräte sind oft fragiler und weniger durchsetzungsfähig als große Gremien. Die SDAO und Verdi einigten sich deshalb im Februar 2026 nach langen Verhandlungen darauf, dass es künftig drei Betriebsräte geben soll. Einen Betriebsrat für die Heime, einen für die Verwaltung und die Azubis sowie einen weiteren für die ambulante Pflege. Allerdings soll die SHDO-Geschäftsführerin Disteldorf den entsprechenden Vertrag bislang nicht unterschrieben haben. Und mit eben dieser fehlenden Unterschrift soll sie nun die Anfechtung der Betriebsratswahl begründen. Eine rückwirkende Unterzeichnung sei nicht möglich und das Gremium deshalb nicht existent. Es gebe nur die Möglichkeit einer Neuwahl. Als Grund nennt Disteldorf der WAZ, dass die von der Gewerkschaft unterzeichnete Fassung erst am 20. Mai bei den städtischen Seniorenheimen vorgelegen haben soll, also erst 2 Wochen nach der Wahl. Der zuständige Gewerkschaftssekretär Björn Jacinski ist laut WAZ überrascht, dass das gesprochene Wort in diesem Fall nicht zu gelten scheint. Immerhin handelt es sich um einen städtischen Arbeitgeber in Form einer gemeinnützigen GmbH und den öffentlichen Dienst. Jacinski hofft laut dem Bericht auf ein Machtwort des Oberbürgermeisters Alexander Kaluti, der schließlich Chef von dem Ganzen sei. Hoffen wir, dass diese etwas würdelose Posse bald zu einem Ende kommt. Schließlich gibt es in der Pflege ganz andere Probleme, denen sich Verantwortungsträger stellen sollten. Bis dahin gehen von hier solidarische Grüße an die frisch gewählten Betriebsratsmitglieder raus. Köln. Die Geschäftsleitung der Kölnbäder GmbH stellte einen Betriebsratsmitglied und langjährigen Angestellten Anfang Juni kurzfristig frei. Juni 2026 wohlgemerkt. Sie begründete den Schritt mit einem Arbeitszeitverstoß. Der Betriebsrat verweigerte nach Kenntnisstand der Gewerkschaft Verdi die Zustimmung zur außerordentlichen Kündigung. Nach Ansicht von Verdi hat die Freistellung damit keine Grundlage, teilte die Gewerkschaft in einer Meldung mit. Jörg Sauer, Kölner Verdi-Geschäftsführer, wertet die Maßnahme als Beeinträchtigung bei der Ausübung des Betriebsratsmandats, also Union Busting. Unter anderem, weil der Geschasste im Augenblick keinen Kontakt zu seinen Kollegen halten kann. Verdi kündigte an, den Gekündigten umfassend zu unterstützen und rechtliche Schritte zu prüfen. Die Güteverhandlung hat noch nicht stattgefunden. Ein Solidaritätskomitee ist in Gründung. Deutschland. Der Kündigungsanwalt Kilian Friemel von der Kanzlei Taylor Wessing gab im Magazin Spiegel ein Interview. Unterüberschrift: Arbeitgeberanwalt Kilian Friemel orchestriert Entlassungen im Akkord. Einige Zitate daraus wollen wir euch nicht vorenthalten. Zum Beispiel sagt Friemel: Häufig geht die Gründung eines Betriebsrats von Menschen aus, die eher keine Leistungsträger sind und Sonderkündigungsschutz wollen. Also er bezieht sich auf Betriebsratsgründer und unterstellt denen tatsächlich, dass sie keine Leistungsträger seien und einfach nur den besonderen Kündigungsschutz wollen. Und dann sagt er weiter, dass ein neuer Betriebsrat von der gesamten Belegschaft getragen wird, ist nicht der Regelfall. Häufig ist es eine kleine Gruppe, die vor allem eigene Interessen und die Sicherung des eigenen Arbeitsplatzes im Blick hat. Das ist schon ein ziemlich dicker Hund, finden wir, denn es ist ja nichts anderes als die Diskreditierung von Betriebsratsgründern. Den Sonderkündigungsschutz für Wahlbewerber bei Betriebsratswahlen wertet er als schlechten Scherz. Und zwar, weil Unternehmen in dieser Zeit keine Restrukturierungen anstoßen könnten. Oh, wie schade. Restrukturierungen sind natürlich ein Synonym für Kündigungen, Arbeitsverdichtung und Auslagerung. Mit Bezug auf ein anderes Spiegel-Interview, in dem der Union-Buster Alexander Birkan damit prahlte, dass er auch einen behinderten Betriebsrat auf die Straßen setzen könne, sagt Friemel: Diese Einschätzung teile ich. Ich mache diesen Job seit 25 Jahren und habe mehr als 2000 Gerichtsprozesse begleitet. Dass ein Mitarbeitender nach einem gewonnenen Kündigungsschutzprozess an seinen Arbeitsplatz zurückgekehrt ist und sagt, ich arbeite hier jetzt, bis ich 67 bin, das habe ich noch nicht erlebt. Die Erfahrung, dass Unternehmen Angestellten, die sich erfolgreich gegen eine Kündigung gewehrt haben, oft das Leben schwer machen, kennen wir leider auch aus unserer Vereinsarbeit. Allerdings lehnen wir es natürlich ab, dies als gegeben und normal hinzunehmen. Und in diesem Sinne appellieren wir vor allen Dingen an die Kolleginnen und Kollegen von Angestellten unter Druck. Seid solidarisch, lasst euch nicht aufhetzen und lasst euch vor allen Dingen nicht zu willfährigen Instrumenten widerlicher Kampagnen gegen eure eigenen Kollegen machen. Derselbe Mob, der sich dafür hergibt, Angestellte zu mobben, der wäre jederzeit auch bereit, seine Aggression gegen euch selbst zu wenden. Also haltet lieber zusammen. Ja, das Ganze findet ihr, wenn ihr den Spiegel online durchsucht, unter dem Stichwort Arbeitgeberanwalt Kilian Friemel. Es sind noch einige andere Stellen darin, die uns den Mann nicht gerade sympathisch gemacht haben. Das war's von mir.
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0: Oh, da war das Lied schon zu Ende und ich habe hier zum ersten Mal meine Chat-Tätigkeit. Ich glaube, das erste Chat-Dingen, was ich hier geschrieben habe in meinem Leben. Spontaner Streik in Düsseldorf und Bremen bei Mercedes. Das ist ja mal was. In diesem streikarmen Land ist das ja schon ein seismografischer Vorbote eines großen Bebens.
1: Aber ein ordentliches Beben. Ich meine, es war auch noch bei Mercedes. Aber mal davon abgesehen, ich wusste auch gar nicht, dass es in Düsseldorf überhaupt ein Mercedes-Werk gibt.
0: Ja, also ich glaube, was wir da machen, weiß ich auch nicht. Nee, keine Ahnung. Es gibt ja manchmal auch so Werke, wo nur sowas umgebaut wird oder so. Mhm. Keine Ahnung, angepasst oder für den Export oder so. Ich habe keine Ahnung, was sie da machen. Nee, wusste ich auch nicht. Die Herrschenden wundern sich, glaube ich, auch schon, dass in Deutschland einfach keine Proteste, also dass einfach gar nichts passiert. Die Leute haben einfach komplett abgeschaltet, wie es scheint. Also im Vergleich zu Frankreich oder anderen Ländern, wo dann manchmal nervt das ja auch so reflexartig immer irgendwelche Generalstreiks gemacht werden. Also in Frankreich war es sehr beeindruckend, als da die Rentenreform anstand. Da war schon ein bisschen wie Revolution. Aber so Griechenland und Italien, das sind dann immer so reflexartige Generalstreiks und dann wird das trotzdem irgendwie alles weitergemacht oder so. Das kann nerven, aber hier passiert jetzt eigentlich gar nichts und die Herrschenden wissen schon gar nicht mehr, was sie tun sollen. Ihre Umfragewerte sinken immer weiter in den Keller, aber keiner interessiert sich mehr für das, was sie da machen und sie wissen irgendwie gar nicht so richtig, damit umzugehen. Jetzt tut sich ja doch langsam so ein bisschen was, aber darüber reden wir gleich. Lass uns nochmal bei den Union Busting News bleiben. Also was ich nicht kapiert habe, ist das mit diesem... Das war mir, vielleicht lag es auch an der Hitze und dass ich hier die Technik im Auge behalten muss, während wir die Sendung fahren, aber dieses Seniorenheime in Dortmund, also kannst du noch mal kurz erklären, was da jetzt los war? Also jetzt nicht so, das war so kompliziert. Also ja, die haben einen Betriebsrat gewählt und dann haben die das Unternehmen aufgespalten oder was? Oder ich habe das überhaupt nicht kapiert.
1: Also die betreiben wirklich total viele Seniorenwohnheime, ja. Und wenn jetzt jeder selber da hätte wählen müssen, wären das richtig viele Gremien geworden. Plus Verwaltungseinheiten, plus ambulanter Dienst und so weiter und so fort. Also hat Verdi ziemlich lange mit den mit diesem Verein da, mit dieser städtischen Einrichtung sozusagen verhandelt und beschlossen, okay, wir machen nur 3 Betriebsräte, die dann für alle zuständig sind, ist sozusagen der Mittelweg. Das lag aber nur als mündliche Vereinbarung vor. Und jetzt hat die Betriebsratswahl stattgefunden, bevor diese Vereinbarung unterschrieben wurde. Und
0: nicht so kompliziert bitte, ganz, also erklär es mir einfach ganz simpel. Also da gab es so ein Trick. Die Geschäftsführerin hat irgend so einen Trick gemacht, um was zu erreichen oder was?
1: Also die Anwältin des Betriebsrats meinte, vielleicht war schon die ganze Aufspaltung ein Trick, um die Betriebsräte zu schwächen, weil sie dann in so Minigremien sind. Und ja, damit sollte ja jetzt ja mit dieser neuen Regelung, dass es 3 Betriebsräte geben soll, Abhilfe geschaffen werden. Aber wie gesagt, die Unterschrift fehlt jetzt und es ist eigentlich ein lächerliches Verwaltungskleinigkeit.
0: Okay, Leute, entschuldigt, dass ich nachgefragt habe. Das ist irgendwie auch das Problem an dieser ganzen Betriebsratssache. Das ist immer so unglaublich kleinteilig, dass man das im Grunde keinem erzählen kann, dass alle Bekannten im Kegelclub oder im Fußballverein, dann fängt man dann an und dann ja und hier und dies und das und Arbeitsgericht und solche Regeln. Das ist eine Schwierigkeit an der ganzen Sache, das kurz und auf den Punkt zu bringen. Ich habe übrigens noch eine Zusatzinformation. Ich habe da mit jemandem geredet von Köln-Bäder, also von dem Soli-Kreis, der sich da jetzt gründen soll, für ein Betriebsratsmitglied, der gefeuert werden soll bei den Köln-Bädern, also einen engagierten Gewerkschafter und Betriebsratsmitglied. Man muss ja auch immer gucken, was steckt eigentlich dahinter. Ne? Das ist ja das Wichtige. Da heißt es immer, ja, dies und das, ne? Vorgeschobene Gründe und ach, alles ganz schlimm. Aber hier geht's jetzt um Personalmangel und die wollen den, wenn ich das richtig verstanden habe, irgendwie die Pausenzeiten nehmen.
1: Ah, okay.
0: Also die kriegen irgendwie bezahlte Pausenzeiten, die sind personal unterversetzt, besetzt und können im Grunde gar keine Pause nehmen. Die müssen sich dann oft mit den Kollegen absprechen, wenn sie mal pinkeln gehen wollen oder so. Und das ist in so einem Freibad sicherheitsrelevant, dass da keiner absäuft oder so. Da muss ja eine Aufsicht da sein. Und bei Personalmangel ist das dann mit den Pausen irgendwie schwierig. Dann drücken die sich da irgendwie so in 5 Minuten irgendeine Stulle rein oder so. Aber und das soll jetzt irgendwie gekürzt werden und der hat sich dagegen ausgesprochen. Also das ist, glaube ich, der Hintergrund
1: Interessant.
0: Der ganzen Sache. Mehr werden wir demnächst erfahren. Da gibt es in der nächsten Woche, also ich meine, am 10. Juli auch einen Gütetermin, wohin mobilisiert werden soll. Also es tut sich jetzt so ein bisschen was. Mhm. Leute gründen immerhin ein Soli-Komitee und so. Ich bin mal gespannt, was dabei rauskommt.
1: Ich auch, genau. Und ich hatte ja auch mit der Gewerkschaft zu dem Fall telefoniert. Und
0: zu welchem Fall?
1: Zu Köln-Bäder.
0: Ach so.
1: Und die Verhandlung wird nicht am 10.7. stattfinden, das weiß ich schon. Wir informieren euch einfach auf unserer Webseite darüber, wann sie denn stattfindet. Okay.
0: Wissen Sie mehr als ich. Hm. Ich spiele jetzt noch ein bisschen Musik, oder wolltest du noch was sagen?
1: Ja, ich wollte sagen, ich wollte zur Eile mahnen gewissermaßen, dass wir nach der Musik dann auch deine Kolumne hören, weil wir haben ja schon 19.40 Uhr.
0: Oh ja, und ich habe mal wieder viel zu viel geschrieben, glaube ich. Mal gucken. Gut, dann jetzt hier der Catfish Blues. Altes, sehr altes.

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2: Reformen, was zur Hölle? Aufruf zum Widerstand. Das Problem fängt schon mit dem Begriff an. Wenn Politiker heutzutage Reformen fordern, gilt für die arbeitende Bevölkerung Alarmstufe Rot. Denn mit Reformen bezeichnet die verblödete Kaste, welche die Bundesrepublik seit Jahrzehnten regiert oder besser gesagt, welche das Gemeinwesen systematisch aushöhlt und sich auf unsere Kosten bereichert. Mit Reformen meinen diese Figuren frontale Angriffe auf Renten, Lohnniveau, Arbeitsbedingungen und Gesundheitsversorgung. Verarmung bringt Reichtum, Rückschritt ist Fortschritt, so die Botschaft. Selbstredend ist die Lage immer höchst dramatisch, eifrig ausgemalt von einer rückgratlosen Journalie, die integraler Bestandteil dieser herrschenden Kaste ist. Ein Ausweg aus der Krise ist gemäß ihrer Propaganda nur in einer Richtung zu suchen: den Armen nehmen, um den Reichen zu geben. Lohnstückkosten und Lohnnebenkosten senken. Wer sich dagegen stellt, gilt als Besitzstandswahrer und Bremser, als realitätsfremd und ewig gestrig. Selbstredend sind die Opfer, die wir bringen sollen, alternativlos. Selbstverständlich ist der perverse Reichtum der oberen 10.000 unantastbar. Ein Zusammenhang zwischen Reichtum und Armut wird nicht hergestellt, ein System dahinter geleugnet oder gar nicht gesehen. Der real existierende Kapitalismus im Endstadium gilt ihnen nicht einmal mehr als die beste aller Welten. Eine andere Welt gibt es nicht mehr. Der Murks-Kapitalismus nach McKinsey gilt ihnen als natürliche Ordnung. Denn sie haben sich um den Preis des Untergangs an das Prinzip der optimierten Wertschöpfungskette gekettet. Sie sind von China abgehängt, ideenlos, blind, von fremden Mächten aus Übersee gezielt ins Verderben gesteuert, in sich selbst widersprüchlich. Denn um Fachkräftemangel zu beheben, bräuchte man bezahlbaren Wohnraum, kostenlosen ÖPNV. Miete und Fahrtkosten sind wesentliche Gründe, warum sich Arbeit für die Arbeiter in den Metropolen nicht mehr lohnt. Statt die Renten und Sozialversicherungen anzugreifen, könnte man auch hier ansetzen. Was es ferner bräuchte, wäre gute Qualifizierung von Einwanderern, kostenlose Kitas und Krankenhäuser. Umschulung von Bullshit-Jobbern in Alten-, Kranken- und Landschaftspfleger, dann könnte es doch losgehen, oder? Deutschland als friedliche, diplomatische, CO2-neutrale, polyglotte Öko-Wirtschaftsmacht. Polyglott heißt irgendwie weltgewandt und weltoffen. Das würde funktionieren. Linux statt Microsoft für das Existenzrecht Kubas, Solarenergie, Salsa und Rum. Stattdessen Verbrennungsmotoren, Militarisierung, digitale Verblödung, mediale Gleichschaltung und Beihilfe zum Völkermord. Dabei war die Reform früher einmal etwas völlig anderes. Reformist war ein Schimpfwort der radikalen Arbeiterbewegung. Die Reform war eine friedliche, aber effiziente Gegenspielerin der Revolution, vielleicht ihre rivalisierende, gar verhasste Schwester. Die Reform galt den einen als perfide Methode, die Massen in das Ausbeutersystem zu integrieren und die Proleten von Aufruhr- und Umsturzplänen abzubringen. Und zwar, man mag es kaum glauben, durch reale, substanzielle Verbesserungen der Lebensbedingungen der arbeitenden Bevölkerung. Wow, sozialer Wohnungsbau, Rente, BAföG, Bibliotheken und Schwimmbäder, Gesamtschulen, allgemeine Ortskrankenkassen. Für die Sozialdemokratie waren Reformen der friedliche Weg zur Revolution. Herausgekommen ist leider die Überführung der Arbeiterklasse ins spießige Kleinbürgertum, wie Wilhelm Reich schon beschrieben hat in den 30er Jahren. Die SPD zog mal in den Wahlkampf gegen privaten Reichtum und gegen öffentliche Armut, also für allgemeine Wohlfahrt, finanziert durch Vermögenssteuer, und gewann. Es muss wohl unter Willy Brandt gewesen sein. Meine Oma erzählte davon. Heute ist die Reform reaktionär. Ein Angriff auf die Errungenschaften der Arbeiterklasse. Und was früher die Reformisten errungen haben, gilt heute als Ding der Unmöglichkeit. Gar als revolutionär oder Populismus. Wir erinnern uns, der Verfassungsschutzchef Hans-Georg Maaßen sah 2018 in der Regierungspartei SPD linksradikale Kräfte am Werk. Er meinte den Juso-Vorsitzenden Kevin Kühnert. Diese Verschiebung zur reaktionären Reform erkläre ich mir so. Es gibt keine ernstzunehmenden Revolutionärinnen mehr. Es fehlt die Bedrohung. Weder gibt es die DDR als Sozialstaatsalternative, Arbeit für alle, inklusive Arbeitszwang, muss dazu leider gesagt werden, günstiger Wohnraum für alle, besserer Sex, noch gibt es die Kreuzberger, Hamburger und Frankfurter Autonomen, die den Himmel schwarz von Steinen färben konnten, oder Widerstandsbewegungen wie in Wackersdorf oder Gorleben, die zeitweilig regionale Volksaufstände hervorbrachten, und vieles mehr. Der radikale Gegendruck jedenfalls fehlt seit langem. Versteht mich nicht falsch, ich habe nichts gegen Reformen. Ich bin für die Verbesserung der Lebensverhältnisse, schon alleine, weil ich selbst ein armer Schlucker bin, der keine Rente zu erwarten hat. Wir sollten in diesem Sinne wieder zusammenkommen. Deshalb startet die Aktion gegen Arbeitsunrecht jetzt eine kleine Plakatkampagne. 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Rund 10.000 Proletinnen pendeln täglich an unserem Schaufenster vorbei. Warum sie nicht ein bisschen aufwiegeln? 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Dazu wechselnde Forderungen. 8 Stunden Arbeit. Holt es von den Reichen. Rente mit 65. Genossenschaften gründen. ÖPNV flott machen für alle. Gut und günstig wohnen. Bürgerversicherung statt Profite. Für ein friedliches Deutschland. 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
2: Und jetzt hören wir noch ein bisschen Musik.
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0: Das war nicht Hank Williams, sondern Blind Blake mit Georgia Bound.
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0: Ja, Sozialproteste. Also ein bisschen was kommt ja in Gang. Also darum ging es ja in meiner Kolumne und um den Begriff der Reformen. Scheißreformen ist unser Slogan. Und Reformschrott unser Hashtag. Also schaltet euch ein, tragt euch in unseren Newsletter ein, folgt uns, dann erfahrt ihr mehr. Ich werde jetzt in der nächsten Zeit versuchen, unsere Kontakte wiederherzustellen, die über Corona leider irgendwie demobilisiert sind. Ja. Wir waren ja mal gut da drin, Proteste zu organisieren, immer am Freitag, den 13. zum Beispiel. Das war unser Aktionstag gegen fiese Unternehmen. Jetzt ist auch die Frage, was für Aktionsformen findet denn eine neue Bewegung? Und da gab es ja jetzt Versuche, diese Montagsdemos wieder zu beleben. Das fand ich so ein bisschen lame, muss ich sagen, als Idee, weil das, ich kenne das noch, wir sind ja jetzt schon mittlerweile Zeitzeugen. Ich war schon 2003 an diesen Protesten beteiligt, die Montagsdemos, und die sind dann irgendwie so ausgelaufen und am Ende war es nur noch die MLPD, die das dann über Jahre gemacht hat. Aber jetzt gibt es eine neue Aktionsform, also dass man diesen Politikern auf den Pelz rückt, nicht wahr?
2: Ja, also Gott sei Dank, muss ich sagen. Ich freue mich total über solche Meldungen, wie sie zum Beispiel gestern reinkam, dass Nina Wagen und unsere Gesundheitsministerin, die alles andere im Sinn hat, als unsere Gesundheit zu befördern, an der Uniklinik Essen gewesen ist, um da die Einweihung eines neuen Gerätes zu begleiten und prompt empfangen wurde von unzufriedenen Mitarbeitern.
0: Und dazu habe ich Live-Bilder hier, voll professionell. Danke an Walter Brinkmann, der uns das geschickt hat. Hier hat Verdi was zusammengeschnitten. Ist ein bisschen lang, sind jetzt 3 Minuten, aber wir ziehen uns das jetzt mal rein. Es ist ganz schön. Da kommt, seht ihr dann, wie diese Karossen, ist immer dieselben Bilder, die kommen ja immer mit so dicken BMW, Mercedesen oder was angefahren und dann so ein ich glaube, es ist ein Gewerkschaftssekretär, weiß es nicht genau, erzählt, stellt Zusammenhänge her und macht das auch, wie ich finde, recht gut. Und da ist eine wackere Truppe beisammen. Überhaupt schöne Grüße an das Klinikum Essen. Wir haben uns ja schon bei der Verhandlung von Walter Brinkmann vor dem Kölner Landgericht gesehen. Die leiden ja unter diesem, wie hieß der nochmal? Mein Gott, ich habe den da. Johannes Hütte, wie kann ich den Namen vergessen? Wahrscheinlich, weil der Prozess jetzt beigelegt ist und ich das zu den Akten gelegt habe. Ja, also schöne Grüße an das Uniklinikum Essen. Da scheint so ein recht agiles Völkchen zusammen zu sein. Hat mich sehr gefreut und schaut euch diese Bilder jetzt hier mal an.
3: Das ist Nina Wagen, die das Gesicht der geplanten Krankenkassenreform ist. Das ist Nina Wagen, die unsere Löhne begrenzen, unsere Versicherungsleistungen verschlechtern und nach dem Willen ihrer Parteifreunde auch unsere Personal untergrenzen will, die uns wegnehmen will, was wir uns in vielen Wochen Streik, viele von uns waren dabei, haben 2x11 Wochen für mehr Personal gestreikt und in vielen Jahren Kampf mühsam erstritten haben. Dabei wissen wir, Personalmangel macht nicht nur uns krank, sondern er tötet auch unsere Patientinnen und Patienten. Wie bitter wir genügend gesunde, fitte Kolleginnen und Kollegen brauchen, haben wir erst letzte Woche erlebt, als bei teilweise über 40 Grad Celsius, teilweise draußen im Gelände, überwiegend in nicht ausreichend klimatisierten Gebäuden, nicht nur unsere normale Arbeit abgerissen haben, sondern auch die Zusatzbelastung durch die Opfer der aktuellen Hitzewelle auffangen mussten. Kurzer Shoutout an die Kolleginnen und Kollegen oben im medizinischen Zentrum. Aber die Bundesregierung hat nicht etwa vor, uns zu entlasten. Im Gegenteil, sie schlägt uns ins Gesicht und überlegt, wie sie noch weitere Schläge versetzen kann, indem wir zum Beispiel alle noch länger arbeiten sollen. Sowohl an einem Tag, denn sie wollen den 8-Stunden-Tag loswerden, flexibilisieren nennen sie das, aber es geht eigentlich um Verlängern, es geht um Verlängerung der Wochenarbeitszeit, als auch auf das Leben bezogen. Die geplante Rentenreform, die hat sich übrigens nicht die CDU mit oder nur ausgedacht, sondern das kommt aus dem Arbeitsministerium, das kommt von Bärbel Baas. Die heißt, platt zusammengefasst, Rente gibt's noch später als jetzt schon. wie ein 70-jähriger Transportarbeiter mit der 69-jährigen Pflegekollegin in 30 Jahren bei 45 Grad im Schatten einen Patienten transportieren soll. Ich kann mir das noch nicht so richtig vorstellen. Aber vielleicht geht das einfacher, wenn man in einem klimatisierten Büro sitzt und noch nie mit der Realität des Gesundheitswesens konfrontiert war, so wie Waken, Merz, Baas, Klingbeil und wie sie alle heißen, das noch nie mussten. Wir sind der 70-Jährige und die 70-Jährige der Zukunft. Wir sind die Leute, die in der Zukunft unter diesen Bedingungen arbeiten sollen. Das gilt übrigens auch für die Kolleginnen und Kollegen vom Sicherheitsdienst und von der Polizei. Und genau deswegen wehren wir uns und müssen wir uns weiter wehren. Wir waren im Mai vor dem Verwaltungsgebäude auf der Straße. Manche von uns im Frühjahr, als das Rettungswagenthema gebrannt hat. Wir sind heute hier und wir machen Waken und Co. Dampf. Und an Ihre Adresse, Frau Waken, Herr Wüst und Herr Kufen, und auch an Ihre, liebe Vorstandsmitglieder, wir werden auch in Zukunft nicht aufhören, uns dagegen zu wehren, wenn es an unsere Lebensbedingungen geht. Da dürfen Sie sich ganz sicher sein.
4: Ja, sensationell, und ich bin den Leuten da wirklich total dankbar, weil das darf eigentlich gar nicht sein, dass diese Politiker sich überhaupt noch trauen, sich hier unter das Volk begeben zu wollen. Dieses Volk ist nämlich extrem unzufrieden mit ihnen.
0: Wir müssen jetzt aus den Schluffen kommen, Leute. Geht so nicht weiter. Ich verabschiede mich und Jessica auch, glaube ich.
4: Ja, ich verabschiede mich auch.
0: Schön.
4: Ich freue mich schon auf ein Wiedersehen und Hören.
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1: 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Ja, willkommen zurück bei Wir auf Sendung. Ich bin Alina. Ich bin heute für euch nicht im Studio, aber trotzdem für euch am Mikrofon sozusagen. Wir auf Sendung, das ist die Sendung der Selbsthilferedaktion in Stuttgart. Tja, der Pride Month, Juli, ist jetzt schon vorbei. Wir haben August und dabei schwitzen wir ganz schön. Ich hoffe, dass ihr alle in eine entspannte Sommerpause gekommen seid oder auf eine entspannte Sommerpause blickt, beziehungsweise einen entspannten Sommerurlaub, etc., bevor der Ernst des Lebens uns im Herbst dann wieder einfängt. Für uns bei der Selbsthilferedaktion von Wir auf Sendung ist der Juli auch ein sehr wichtiger Monat. Also die queere Selbsthilfe, die ist ja ein elementarer Pfeiler der Stuttgarter Selbsthilfelandschaft und ohne die Engagierten in diesen Gruppen und Vereinen käme die Pride, die Demo, die Infomeile eigentlich gar nicht zustande. Dann gäbe es keine Stände, die dort sich vorstellen könnten, dann gäbe es viel, viel weniger Gruppen, die mitlaufen, viel, viel weniger Leute, die sich engagieren. Der ursprüngliche Plan für diese Sendung war jetzt eigentlich, euch heute ein Stimmungsbild vom Demozug durch Stuttgart mitzubringen, euch über unser Radiomedium sozusagen ein bisschen was von der Fröhlichkeit mitzubringen und euch zu zeigen, wie sichtbar die queere Szene vor 2 Wochen in Stuttgart war und vor allem auch sein durfte, ja, in was für einer Stadt wir leben, dass es so schön groß auch sein kann, diese Veranstaltung, und wie vielfältig die Menschen unserer Stadt sind und was sie zusammen erreichen können oder erreicht haben. Das werde ich auch machen. Ich habe Aufnahmen von der Kundgebung für euch dabei, ein paar Momentaufnahmen von der Stimmung, die am Samstag zwischen Schlossplatz und Marktplatz geherrscht hat. Es würde sich jetzt aber falsch anfühlen, denke ich, so zu tun, als hätte es den Anschlag nicht gegeben, der die Community in Berlin getroffen hat. Wir können in Stuttgart nicht unseren Erfolg feiern, solange der CSD in einer anderen Stadt so ein jähes Ende gefunden hat. Und ich will aber gleichzeitig dem Täter und seinem Angriff nicht so viel Raum geben, weil ihm das die Macht gibt, die er ja auch haben wollte. Also er hat dadurch nicht nur in Berlin Schaden angerichtet, sondern deutschlandweit aufgezeigt, dass Menschen aus der queeren Szene immer noch nicht sicher sind. Also dass es einen Grund gibt, weshalb sie auf die Straßen gehen und weshalb es einen ganzen Monat gibt, in dem für Gleichberechtigung gekämpft wird. Der Pride Month ist also jetzt mehr als bunte Farben. Also der Pride Month ist mehr als bunte Farben und Sonderkollektionen bei H&M, und er ist eben doch mehr als ein fröhliches Beieinandersein oder kostenlose Gigs vorm Rathaus, sondern der Angriff in Berlin, der hat uns daran erinnert, dass wir aus einem Grund kämpfen, dass wir Teil von einer langen Reihe an Menschen sind, die nicht verstummen dürfen, weil sie sonst übersehen werden und weil man sie wie Menschen zweiter Klasse behandelt, wenn wir die Gesellschaft nicht aktiv daran erinnern, dass wir gleichberechtigt sind. Der CSD in Stuttgart, der ging nach dem Angriff trotzdem weiter mit erhöhter Polizeipräsenz. Unter dem Gesichtspunkt von dem, was später am Tag passiert ist, finde ich, wird aber auch die Kundgebung vom Stuttgarter CSD in ein ganz anderes Licht gerückt. Das Motto des diesjährigen Stuttgarter Pride lautete: Ohne uns kein Wir. Ja, offensichtlich nicht, ne? Bevor wir jetzt loslegen, bevor wir uns das alles anhören, bevor wir in den viel fröhlicheren Teil des Abends übergehen, in dem wir feiern wollen, was der CSD erreicht hat und was wir praktisch übers Jahr erreicht haben und dann beim CSD feiern konnten, möchte ich gerne mit euch in die erste Musikpause gehen. Dafür habe ich einen Klassiker ausgesucht. Wir hören jetzt gleich Rocketman von Elton John. Er ist ein Idol des Pops, genauso wie der queeren Szene. Und Rocketman basiert auf einer Kurzgeschichte über einen Raumfahrer, der auf die Erde zurückkehrt und sich dort plötzlich isoliert fühlt. Obwohl er sich auch bei seiner Exkursion zum Mars isoliert gefühlt hat. Das ist eine Erfahrung, die sich auf andere Erlebnisse und Lebenssituationen übertragen lässt. Viele interpretieren es auf das Rockstar-Leben, das Elton John zu diesem Zeitpunkt und auch sein Autor zu diesem Zeitpunkt gelebt haben. Aber es lässt sich eben auch auf ganz viel anderes übertragen. Jetzt also für euch Rocketman von Elton John.

0: Das war Rocketman von Elton John für euch. Ich bin Alina und ihr hört wieder auf Sendung, die Sendung der Selbsthilfegruppen in Stuttgart. Wir blicken heute auf die Stuttgart Pride zurück, die jetzt inzwischen Samstag vor anderthalb Wochen war. Und dabei schauen wir ganz explizit auf die Kundgebung, die nach der Demonstration auf dem Schlossplatz stattgefunden hat. Noch gibt es keine offiziellen Zahlen, aber im letzten Jahr 2025 haben über 15.000 Menschen an der Demonstration teilgenommen. Es wird davon ausgegangen, dass es dieses Jahr vermutlich sogar noch mehr waren. Bettina Starzmann von Stuttgart Pride hat die Kundgebung am CSD eröffnet. Stuttgart Pride, sein Verein, Hockeze, informelle Demozug und alle Veranstaltungen im Zusammenhang, die finden nur deshalb statt, weil es diesen Verein gibt, kann man vielleicht so sagen. Der Verein Stuttgart Pride besteht aus einem ehrenamtlichen Vorstand von 5 Personen, unter anderem Bettina Starzmann, die die Kundgebung eröffnet hat, aus einem ehrenamtlichen Organisationsteam, ein paar MinijobberInnen und ca. 500 Mitgliedern. Seit 2001 engagieren sie sich für mehr Sichtbarkeit und bessere Lebensbedingungen für Menschen, die Teil der LGBTQIA sind. Die Stuttgart Pride ist nicht ihre einzige Veranstaltung, nicht ihr einziges Engagement. Sie machen noch viel weitere Infoveranstaltungen, auch Infostände. Aber Pride ist sicherlich mit Abstand die größte Veranstaltung, die sie organisieren. Und auch in diesem Jahr fand Bettina Starzmann die richtigen Worte, weshalb die Demo so wichtig ist, weshalb ich jetzt einfach direkt an sie übergebe.
1: An Momente, in denen diese Sichtbarkeit fast immer unfassbar viel Mut gekostet hat. Momente, in denen ich mich gefragt habe, bin ich hier überhaupt richtig, so wie ich bin? Viele von uns kennen diese Fragen. Manche haben sie sich schon im Kindergarten gestellt oder in der Schule, andere bei der Familie zu Hause, am Arbeitsplatz, im Internet, auf der Straße. Manche von euch stellen sich diese Fragen bis heute. Und wer, wenn nicht wir als queere Community, sollte deshalb besser wissen, dass dieser Mut und diese Kraft, Antworten auf diese Fragen zu finden, genau dort entstehen, wo Menschen füreinander einstehen. Wir sollten besser wissen, wie wichtig Zusammenhalt ist, wie wichtig Orte sind, an denen sich Menschen nicht erklären müssen. Orte, an denen sie gegenseitige Unterstützung finden, Orte, an denen sie einfach nur dazugehören. Doch genau diese Orte drohen zu verschwinden. Kommunen müssen sparen, Haushalte werden gekürzt und oft trifft es zuerst soziale, kulturelle und zivilgesellschaftliche Angebote, auch hier in Stuttgart. Aber queere Beratungsstellen, Vereine und Projekte sind kein Luxus. Sie sind notwendig. Sie helfen Jugendlichen, die Identität suchen. Sie unterstützen queere Geflüchtete, die Schutz brauchen. Sie begleiten Regenbogenfamilien. Sie bieten älteren queeren Menschen Gemeinschaft. Sie helfen Menschen in akuten Krisen. Und die gibt es leider zu Genüge auf dieser Welt. Diese Angebote schaffen nicht nur Teilhabe, sie schaffen Sicherheit, sie geben Hoffnung und sie retten genau deshalb im Zweifel Leben. Die Finanzierung queerer Beratungs-, Bildungs- und Vereinsstrukturen muss deshalb nachhaltig und verlässlich gesichert werden, auch und gerade in schwierigen Zeiten. Denn wer an dieser Unterstützung spart, spart nicht an Projekten, er spart an Menschen. Doch die Herausforderungen enden nicht dort. Die Zahlen queerfeindlicher Straftaten steigen laut Bundeskriminalamt weiter an. Menschen werden beleidigt, bedroht und körperlich angegriffen. 2025 wurden 12% mehr queerfeindliche Straftaten angezeigt. Aber hinter jeder Statistik steht ein Mensch. Ein Mensch, der Angst hatte. Ein Mensch, der verletzt wurde. Ein Mensch, der sich vielleicht heute Abend nicht mehr alleine nach Hause traut. Das dürfen wir niemals zur Normalität werden lassen. Deshalb fordern wir, dass Hasskriminalität und Hate Speech gegen queere Menschen in Baden-Württemberg weiterhin differenziert erfasst werden und queerfeindliche Straftaten konsequent verfolgt und Täterinnen auch als solche zur Verantwortung gezogen werden. Und wir müssen klar benennen, warum Opfer von Gewalt, vor allem Frauen, Transmenschen und queere People of Color, nicht die Polizei als erste Anlaufstelle sehen. Die Kampagne Pride and Protect des Landeskriminalamts ist wichtig und richtig und ein erster Schritt. Aber um Vertrauen aufzubauen, reicht keine Social-Media-Kampagne. Die Menschen, die Behörden müssen mit Menschen mit Rassismus- und Diskriminierungserfahrungen sprechen, auch wenn es dazu einen langen Atem braucht. Denn nur wer genau hinsieht, kann handeln. Nur wer die Realität anerkennt, kann wirksam schützen, gemeinsam mit Polizei und Behörden. Denn Queerfeindlichkeit ist ein Angriff auf die Freiheit und die Würde aller Menschen und damit auch ein Angriff auf unsere Demokratie. Und genau deshalb braucht es nicht nur Politik und Polizei, um unsere Community zu schützen, sondern vor allem verlässliche Gesetze. Wir fordern weiterhin die ausdrückliche Aufnahme queerer Menschen in Artikel 3 des Grundgesetzes. Denn Gleichberechtigung darf nicht nur ein gesellschaftlicher Wunsch, sondern muss ein verbindlicher Rechtsanspruch sein. Die sexuelle Orientierung und die geschlechtliche Identität müssen ausdrücklich geschützt werden, denn Grundrechte sind dann am stärksten, wenn sie klar benannt werden. Und gerade in Zeiten, in denen demokratische Werte weltweit unter Druck geraten, braucht es diesen Schutz auch hier in Deutschland mehr denn je.
0: Bettina Starzmann von Stuttgart Pride bei der Eröffnung der Kundgebung nach der Pride-Demonstration vor anderthalb Wochen samstags. Sie ruft zur Demokratie auf. Sie bedankt sich für die Demokratie, in der wir leben. Sie

gleichberechtigt vor dem Gesetz. Und genau darauf hat sie nochmal aufmerksam gemacht. Als nächstes hören wir jetzt also erstmal Ashes by the Morning von Kings Elliot. Die Schweizer Musikerin erhielt die Diagnose Borderline-Störung und verarbeitet viel von ihren Gefühlen und Erfahrungen in ihrer Musik. Und deswegen ist ihre Musik auch für so viele etwas, in das sie sich hineinversetzen können. Ashes by the Morning handelt vom Ausbrechen, vom Verbrennen an den eigenen Gefühlen und auch von dem Verlangen danach, damit nicht allein zu sein. Und dieses Gefühl des Nicht-Allein-Sein-Wollens, ich glaube, das kennen wir alle. Jetzt also erstmal für euch Kings Elliot.

Willkommen zurück bei Wir auf Sendung. Ich bin Alina, heute für euch am Mikrofon. Wir schauen heute zurück auf die Kundgebung des CSD und ich habe für euch ein paar Mitschnitte mitgebracht, damit ihr einfach ein bisschen ein Gefühl vom Vorortsein bekommen könnt. Und eben haben wir schon einen Ausschnitt von Bettina Staatsmanns Rede gehört, die den Verein Stuttgart Pride vertreten hat. Stuttgart Pride, das sind die Organisatoren der Veranstaltung. Bettina Staatsmann hat die Kundgebung eröffnet. Als nächstes würde ich euch gerne das Grußwort von Ulrike Groß zeigen. Sie war nämlich die Schirmherrin des diesjährigen CSD, also kein Politiker, kein Bürgermeister, sondern die Direktorin des Stuttgarter Kunstmuseums. Das Stuttgarter Kunstmuseum ist eine Einrichtung, die schon lange die queere Szene unterstützt und auch hervorhebt und die den CSD in Stuttgart auch schon lange begleitet. Bevor ich euch das jetzt aber alles erzähle, lasse ich die Direktorin lieber selbst zu Wort kommen. Deswegen ist hier für euch das Grußwort von Schirmherrin Ulrike Groß.

Ja, hallo allerseits. Ich freue mich wirklich sehr, heute als Schirmperson des CSD zu euch allen sprechen zu dürfen. Und das an diesem besonderen Ort, denn hinter mir ist das Kunstmuseum Stuttgart, dessen Direktorin ich sein darf. Ich habe die letzten Jahre immer beim CSD mitgemacht, ich bin mitgelaufen und fand diese Abschlusskundgebung immer so toll hier an diesem Platz, weil das einfach ein großartiger Ort ist, zwischen großem Schlossplatz, kleinen Schlossplatz und mittendrin das Kunstmuseum. Dazu sage ich gleich noch ein bisschen was. Ohne uns kein Wir, füreinander laut, miteinander stark. Besser lässt sich kaum ausdrücken, worum es heute geht. Denn ein starkes Wir fällt nicht vom Himmel, obwohl es jetzt gerade ein bisschen stürmt. Es wächst dort, wo Menschen füreinander einstehen, wo wir Unterschiede anerkennen, wo Vielfalt nicht nur akzeptiert, sondern als Bereicherung gefeiert wird, wo niemand im Abseits steht und ausgeschlossen wird. Ohne uns kein Wir, das ist die Botschaft der queeren Community an unsere Stadtgesellschaft. Denn die Rechte, für die der CSD demonstriert, sind keine Privilegien. Es sind Grundrechte. Es ist das Recht, sichtbar zu sein. Das Recht, ohne Angst zu leben. Das Recht, den Menschen zu lieben, den man liebt. Und das auch öffentlich zeigen zu können. Wir haben Bettina, du hast es gerade schon gesagt, in den vergangenen Jahrzehnten eigentlich viel erreicht. Die Entkriminalisierung gleichgeschlechtlicher Liebe, die Ehe für alle und das Selbstbestimmungsgesetz. Das sind Meilensteine auf dem Weg zu echter Gleichberechtigung. Aber wir wissen auch, nichts davon ist in Stein gemeißelt. Queerfeindliche Gewalt flammt wieder auf. Der Hass im Netz eskaliert. Rechtsextreme Gruppen versuchen, Menschen einzuschüchtern und CSDs gezielt anzugreifen. Der CSD ist deshalb mehr als ein Fest. Er ist eine Demonstration, er ist gelebte Demokratie. Ich bin ein bisschen heiser. Ich habe gerade auf dem Wagen zu viel gebrüllt. Also ich hoffe, meine Stimme hält noch bis zum Ende der Rede. Der CSD erinnert daran, dass gleiche Rechte, Respekt und Menschenwürde jeden Tag neu ausgehandelt, gestaltet und verteidigt werden müssen. Und er zeigt, wie großartig eine Gesellschaft ist, wenn Menschen zusammenhalten. Dass wir heute genau hier vor dem Kunstmuseum Stuttgart zusammenkommen, ist ein starkes, ein schönes Zeichen. Denn Demokratie lebt nicht nur von politischen Beschlüssen. Sie lebt von Begegnungen, was wir heute sehen können, auf Straßen und Plätzen und an Orten der Kultur. Danke für euren Mut. Danke, dass ihr diese Plattform für uns alle schafft. Vielen Dank. Liebe Freundinnen, das Motto des diesjährigen CSD endet nicht zufällig mit einem Ausrufezeichen. Ohne uns kein Wir. Es ist ein Appell. Ein Appell, Verantwortung füreinander zu übernehmen. Nicht wegzusehen, wenn Menschen ausgegrenzt, eingeschüchtert oder angegriffen werden. Es ist die Aufforderung, unsere Demokratie jeden Tag aufs Neue mit Leben zu füllen. Lasst uns gemeinsam dafür sorgen, Stuttgart so zu gestalten, dass verschiedene Lebensentwürfe ihren Platz haben und dazugehören können. Eine Stadt, in der Vielfalt willkommen und selbstverständlich ist. Eine Stadt, in der alle ohne Angst sie selbst sein können. Eine Stadt, in der wirklich alle sagen können, hier gehöre ich dazu. Füreinander laut, miteinander stark, im Herzen, in der Gesellschaft, in der Kunst. Vielen Dank.

Das war das Grußwort der diesjährigen Schirmherrin des CSD bei der Kundgebung nach der Demo am Samstag vor 2 Wochen. Und wir gehen jetzt für Wir auf Sendung in die nächste kleine Musikpause. Als nächstes habe ich für euch dabei Parachutes von Clyde. Das ist ein Song über die Liebe und wie egal es ist, ob die Welt den Liebenden Hindernisse in den Weg wirft, sie beieinander bleiben werden. Also hier für euch Clyde mit Parachutes.

0: Willkommen zurück bei Wir auf Sendung. Heute mit mir, Alina, von der Redaktion der Selbsthilfegruppen. Eben haben wir Parachutes von Clyde gehört, ein Song, der von der Macht der Liebe handelt. Direkt danach gab es natürlich auch nochmal einen Love-Song, den von Abe Parker. Until Now erzählt davon, wie die Liebe alles verändern kann. Und um die Liebe geht's heute auch so ein bisschen, zumindest irgendwie. Heute geht es um die Stuttgart Pride. Wir bewegen uns durch die Kundgebung, haben eben schon das Grußwort von Bettina Staatsmann gehört, Vorstand der Stuttgart Pride, und Ulrike Groß, die Direktorin des Kunstmuseums ist und außerdem Schirmherrin der Veranstaltung war. Für die zweite Sendungshälfte habe ich euch noch zwei Sprecherinnen mitgebracht, die sich sowohl in der queeren Community als auch in der Stuttgarter Selbsthilfelandschaft wahnsinnig engagieren. Ulla Kentner von Queer Handicap e.V. und Tanja Gemeinhardt von Mission Trans. Beide engagieren sich bereits wahnsinnig lang und konnten nicht nur in Stuttgart bereits wirklich viel bewegen, sondern haben auch für diejenigen sichere Orte geschaffen, die neu sind in der Community, die Austausch und Unterstützung suchen, genauso wie für diejenigen, die ihre Erfahrungen und ihr Wissen bereits mit anderen teilen können und auch wollen und so eben diese Unterstützung bereitstellen. Weil die Zeit ein wenig eng wird, merke ich mit Blick zur Uhr, hören wir die beiden Stimmen jetzt nacheinander. Zuerst also für euch Ulla Kentner von Queer Handicap und danach direkt Tanja Gemeinhardt von Mission Trans.
1: Ohne uns kein Wir. Was für ein geiles Motto. Das Motto dieses CSDs ist eine Feststellung. Noch viel mehr ist es aber auch eine Forderung. Rechts außen bis hin zur CDU explodieren Menschen, die so sind wie wir. Bunt, laut, vielfältig. Queere, Menschen mit Behinderung, Migrantinnen, People of Color, sollen plötzlich wieder an allem schuld sein? Wirklich? Ohne uns kein Wir. Nie war Solidarität so wertvoll wie heute. Einzig unsere Sucht. Einzig unsere Superreichen pfeifen drauf, weil sie sich sowieso alles leisten können und bei ihnen nicht gekürzt wird, weil Merz es so will. Und wen treffen diese Kürzungen? Jüngstes Opfer des Kahlschlags, Lambda Bund. Da trifft es ausgerechnet auch ihre Jugendliche. Dabei braucht es mehr Geld. Gerade auch für Menschen mit Behinderung. Queer Handicaps sind ganz. Queer Handicaps sind ganz besonders auf Safe Spaces angewiesen. Zugängliche Räume, zugängliche Events. Und dann muss Mensch erst auch noch auf sicheren und barrierefreien Wegen dorthin kommen. Gewiss wurde schon viel erreicht, aber da ist noch Luft nach oben. Wir queeren Menschen mit Behinderung sind Expertinnen in eigener Sache. Wir können, wir wollen und wir müssen unsere Interessen in der Politik, den Verbänden, den Vereinen oder in den Strukturen unserer Community selbst vertreten. Das queere Netzwerk Baden-Württemberg geht mit gutem Beispiel voran. 21 Forderungen an die Politik wurden von queeren Menschen mit Behinderung erarbeitet. Mit diesen Forderungen klopfen wir bei unserem Sozialminister an und bei Oliver Hildebrand, der Helmut Gries aus Steuernbrett. Gemeinsam schaffen wir es, diese Forderungen Stück um Stück wahr werden zu lassen. Auch da gilt: Ohne uns kein Wir. Ich wünsche euch allen eine Happy Pride.
2: von Mission Trans. Das stand ich schon mal hier. Und ich muss sagen, ich bin angenehm überrascht. Ralf hat ja gerade von dem Fritz-Blauer-Bauer-Platz erzählt, also mal was Positives für die Community. Und ihr werdet es nicht glauben, ich habe auch was Positives mitgebracht. Geil, oder? Ich dachte mir, das muss ich euch heute hier erzählen. Weil das zeigt, dass sich was ändern kann, wenn man es tut und wenn man sich traut. Wovon ich rede, ist das, was Bettina vorhin schon angesprochen hat, diese unsägliche Meldeverordnungsänderung, entschuldigt. Es ist after party, ne? Also ihr wisst, um was es geht, oder? Letztlich geht es darum, dass das Innenministerium laut Unterschrift vom Innenminister, nicht mal der Landtag, einfach nur dieser Strobel, zum Glück ist schon weg. Darf ich das überhaupt sagen? Ja, ich glaube schon. Also, ne, dieser Typ, freuen uns. Hallo Herr Hagel, läuft. Sie sind jetzt neu. Also, Situation ist die. Dieser Mann hat letztes Jahr einfach so unterschrieben, dass ab 1.11. jeder, der das Selbstbestimmungsgesetz benutzt, künftig wieder der Polizei zum Datenabgleich gemeldet werden soll. Das war nämlich mit dem SBGG die letzten 2 Jahre nicht möglich. Man wollte zu viel Meldungen an zu viele Behörden. Das hat der Bundesrat abgelehnt, deswegen gab es die letzten 2 Jahre gar keine Meldung an die Polizei. Und jetzt haltet euch fest, die Polizei hat gesagt, wir haben Angst, weil unsere Polizeistraftäterdatenbank ist nicht mehr aktuell seit 2 Jahren. Und da sind ja so viele Extremisten und Terroristen drinnen unter den SBGG-Nutzern. Das müssen wir ganz schnell ändern, weil die könnten sich ja da sozusagen verstecken vor dem Gesetz. Das müsst ihr euch mal vorstellen. Das stand in der öffentlichen Begründung für diese Verordnungsänderung. Und man hat uns, das queere Netzwerk, keine Organisation, nicht eine einzige in Baden-Württemberg wurde gefragt dazu letztes Jahr. Die Kirchen, die Schulen, der SWR für die GEZ vertreten, alle wurden gefragt. Aber wir, die es betrifft, nicht. Und wir haben uns dann zusammengetan ab Januar. Und ich bin echt froh, dass wir so viele tolle Organisationen in Baden-Württemberg haben. Wir haben uns monatlich getroffen. Wir haben organisiert, wir haben geplant. Und deswegen kann ich euch heute was Gutes erzählen. Ihr müsst euch vorstellen, ja, die Idee vom Ministerium war, damit man das an die Polizei übergeben kann, müsste man das frühere Geschlecht und den früheren Vornamen in extra angelegten Feldern im Melderegister verewigen, damit die einmal zum Abgleich gehen an die Polizei. Wenn dort nichts ist, wird es dort fallen gelassen. Aber im Melderegister würde es drin stehen bleiben. Könnt ihr euch das vorstellen? Also man diskriminiert sozusagen zwanghaft Menschen für einmal Polizeidatenrichtigkeit. Und das konnten wir dann, wir glorreichen 8 von der Queer Community Baden-Württemberg, bei einem Treffen vor 2 Wochen im Innenministerium den Damen und Herren vor uns wunderbar um die Ohren hauen. Ihr hättet, ohne Scheiß, es war so gut. Wir haben im Vorfeld echt überlegt, sind die transfeindlich, sind sie böse oder sind sie einfach nur naiv und doof? Ah, doof, das lasse ich weg, das stimmt nicht. Naiv und gewissenhaft im Sinne ihrer beruflichen Ausübung. Und ihr werdet lachen. Am Schluss hat sich herausgestellt, nachdem wir ihnen alle unsere Ängste, Sorgen, Bedenken, Menschenrechts-, Grundrechtsverletzungen, die damit einhergehen, um die Ohren gehauen haben. Ich war so dankbar, dass ich sehen durfte, wie die Gesichter immer länger wurden. Die Augen immer größer, immer ungläubiger. Die haben sich angeguckt. Es könnt ihr euch nicht vorstellen. Ich war so erleichtert, dass da keine Transfeinde sitzen, sondern einfach nur Beamte. Ihr müsst euch echt vorstellen. Da hat jemand fürs Melderecht gesagt, Frau Gemeinhardt, Bundesrecht schlägt Landesrecht, die 2 Felder sind angelegt, die müssen wir doch verwenden. Hey, und so kommen wir in den Nationalsozialismus zurück. Durch Unwissenheit und durch Sorglosigkeit. Nicht durch Boshaftigkeit. Das macht mir fast mehr Angst, Leute. Und da schaut bitte, dass ihr das in eurem Umfeld so rausholt, ausmerzt, ins Gespräch geht. Also, um es kurz zu machen. Wir sind dort nur hingekommen, weil wir seit Januar Gas gegeben haben. Wir haben mit der Presse geredet, wir haben im Fernsehwarmer, Zeitungen. Wir haben eine Postkartenaktion gemacht auf allen CSDs Baden-Württemberg. Die gingen ans Innenministerium, an die Fraktionsvorsitzenden der Landtagsfraktionen. Und ja, die sind angekommen. Das hatten wir uns bei dem Treffen bestätigt. Sind Postkarten gekommen? Also scheinbar viele. Und das Geile ist, damit machen wir weiter. Ja, das machen wir hier auch. Wir werden jetzt die nächsten zwei Tage auf der Hocket City die Postkarten verteilen, die unterschreibt und bringt zum Mission Transstand zurück. Und dann zur Mission Transstand könnt ihr die alle unterschreiben. Ihr müsst keine Postkarte, keine Briefmarke, nichts, einfach unterschreiben, weil wir geben sie dann kistenweise ab, hoffentlich ab nächste Woche, okay? Also, macht mit!
0: Ein Beweis dafür, dass Engagement sich lohnt, eben von Tanja Gemeinhardt berichtet bei der Kundgebung zum CSD in Stuttgart. Ihr hört Wir auf Sendung im Freien Radio für Stuttgart. Ich bin Alina von der Redaktion der Selbsthilfegruppen und unsere Sendung neigt sich langsam dem Ende zu. Ich bedanke mich jetzt schon mal ganz, ganz herzlich fürs Zuhören. Ich hoffe, ihr habt es auch bis hierher geschafft. Ich weiß, manchmal wird sowas ein bisschen trocken. Mir war trotzdem irgendwie wichtig, es nochmal alles mitzubringen, weil die Worte bei der Kundgebung wichtige waren und wir jedes Medium nutzen sollten, um die auch weiterzugeben. Ich denke, jeder von uns ahnt, dass bei der Pride eine tolle Stimmung war und alle engagiert waren und Spaß hatten und gemeinsam gefeiert haben, aber auch dieser Teil ist eben wahnsinnig wichtig, dass wir nicht nur zusammen feiern, sondern dass wir auch zusammen für die Community einstehen und für mehr Sichtbarkeit der Minderheit kämpfen. Das war es jetzt fast mit Wir auf Sendung. Es kommen gleich noch die KISS News, die News aus dem Selbsthilfezentrum Stuttgart, in denen ihr alles Neue aus der Selbsthilfelandschaft Stuttgart erfahrt. Das ist auf den Sommer hin auch gar nicht mehr so viel. Aber jetzt bedanke ich mich erstmal fürs Zuhören und wünsche euch noch einen schönen Abend. Bis dann. Willkommen zu den KISS News im August, den News aus dem Selbsthilfezentrum KISS Stuttgart. KISS Stuttgart ist die zentrale Anlaufstelle für Selbsthilfe in Stuttgart in der Tübinger Straße 15. Wir informieren über Gruppengründungen und Neuigkeiten aus dem Selbsthilfezentrum. Es gibt eine neue Gründungsinitiative für ehemalige Mobbing-Betroffene. Der Initiator schreibt: Mobbing hinterlässt oft Spuren, die weit über die eigentlichen Ereignisse hinausreichen. Viele Betroffene haben noch lange nach den Erfahrungen mit den emotionalen und psychologischen Folgen zu kämpfen. Die Belastungen können das Selbstwertgefühl, das Vertrauen in andere Menschen und die Lebensqualität nachhaltig beeinträchtigen. Diese Selbsthilfegruppe richtet sich an Menschen, die Mobbing erlebt haben und sich mit anderen Betroffenen austauschen möchten. In einem geschützten Raum besteht die Möglichkeit, Erfahrungen zu teilen, Verständnis zu finden und gemeinsam neue Wege für den Umgang mit den Folgen von Mobbing zu entwickeln. Betroffene können sich bei KISS Stuttgart unter info@kiss-stuttgart.de oder 0711 640 617 auf eine Interessiertenliste setzen lassen. Sie erhalten dann eine Einladung zum ersten Treffen. Am Donnerstag, 13.08., trifft sich die Gruppe Erwachsene mit ADHS zu einem dritten Kennenlerntreffen. Die GründungsinitiatorInnen schreiben: Du hast die Doppeldiagnose ADHS und Autismus, Asperger bzw. hochfunktionaler Autismus? Wir auch. Und wir wollen einen Ort schaffen, an dem wir uns über Symptome und Herausforderungen in Bezug auf die doppelte Neurodivergenz austauschen können und lernen, uns selbst besser zu verstehen. Wir wollen den Fokus auf das Teilen von Erfahrungen mit ADHS und das komplexe Interagieren dieser zwei Diagnosen richten. Daher richtet sich die Gründungsinitiative an diagnostizierte Betroffene sowie an Personen, die einen begründeten Verdacht auf ADHS haben. Donnerstag, 13.08. um 17.30 Uhr. Betroffene können sich per E-Mail bei den GründungsinitiatorInnen anmelden unter doppeltneurodivergent@web.de. Doppeltneurodivergent, alles zusammengeschrieben, @web.de. Am Montag, 17.08., trifft sich die Gruppe für Angehörige von Anorexie-Erkrankten zu einem ersten Kennenlerntreffen. Angehörige von erwachsenen Menschen mit Anorexia nervosa, Anorexie, können sich oft verunsichert, hilflos oder auch schuldig fühlen. In einer Selbsthilfegruppe mit anderen Angehörigen, wie Schwiegereltern oder Eltern, PartnerInnen oder FreundInnen, können sie ihre Sorgen, Ängste und Fragen Raum geben. Im gegenseitigen Austausch können sie von den Erfahrungen der anderen etwas für sich mitnehmen und dadurch Unterstützung für die eigene Situation erfahren. Am Montag, 17.08. um 19.45 Uhr, Angehörige können unangemeldet zum Treffen kommen. Es findet statt im Selbsthilfezentrum KISS Stuttgart, Tübinger Straße 15, 70178 Stuttgart. Am Montag, den 24.08., trifft sich die Selbsthilfegruppe Hautkrebs schon zum zweiten Mal. Die Diagnose Hautkrebs wirkt sich nicht nur auf die Gesundheit des Körpers, sondern auch auf die Psyche und den Alltag der erkrankten Person aus. Bei vielen Betroffenen wirkt die dermatonkologische Erkrankung Fragen auf, weckt Ängste und bringt Unsicherheiten mit sich. Aus diesem Grund soll die Neugründung der Selbsthilfegruppe Hautkrebs einen geschützten Raum für Betroffene bieten, in dem sie ihre Gedanken, Emotionen und Erfahrungen untereinander austauschen und sich gegenseitig im Umgang mit der Erkrankung ermutigen können. Montag, 24.08. um 17.30 Uhr. Betroffene können unangemeldet zum Treffen kommen. Es findet statt im Selbsthilfezentrum KISS Stuttgart, Tübinger Straße 15, 70178 Stuttgart. Am 30.08. treffen sich die ehemaligen Kinder in DDR-Wochenkrippen bereits zum vierten Mal. Der Gruppeninitiator schreibt: Warst du ein Wochenkind in einer DDR-Wochenkrippe oder einem Wochenheim? Leidest du unter diffusem seelischen Schmerz? Bist du eher misstrauisch? Fehlt dir das Urvertrauen? Hast du eher unerfüllte Beziehungen? Fühlst du dich nicht zugehörig und unverbunden? Fühlst du dich in der Therapie nicht abgeholt, nicht verstanden? Du bist nicht allein. In einer Gruppe können sich Betroffene über ihre Erfahrungen, Therapieansätze, Hilfsangebote und über die Bewältigung des Alltags austauschen. Sonntag, 30.08. um 17 Uhr. Betroffene melden sich bitte per E-Mail an stuttgart@wochenkinder.de bei der Gruppe an. Das ist stuttgart@wochenkinder.de. Bei Interesse an diesen Gründungsinitiativen können Sie sich an das Selbsthilfezentrum KISS Stuttgart wenden. Telefonisch unter 0711 640 6117 oder via E-Mail an info@kiss-stuttgart.de sowie online unter kiss-stuttgart.de. Dort erhalten Sie außerdem Informationen zu allen anderen Gruppen aus der KISS-Datenbank und erhalten Unterstützung, die passende Gruppe für sich zu finden. Nun zu den News aus dem Selbsthilfezentrum. Wir weisen darauf hin, dass es auch in diesem Jahr bei KISS keine Sommerpause gibt. Das bedeutet, unsere Beratungszeiten finden wie gewohnt statt und Gruppen können sich ohne Unterbrechung in unseren Räumlichkeiten treffen. Einen Veranstaltungshinweis gibt es außerdem noch für die Workshop-Reihe White Hats und Dark Patterns. Cocoloris Creative Collective e.V. haben in Kooperation mit KISS Stuttgart ein neues Angebot entwickelt, das durch Workshops und eine digitale Lernplattform ein besseres Verständnis für die ausgeklügelten Manipulationstechniken vermitteln soll, denen wir alle im Alltag ausgesetzt sind, besonders im Online-Shopping oder angeblich kostenfreien Handy-Apps. Das Projekt wendet sich an alle, die sich für das Thema interessieren. Es ist also kein Vorwissen notwendig. Workshops werden sowohl bei Cocoloris e.V. in Ludwigsburg als auch im Selbsthilfezentrum in Stuttgart-Mitte stattfinden. Die Termine lauten wie folgt: Samstag, 22.08.2026, 14 bis 17 Uhr in Ludwigsburg bei der Cocoloris Creative Collective. Dienstag, 15.09.2026, 18 bis 21 Uhr, ebenfalls in Ludwigsburg. Samstag, 26.09.2026, 14 bis 17 Uhr. Dieser Termin findet in Stuttgart im Selbsthilfezentrum KISS Stuttgart statt. Und Freitag, 16.10. von 18 bis 21 Uhr. Dieser Termin ist dann wieder in Ludwigsburg. Weitere Infos sowie die Möglichkeit zur Anmeldung finden Sie unter kiss-stuttgart.de/white-hats-dark-patterns. Das sind die englischen Worte white-hats-dark-patterns. Das waren auch schon die News aus dem Selbsthilfezentrum. Die nächste Sendung von Wir auf Sendung gibt es wie immer am ersten Donnerstag im Monat. Das ist das nächste Mal der 3. September um 19 Uhr. Das Selbsthilfezentrum KISS Stuttgart ist die zentrale Anlaufstelle für Selbsthilfe in Stuttgart in der Tübinger Straße 15. Sie erreichen uns unter info@kiss-stuttgart.de oder telefonisch unter 0711 640 617. Immer zu den Sprechzeiten montags, mittwochs und donnerstags zwischen 14 und 16 Uhr. Montags zwischen 18 und 20 Uhr und dienstags zwischen 10 und 12 Uhr. Oder Sie kommen ganz einfach zur persönlichen Beratung vorbei, die ist immer mittwochs zwischen 17 und 18 Uhr oder donnerstags zwischen 12 und 13 Uhr ohne vorherige Terminvereinbarung. Alles eben Gesagte und viele weitere Infos finden Sie unter www.kiss-stuttgart.de. Danke fürs Zuhören und bis zum nächsten Mal.

Yes, yes, guten Abend. Hier mal wieder Stereo 3D. Wieder mal ein bisschen früher und wieder mal ein bisschen länger. Dafür haben wir auch unseren Paten dabei quasi. Der Jensi ist wieder am Start, der macht heute das Closing noch. Ich bin Claude, ich spiele jetzt am Anfang ja, so ein paar gemütliche Dinger. Oder generell heute einfach so ein paar Platten, die auch in den letzten Monaten ihren Weg zu mir gefunden haben. Auf welchem Weg auch immer. Genau. Ich bin gedanklich noch so ein bisschen beim kleinen Harek-Festival und im Urlaub, deswegen, es wird auf jeden Fall gemütlich. Lasst euch gut gehen und bis bald.

Original.

Yes. Das ist Downliner Sect aus Spanien. Die Platte hat mir tatsächlich Joan geschenkt, mit dem ich auch die Nische zusammen mache. Shoutout an Joan und Paradiso Records in Barcelona.

und das trifft sich auch ganz gut. Hatte ich mal Bock wieder auf die Platte. Das ist 700 Wet. Habe ich zum ersten Mal vor 4 Jahren auf dem kleinen Harik tatsächlich gesehen und danach die Platte gekauft. Crazy stuff.

Das davor war übrigens Tamtam aus Japan oder so ein Edit, auf jeden Fall Magic Hour Dub. Auch hier nochmal Shoutout an Benny, den ich in der Lerche kennengelernt habe an der Bar, also beim Arbeiten. Und der einfach auch an meinem Geburtstag vorbeikam und mir diese Platte mitgebracht hat. Anscheinend noch mit Beihilfe von Adrian, von den Flying Dubmen. Deswegen einfach Shoutout an beide. Cooles Ding. Danke euch.

Yes, yes. Das ist auch so ein Hot Flush Classic. A Kiss and Kit Kat. Damit kam der Roman um die Ecke. Danke dir, Roman. Shoutout!

Yes, yes, das war von mir. Dankeschön fürs Zuhören. Jetzt kommt noch Yevgeny, aka Modulate, mit bisschen Drum and Bass und Co. Und danach Jensi. Man darf gespannt sein. Garage, House, Jungle, who knows? Wildcard-Style. Und damit einen schönen Abend von mir und macht's gut.

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Yes, yes, guten Abend. Wer noch immer noch da ist, mittlerweile übernommen hat Jensi, der Veteran. Original Jungle Styles.

Und ihr hört noch Stereo und 3D, DJNC gerade, vorher noch Claude und Evgeny. Wir senden in die Nacht. Jungle Breakbeats, Drum Bass.

Und auch noch Grüße an P. Patrick Peter. An die Miri. An den Wolfram. An den anderen Peter und Koscha. Claude auf meinem Weg und Evgeny und den Raucherraum von heute. Grüße.

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